Das ist ein beinhartes Protestlied. Allerdings richtet sich die Kritik nicht gegen eine bestimmte Gruppe, sondern gegen jedermann, der sich betroffen fühlt. Auch gegen mich selbst. Er holt ein kleines

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1: Es ist 3 Uhr, im Studio ist Martin Krachler. Die Billigfluglinie Ryanair darf viele ihrer Extragebühren so nicht mehr verlangen. Der oberste Gerichtshof hat 14 davon jetzt als rechtswidrig eingestuft, nach einer Klage des Vereins für Konsumenteninformation. Viktoria Waldhäusl berichtet.
2: 55 Euro fürs Einchecken am Flughafen, 15 Euro für das Ausdrucken der Bordkarte, 160 Euro für eine Namensänderung. Übertrieben hohe und vor allem intransparente Gebühren wie diese zusätzlich zum Flugticket darf Ryanair jetzt nicht mehr verlangen. Das hat der oberste Gerichtshof entschieden, auf Basis einer Verbandsklage des Vereins für Konsumenteninformation VKI. Abteilungsleiterin Petra Leupold.
3: Der OGH spricht da sehr anschaulich davon, dass eigentlich viele von diesen Klauseln komplett intransparent sind, weil es, Zitat, zur Denksportaufgabe verkommt für Verbraucherinnen, wann die Gebühren anfallen, wann nicht.
2: Wer Gebühren wie diese bezahlt hat, kann diese laut VKI zurückfordern. Einfach dürfte das aber nicht werden. Auf Anfrage bestreitet Ryanair, durch das Urteil zur Rückzahlung verpflichtet worden zu sein.
1: Serbiens Präsident Alexander Vučić hat seinen Rückzug für in ein paar Wochen in Aussicht gestellt. Gleichzeitig kündigt er vorgezogene Präsidentschafts- und Parlamentschaftswahlen an. In Belgrad ist Christian Werschütz. Mit den schon monatelangen Protesten gegen Vučić hat das aber wenig zu tun.
4: Schon viele Monate galt es wahrscheinlich, dass Vučić noch alle gesetzlichen Vorbereitungen für die Expo 2027 unter Dach und Fach bringen will und dann Wahlen ankündigen wird. Vučić verkürzt seine Amtszeit als Präsident um knapp ein Jahr, hätte ein drittes Mal ohnehin nicht antreten dürfen, kann aber problemlos die zentrale Figur im Wahlkampf sein und möglicherweise als Regierungschef weiter alle Fäden Serbiens in der Hand behalten. Die Chancen seiner Gegner von Studentenbewegung und Opposition werden vom Spitzenkandidaten der Studenten, von ihrem Programm und von der Einheit der Opposition abhängen. Alexander Vučić hat Serbien durchaus auch modernisiert. Sein politisches Ende ist möglich, aber derzeit nicht absehbar.
1: US-Präsident Donald Trump kündigt vor kurzem sein nächstes Projekt für Washington an. Ein neuer Golfplatz, bereit für Profiturniere, soll entstehen. Die Arbeiten sollen ab September beginnen, so Trump. Und Zuschauerrekord beim Formel 1 Grand Prix in Spielberg. 320.000 Fans sind über das gesamte Wochenende gezählt worden. Gewonnen hat Mercedes-Pilot George Russell. Und jetzt zum Wetter und zu Daniel Schlager.
5: Hitze und Gewitter beschäftigen uns auch zum Wochenstart. Schon zum Sonnenaufgang ist es zum Teil sehr warm. Am Nachmittag hat es dann im Rheintal um 28 Grad, größtenteils sind es 30 bis 36 und ganz im Osten noch einmal an die 40 Grad. Dazu bleibt es von Villach und St. Pölten ostwärts lange sonnig, sonst bilden sich allmählich einige, teils heftige Gewitter. Erste Schauer können im Westen schon bald dabei sein. Und die Sturmböen, die von den Gewittern ausgelöst werden, die können bis zum Abend sogar den Großraum Wien erreichen.
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1: Es ist 4 Uhr, im Studio ist Martin Krachler. Die Rekordhitze am Wochenende in Österreich und Teilen Europas hat nicht nur Mensch und Tier gelähmt, sondern sogar Infrastruktur. Sebastian Rosenau mit einem Überblick.
2: Mit jeweils über 41 Grad Celsius sind etwa in Deutschland und Tschechien die höchsten Temperaturen seit Beginn der Messungen verzeichnet worden. In Frankreich sprechen die Gesundheitsbehörden wegen der Hitze von mindestens 1000 Toten mehr als in den Vormonaten. Auch der Verkehr ist betroffen. Züge müssen langsamer fahren, weil sich Schienen verformen. Einige Verbindungen wurden sogar ganz gestrichen. In Leipzig standen alle Straßenbahnen still. Autos stehen wegen vermehrten Straßenschäden im Stau. Regierungen haben unterschiedlichste Maßnahmen gegen die Hitze ergriffen. Die italienische Hauptstadt Rom hat etwa Sanitätsstationen an besonders beliebten Touristen-Hotspots eingerichtet. Rund um das Kolosseum kühlen riesige Ventilatoren und Nebelanlagen die Umgebung. In Frankreich wurde in Risikogebieten wie Paris sogar ein Alkoholverbot in der Öffentlichkeit verhängt.
1: Russlands Präsident Wladimir Putin lehnt den Vorschlag der Ukraine ab, gegenseitig auf Langstreckenangriffe zu verzichten. Putin sagt, Russland werde an seinem Ziel festhalten, die vier Regionen Donetsk, Luhansk, Cherson und Saporischschja vollständig einzunehmen. Der Ausbruch des Hunter-Virus neigt sich dem Ende zu, so die Einschätzung vom Chef der Weltgesundheitsorganisation Tedros Adhanom Ghebreyesus. Alle Kontaktpersonen hätten ihre Quarantäne abgeschlossen, 30 Kontaktpersonen werden noch nachbeobachtet, heißt es.
3: Die Fußball-WM 2026.
1: Und als Gastgeber Kanada der erste Achtelfinalist. Die Kanadier gewinnen erstmals ein Match in der K.O.-Phase einer Fußball-WM und schaffen mit einem 1:0 gegen Südafrika den Aufstieg quasi in letzter Minute. Martin Lang.
4: Nach vielen vergebenen Chancen schießt in der 91. Minute Steve Moustakio in Los Angeles, Kanada, zum 1:0-Sieg gegen Südafrika und damit erstmals ins WM-Achtelfinale. Für den kanadischen Teamchef, Ex-Salzburg-Trainer Jesse Marsh, eine kanadische Heldengeschichte.
5: They're Canadian heroes.
4: Es ist die harte Arbeit dieses Teams. Ich fliege heute auch noch weiter nach Monterrey, um Niederlande, Marokko zu beobachten. Einer der beiden wird ja unser Gegner. Aber ich wollte, dass wir gegen einen sogenannten Riesen spielen und das machen wir jetzt. Die Kanadier schreiben ihr Fußballmärchen mit dem Achtelfinaleinzug in Inglewood, einem Vorort im Süden von Los Angeles, in genau jenem Stadion, in dem am kommenden Donnerstag Österreich gegen Spanien um den Achtelfinaleinzug spielt.
1: Und jetzt zum Wetter und zu Daniel Schlager.
6: Speziell im Flachland ist das heute wieder eine Tropennacht mit nicht weniger als 20, vereinzelt um 25 Grad. In den Alpen kann es nach den Gewittern etwas weiter abkühlen. Tagsüber dann geteiltes Wetter. Von Unterkärnten bis ins Burgenland bleibt es meist trocken, lange sonnig und sehr heiß. Im Wiener Raum sind sogar noch einmal bis zu 40 Grad möglich. Auch hier ist die Gewittergefahr eher gering. Es kann am Abend aber Sturmböen geben. Fehlt noch die Alpennordseite, Osttirol und Oberkärnten. Da entstehen heute Nachmittag verbreitet Gewitter mit Unwetterpotenzial.
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1: Am Mikrofon Eva Liebentritt. Die Billigfluglinie Ryanair darf viele ihrer Extragebühren so nicht mehr verlangen. Der oberste Gerichtshof hat 14 davon jetzt als rechtswidrig eingestuft, nach einer Klage des Vereins für Konsumenteninformation, berichtet Viktor Rewaldhäusl.
2: 55 Euro fürs Einchecken am Flughafen, 15 Euro für das Ausdrucken der Bordkarte, 160 Euro für eine Namensänderung. Übertrieben hohe und vor allem intransparente Gebühren wie diese zusätzlich zum Flugticket darf Ryanair jetzt nicht mehr verlangen. Das hat der oberste Gerichtshof entschieden auf Basis einer Verbandsklage des Vereins für Konsumenteninformation VKI. Abteilungsleiterin Petra Leupold.
3: Der OGH spricht da sehr anschaulich davon, dass eigentlich viele von diesen Klauseln komplett intransparent sind, weil es, Zitat, zur Denksportaufgabe verkommt für Verbraucherinnen, wann die Gebühren anfallen, wann nicht.
2: Wer Gebühren wie diese bezahlt hat, kann diese laut VKI zurückfordern. Einfach dürfte das aber nicht werden. Auf Anfrage bestreitet Ryan

0: er durch das Urteil zur Rückzahlung verpflichtet worden zu sein.
1: Die USA und der Iran haben sich offenbar auf ein Ende ihrer gegenseitigen Angriffe verständigt. Das berichtet das US-Nachrichtenportal Axios. Demnach wollen Vertreter beider Länder morgen zu Gesprächen in Katar zusammenkommen. Trotz mehrerer Angriffe während der eigentlich geltenden Waffenruhe gehen die USA davon aus, dass die Verhandlungen in den kommenden Tagen fortgesetzt werden. Bei einem Badeunfall auf der Ill in Bludenz in Vorarlberg sind gestern zwei Menschen ums Leben gekommen, darunter ein 10-jähriger Bub. Drei Personen waren unterhalb eines Wasserfalls ins Wasser gesprungen und von der starken Strömung unter die Wasseroberfläche gedrückt worden. Ein 22-jähriger starb noch an der Unglücksstelle. Der 10-jährige Bub wurde mit dem Hubschrauber ins Krankenhaus geflogen, er lag dort aber am Abend seinen Verletzungen. Die Hitzewelle in Europa ist mitverantwortlich für hunderte zusätzliche Todesfälle. Das teilt die Weltgesundheitsorganisation mit. Europa ist laut WHO der Kontinent, der sich weltweit am schnellsten erwärmt, doppelt so schnell wie der globale Durchschnitt. Derzeit würden rund 150 Millionen Menschen unter der extremen Hitze leiden. Das waren die Nachrichten mit Eva Liebentritt.
2: Wir schauen uns gleich an, wie es mit der Hitze weitergeht. Hier ist Sebastian Jörg.
3: Da geht's weiter mit der Hitze. 34 bis 39 Grad werden es auch heute. Dazu wird es schwül und eben extrem heiß. Jetzt kurz nach 5 die perfekte Zeit, ordentlich durchzulüften. Momentan 20 Grad bei Ihnen in Oberwart und in Jennersdorf. 22 sind es in Oberpullendorf, 23 jetzt in Neusiedl und in Eisenstadt. Wieder gibt es den ganzen Tag über strahlenden Sonnenschein. Nur wenige Wolken ziehen heute übers Burgenland und die extreme Hitze. Die geht auch morgen am Dienstag weiter, anfangs auch am Mittwoch, dann aber entstehen ein paar erste Gewitter am Nachmittag und da kühlt es dann ein bisschen ab.
2: Na schau. Es ist jetzt 3:03, hier ist der Radio Burgenland Verkehrsservice. 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
4: 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Und könnte was gegen Kalajdzic. Und da! Kalajdzic! 3:3!
5: Spanien, wir kommen! Guten Morgen, Burgenland, zur Fußball-WM 2026 mit Michael Pimiskern.
4: Bist du Dämmer?
5: Und Sebastian Jörg.
3: Jetzt sind wir selbstbewusst, gell? Spanien, wir kommen. Jetzt kann kommen,
6: können,
3: wer will.
6: Die können schon mal sicherheitshalber in den Koffer einpacken, weil wir kicken die aus dem Bewerb.
3: Es war ja nicht
6: Donnerstag.
3: Nur wettertechnisch ein heißes Wochenende, auch der Sonntagmorgen richtig heiß,
6: was jetzt den Fußball betrifft. Nach dem Match. Also unfassbar, was da passiert ist. Unser Traum geht weiter und träumen kann man auch mit offenen Augen. Also raus aus den Federn, hinein in das Backrohr. Schön, dass Sie da sind. Genesis sind das.
3: Mit Invisible Touch und das ist jetzt schon quasi der Countdown für das Spanien-Match. Das findet nämlich am kommenden Donnerstag statt. Also starten wir gemeinsam rein in den Montag und freuen wir uns mit unserem Team.

0: Im Freibad oder zu Hause in einem dunklen, möglichst kühlen Raum haben die meisten von uns dieses Wochenende verbracht. Schönen guten Morgen, 18 nach 5 ist es mittlerweile.
1: Die Kirchfiedischer, die haben trotz der Hitze ordentlich gefeiert am Wochenende, nämlich ihren Peter- und Paul-Kirtag und mittendrin Thomas Hochwarter. Thomas, beim Frühshoppen, da hat jeder so seine eigene Strategie gegen die Hitze gehabt.
2: Alles, was kühlt, ist erlaubt. Der Sportverein Kirchfiedisch stellt als Veranstalter des Kirtags den Sportplatz zur Verfügung. Ans Kicken denkt bei diesen Temperaturen aber niemand.
3: Ja, heute spielen wir uns mit kühlen Getränken. Fußball normalerweise immer, jederzeit. Heute feiern wir da, die Saison ist vorbei, wir starten in die neue. Aber heute gibt es kühle Getränke da am Sportplatz und deswegen heute ohne Fußball feiern.
2: Sagt Rainer Stubitz vom SV Kirchfiedisch. An die 30 Grad hat es schon am Vormittag beim Frühshoppen. Noch heißer ist nur der Arbeitsplatz von René Posch. Er steht direkt am Griller.
4: Auf jeden Fall, also die Grade sind super. Aber wir sind das schon gewohnt, wir machen das schon seit 20 Jahren da.
2: Als Nachspeise gibt es dann Selbstgebackenes. Karin Todt verkauft Marillenkuchen und Cremeschnitten. Immer an ihrer Seite ein Ventilator.
5: Man muss einen Ventilator herstellen. Er ist schon ziemlich alt, aber er macht seine Arbeit. Also die Mehlspeise ist im Kühlschrank, der ist eh geholt. Nur wir brauchen eine Aufkühlung.
2: Viel trinken ist das Motto, auch wenn es beim Frühshoppen nicht nur Wasser ist, schmunzelt Buschenschankwirt Sepp Oswald.
6: Ja, und wir trinken Vormittag ein Wasser, Nachmittag trinken wir halt was anderes oft. Ein bisschen am Wein, einen guten Spritzer und ja, wir halten das schon aus. Das,
1: aber ja.
6: Da muss man durch, ne?
1: Ja, da muss man wirklich durch. Gegen das Wetter haben wir nichts, außer kühle Getränke. Irgendwie wäre ich jetzt gerne eine Kardinalschnitte. Den ganzen Tag im Kühlschrank?
7: Ja, mit Schlagobers einer Portion, gell? Wegen einem leichten Warz.
1: Wäre das genau. Guten Morgen und schönen Start in die neue Woche. Jetzt mit Kenny Loggins und Footloose.

0: Moki O'Carroll.
1: Zum Aufstehen am Montagmorgen, es ist 5.30 Uhr, damit Zeit für die ersten Nachrichten aus dem Burgenland.
2: Mit Vera Ulber-Kasanitsch. Schönen guten Morgen. Laut Umweltschutzorganisation Greenpeace sind die Grundwasserstände derzeit zu niedrig und das bei 80% der Messstellen. Stark betroffen davon auch das Burgenland. Hier wurden 25 Messstellen untersucht. Bei 3 ist der Grundwasserspiegel sehr niedrig. Insgesamt hat Greenpeace 224 Messstellen geprüft. Lernen in der Natur. Die Volksschule Weidenberg-Rechnitz im Naturpark Geschriebenstein-Irotkö ist jetzt die 200. Naturparkschule in Österreich. Damit wächst dieses Netzwerk aus Schulen und Kindergärten, die Kindern Natur näher bringen. Und Co-Gastgeber Kanada steht als erstes Team im Achtelfinale der Fußball-Weltmeisterschaft. Zum Auftakt der 16. Finalpartien setzten sich die Kanadier am Abend erst in der Nachspielzeit mit 1:0 gegen Südafrika durch. Der Gegner wird kommende Nacht zwischen den Niederlanden und Marokko ermittelt. Davor startet der Spieltag um 19 Uhr mit Brasilien gegen Japan, um 22.30 Uhr dann Deutschland gegen Paraguay. Und jetzt zu den Wetteraussichten mit Sebastian Djörek.
3: Mal tief durchatmen, jetzt kurz nach 5:30 in Magdalhau bei 20 Grad, in Eltendorf bei 21 und in Weiden am See bei 23 Grad, auch in Siegles und in Reiding messen wir jetzt 23 Grad. Tief durchatmen, weil es geht heute wieder ordentlich nach oben auf 34 bis 39 Grad. Es wird also der nächste heiße und schwüle Tag bei uns im Burgenland. Morgen geht es weiter mit der extremen Hitze, am Mittwoch anfangs auch noch, aber dann dürften am Nachmittag ein paar Gewitter entstehen und dann ist es vorerst einmal vorbei mit diesen extremen Temperaturen.
4: Kennen ein paar Leute, die sagen, Gott sei Dank.
3: Könnten wir den einen oder anderen finden?
4: Ja, wahrscheinlich. 5.32 Uhr, hier ist der Radio Burgenland Verkehrsservice. Da sagen auch viele, Gott sei Dank, weil nichts los.

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0: Dann ruck raus aus den Federn.
2: Bruce Springsteen hilft Ihnen dabei, motiviert in den Tag zu starten mit Dancing in the Dark. Guten Morgen.

0: eingeschalteten Geräte, Körperscanner auf dem Flughafen oder die Messung von Gehirnströmen, all das gibt's längst. Und doch, den Menschen und seine Gedanken zu 100% zu durchschauen, das wird wahrscheinlich nie möglich sein. Kabarettist und Religionspädagoge Ernst Aigner vom Kabarettduo Leiner und Aigner hofft, dass es auch ein Geheimnis bleibt, wie wir so in Wirklichkeit ticken.
1: Ich behaupte, das Leben ist kein lösbares Rätsel, sondern ein Geheimnis, mit dem man nie an ein Ende kommt. Stellen wir uns einmal vor, es wäre anders. Es wäre möglich, den Menschen mit Methoden der Wissenschaft restlos zu erforschen, ihn bis in die innersten Gedanken und Gefühle hinein zu durchschauen, ja sogar vorherzusagen, was er in Zukunft denken, fühlen und tun wird. Ich halte das weder für wünschenswert noch für möglich, obwohl immer wieder versucht worden ist, den Menschen von außen total zu definieren und zu bewerten, über seine Abstammung, seine Nationalität, Schädelform, Hautfarbe, seinen IQ, seine DNA, was weiß ich. Das biblische Gebot, du sollst dir kein Bild machen, gilt nicht nur für Gott, sondern auch für den Menschen. Der Dichter Max Frisch hat viel darüber nachgedacht und den Glauben, über einen anderen Menschen alles zu wissen, als das Ende der Liebe bezeichnet. Liebe geht nur zusammen mit Freiheit. Wir sollten uns bemühen, einander Geheimnis sein zu lassen.

0: Sultans sind das. Kräftige Rhythmen zum Aufstehen. Am Montagmorgen, und es ist sicherlich kein normaler Montagmorgen, und es war schon ganz sicher kein ganz normaler Sonntagmorgen.
1: Liebe Österreicher, liebe Österreicherinnen, das ist der Kriegerl. Ich hoffe, euch geht es heute gleich wie mir. Ich bin sehr emotional und sehr, sehr glücklich.
2: Ja, ganz haben wir es eh noch nicht ganz gepackt, dass wir da doch jetzt in allerletzter Sekunde in die K.O.-Runde der Fußball-Weltmeisterschaft einziehen. Wir treffen auf Spanien. WM-Reporter Dani Kulowitz, bitte nimm uns noch einmal mit auf diese Kansas-Reise im Wellenbad der Gefühle beim 3:3 gegen Algerien. Vielleicht das eine kleine Erfrischung am heutigen Montag. Guten Morgen.
3: Also das waren 145 Sekunden zwischen Himmel und Hölle. Guten Morgen. Das war die Fansicht.
4: Ich war mir sicher, wir sind ausgeschieden im Stadion. Es waren alle angefressen.
5: Schon Hacken drunter gemacht, ganz ehrlich.
6: Wie dann auf einmal das 3:2 gefallen ist, haben wir sich gedacht, geleckt, das kann es nicht sein.
4: Und plötzlich, wie aus dem Nichts, würde nicht einmal mitkriegt, dass der Kalajdzic eingewechselt worden ist.
6: In dem Moment habe ich auch gedacht, dass der Lang ist drinnen.
4: Auf einmal macht er das Tor.
5: Das hat mir ein paar Jahre meines Lebens gekostet.
3: Eine Mischung aus seid ihr komplett wahnsinnig bis hin zu, meine Güte, seid ihr die Geilsten. Die Spieler dazu.
1: Wir haben uns gespielt mit dem Feuer. Da bist du in der 93. Minute gefühlt schon fast am Heimweg.
7: War ein absolutes Rollercoaster. Das war nichts für schwache Nerven.
8: Ich kann es immer noch nicht glauben. Wie heißt das Lied? Zwickt's mir. Ich glaube, ich dran. Ich bin jetzt, glaube ich, seit 40 Jahren Trainer. Aber ich kann mich nicht mal im Ansatz an einen Spieler erinnern, dass so einen dramatischen Verlauf hatte. Wenn Alfred Hitchcock, der hatte mit Fußball aber nichts am Hut, wenn der mal so ein Drama verfasst hätte, dann hätte man ihn wahrscheinlich auch für völlig verrückt erklärt.
3: Und der umjubelte Held natürlich er hier.
9: Hier ist Sascha Kalajdzic.
10: Ich bin einfach nur froh, dass ich endlich auch der Nationalmannschaft, dass ich was beitragen konnte, dass ich der Mannschaft helfen konnte. Ich hoffe, dass ich noch viele, viele Momente erleben kann, vielleicht nicht so dramatisch.
3: Und es war dramatisch, denn Kalajdzic hat beim Torjubel allerhand abbekommen.
10: Keine Ahnung, 50 Leute um mich herum gehabt und jeder hat mir eine Watsche nach der anderen gegeben und sich gefreut, mir ins Gesicht geschrien, ins Ohr geschrien, keine Ahnung. Ich habe angefangen 10 Meter Infield und bin am Ende fast außerhalb vom Stadion gelandet, weil man mich so reindrückt hat, voller Ekstase. Wie gesagt, es war einfach geil.
3: Und damit ist es eigentlich wurscht, auch wenn wir jetzt gegen Spanien zum Beispiel eine auf den Deckel kriegen sollten, diesen Moment, den nimmt uns keiner mehr weg.
10: Dieses Tor kann ich bis jetzt noch nicht realisieren, ich glaube vielleicht die nächsten Tage noch nicht. Ich hoffe vor dem Spanien-Spiel, weil dass ich 100% klar im Kopf bin dafür, aber es sind alles schöne Geschichten im Fußball, die man vielleicht später nochmal erzählen kann.
0: Ja genau, und was bleibt uns da über?
6: Geleckt.
0: Genau. Unfassbar, dieser Moment, über den werden wir wirklich noch reden. Cordoba war vorgestern.
6: Kansas City, ja.
0: Ist Kansas City gewesen. Wir haben Geschichte geschrieben.

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Es war das heißeste Wochenende seit Aufzeichnungen. 40 Grad Marke ist gefallen und es war noch dazu ein Rekordwochenende, was die Besucherzahl beim Formel 1 Grand Prix in Spielberg betroffen hat. Über 300.000 Fans sind an den Ring gekommen, um die Formel 1 zu sehen. Einzelheiten dazu auch in den Nachrichten um 6 in 3,5 Minuten.

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1: Am Mikrofon Eva Liebentritt. Ein schwerer Badeunfall hat sich gestern Abend in der Ill bei Bludenz in Vorarlberg ereignet. Zwei Menschen sind dabei ums Leben gekommen, darunter ein 10-jähriger Bub, berichtet David Breznik.
2: Das Trio, zwei Männer und der Bub, waren bei einem Wasserfall ins Wasser gesprungen. Sie wurden von der starken Strömung der Wasserwalze unter Wasser gedrückt und sind nicht mehr aufgetaucht. Ein Angehöriger und ein Ersthelfer konnten zwei Menschen aus dem Wasser ziehen und mit Reanimationsmaßnahmen starten. Ein 22-Jähriger verstarb noch am Unfallort. Der 10-jährige Bub wurde erst rund 300 Meter flussabwärts von einer Passantin entdeckt und gemeinsam mit zwei weiteren Helfern aus dem Wasser geborgen. Er wurde ins Spital geflogen, wo er im Laufe des Abends seinen Verletzungen erlag. Der dritte Mann wurde ins Spital nach Feldkirch gebracht.
1: Die KPÖ hat die Gemeinderatswahl in Graz klar gewonnen. Die Partei von Bürgermeisterin Elke K. legte um 7 Prozentpunkte zu und kommt auf fast 36%. Dahinter folgt die ÖVP auf Platz 2. Die Grünen bleiben trotz Verlusten auf Platz 3 vor der FPÖ, die leicht zulegen konnte. Die SPÖ musste erneut historische Verluste hinnehmen. Das israelische Militär hat nach eigenen Angaben im Südlibanon einen 200 Meter langen Tunnel der Hisbollah zerstört. Die USA seien vor dem Angriff informiert worden, teilt die israelische Regierung mit. Trotz des Rahmenabkommens für eine Friedenslösung setzen Israel und die pro-iranische Hisbollah im Libanon ihre gegenseitigen Angriffe fort. Nach den schweren Erdbeben in Venezuela werden immer noch mehr als 47.000 Menschen vermisst. Offiziell wurden bisher 1.450 Tote und rund 3.200 Verletzte bestätigt. Im Katastrophenschutzgebiet suchen Einsatzkräfte weiter nach Überlebenden. Gleichzeitig überprüft die Regierung, welche Gebäude noch bewohnbar sind. Das Formel-1-Wochenende in Spielberg endet mit einem neuen Besucherrekord. 320.000 Fans waren mit dabei. Mercedes-Pilot George Russell hat den Grand Prix von Österreich gewonnen. Die Fans sind dabei auf ihre Rechnung gekommen. Guten Morgen, Gerhard Prohaska.
3: Ja, und das haben sich die Fans auch verdient, die da auf den Tribünen gegrillt wurden. Schönen guten Morgen. Die ersten drei waren am Ende innerhalb von 1,9 Sekunden und Sieger George Russell, der war vor allem froh, dass er nach der Pechsträhne am Beginn der Saison jetzt das Selbstvertrauen wieder gefunden hat.
4: Psychologically and these last two weekends for me have been vitally important to remind myself I can do it.
3: Und George Russell hat damit den Rückstand in der Weltmeisterschaft auf seinen Teamkollegen Kimi Antonelli auf 40 Punkte reduziert. Das heißt, das wird immer brisanter und das fordert Mercedes-Boss Toto Wolff. Vorerst will man die beiden aber an der langen Leine lassen.
5: Wir wollen, dass die beiden Rennen fahren und wir wollen auch keine Stahlorder, aber wir dürfen auch nicht naiv sein.
3: Aber wenn sich die zwei Mercedes-Kollegen streiten, dann freuen sich vielleicht die Dritten und das sind große Namen Max Verstappen und Lewis Hamilton. Die haben die Weltmeisterschaft noch lang nicht abgeschrieben.
1: Und das waren die Nachrichten mit Eva Liebentritt.
6: Wir geben auch Vollgas bei den Temperaturen. Hier sind die Wetteraussichten für den Montag.
7: Gefallen, die Fans auf der Tribüne gegrillt. Ich glaube, unser Garzustand momentan geht schon Richtung Well Done.
6: Nichts mehr Medium oder
7: Nein, das ist nicht mehr Medium. Momentan hat es 23 Grad in Neusiedl, in Eisenstadt und Oberpullendorf, 21 Grad in Oberwart und in Jennersdorf. Auch heute wird es wieder die Heißluftfritteuse bei uns bei 34 bis 39 Grad. Also ein extrem heißer und auch schwüler Montag wird es wieder im Burgenland. Viel Sonnenschein, wenige Wolken. Morgen geht es weiter mit der extremen Hitze. Am Mittwochnachmittag, spätestens am Abend, ist es dann vorerst einmal vorbei.
6: Es ist jetzt 5:45. Hier ist der Radio Burgenland Verkehrsservice. Eine wichtige Meldung für Eisenstadt. Derzeit sind alle Zufahrten rund um den Bad Kissinger Platz gesperrt. Laut Polizei ist beim Hallenbad Ammoniak ausgetreten. Rechnen Sie jetzt im beginnenden Frühverkehr mit Verzögerungen. Gute Fahrt.
0: Sebastian Györek und Michael Pimiskern.
6: Morgen. Guten Morgen am Montag. Schön, dass Sie da sind.

0: Also mich wundert es ehrlicherweise nicht, dass es niemanden gegeben hat bei der gestrigen Ziehung, der die 6 Richtigen gehabt hat, weil auch die Lottozahlen haben verweigert bei der Hitze. Ja. Die Richtigen wären gewesen, Sebi.
1: 3, 23, 24, 29, 32, 33, Zusatzzahl 43. Also wenn da zweimal hintereinander, ja.
0: Nein, es geht nicht, es geht nicht.
1: Also zweimal mit 23, 24, 32, 33, wie?
0: Gell? Ja, angeblich kommt es ja Mittwoch zu Gewittern und es kühlt ein bisschen ab. Vielleicht ist es dann leichter, die richtigen 6 zu tippen.
1: Na, Donnerwetter.
0: Wenn Sie spielen, wir drücken Ihnen die Daumen, möge Ihr Gewinn ein großer sein.

0: Hat ganz viele Fans zum Seefest nach Neufeld an der Leiter gezogen, der Chris
1: Steger. Herrlicher Sommerabend war
0: das. Das Summondi, Viertel sieben ist es kurz danach. Und wir schauen uns zu dem Blickfang an im Burgenland. Ein lila Blütenmeer. Ja, und das gehört dem Stefan Zwickler in Frauenkirchen. Er ist Duftbauer und hat große Freude mit seinen Lavendelfeldern.
1: Sie kennen das vielleicht von Ihrem Lavendel im Garten, mit der Zeit verholzt. Dann aber nicht gleich panisch entsorgen, sondern als Hochstamm weiterziehen.
2: Jetzt da mal einen verholzten Anteil rundherum wegschneiden und lassen 2 bis 3 Triebe erhalten und dann kürzen wir die Krone. In der ersten Zeit, im ersten Jahr, wenn die Krone zu schwer wird und es regnet, und dann könnte es möglich sein, dass da ein paar Stämme brechen. Die Stämme entwickeln sich noch mehr und geben noch mehr von dem Pflanzensaft ein, wenn man jetzt den Lavendel, die Blüten wegkürzt und ihnen nur ein bisschen einen grünen Anteil lässt.
1: Ja.
2: Und schon hat man einen wunderschönen Hochstamm-Lavendel.
0: Schau dir an, mit was dazugelernt.
1: So schnell geht's. Und dieser lila Traum, zahlt sich wirklich einmal aus, vorbeizufahren in Frauenkirchen. Wirklich ein herrliches Foto.

In Eisenstadt sind derzeit alle Zufahrten rund um den Bad Kissingenplatz gesperrt. Laut Polizei ist beim Hallenbad Ammoniakgas ausgetreten. Was da genau passiert ist und wie lange die Sperre dauern wird? Die Einzelheiten in den Nachrichten bei Vera Ulbach-Hasanitsch in 4 Minuten um 6:30.

0: aufstimmen mit dem besten Ausdruck. Peter Cornelius, ein absoluter Klassiker. Das am Montag, dem 29. Juni, es ist 6:30. Hier sind die Nachrichten.
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2: Mit Vera Ulber-Kasanitz. Schönen guten Morgen. In Eisenstadt läuft seit Mitternacht ein großer Feuerwehreinsatz mit 50 Mann. Im Bereich der Eislaufhalle beim Allsportzentrum ist Ammoniakgas ausgetreten. Ein farbloses, giftiges und extrem stechend riechendes Gas. Einsatzleiter ist Philipp Dorner von der Stadtfeuerwehr Eisenstadt.
3: Momentan sind wir immer noch vor Ort, haben jetzt aber durch Belüftung und Kühlung geschafft, dass sozusagen das Areal wieder großteils ammoniakfrei ist. Ja. Man muss auch sagen, eine wirkliche Gesundheitsgefährdung lag auch zu keinem Zeitpunkt vor. Die Werte waren zwar erhöht, aber nicht so hoch, dass wirklich zu Personenschäden kommen kann, wenn man sich nur kurz aufhält.
2: Der gesamte Bereich rund um das Allsportzentrum, wo sich die Eislaufhalle befindet, bleibt bis auf Weiteres gesperrt. Auch die Schulen bleiben geschlossen, sagt Philipp Dorner.
3: AKTL und auch die Sonderschule bleiben vorsorglich zu, weil gerade in dem Areal doch erhöhte Werte festzustellen waren. Und als Vorsichtsmaßnahme wurde das schon entschieden durch die Behörde.
2: Wie es zu dem Ammoniakgasaustritt gekommen ist, ist derzeit unklar. Jugendliche, die in der Nacht unterwegs waren, haben den beißenden Geruch wahrgenommen und dann die Polizei informiert. 9 Personen sind auch leicht verletzt worden.
3: Ja, da kann ich Entwarnung geben. Die Personen waren dann schon wieder zurück. Die Informationen haben wir bekommen. Sie haben sie auch noch gesehen, es ging ihnen gut. Das war eher eine Routinekontrolle, weil sie sich doch länger in diesem sozusagen kontaminierten Bereich aufgehalten haben, aber da kann man momentan eine Warnung geben und durch die Absperrung kann es eigentlich auch momentan zu keinen weiteren Verletzten kommen, das steht fest.
2: Danke, Philipp Dorner von der Stadtfeuerwehr Eisenstadt. Die Umweltorganisation Greenpeace hat sich die Grundwasserstände in Österreich angeschaut. Laut dieser Analyse sind gleich 80% der Grundwasserstände in Österreich zu niedrig, besonders im Osten, also auch im Burgenland. Hier hat sich Greenpeace 25 Messstellen angesehen. In 2 Fällen soll es einen Rekordtiefstand geben. Günter Welz.
4: Greenpeace hat sich die vom zuständigen Bundesministerium gelisteten 25 Grundwassermessstellen im Burgenland angeschaut. 2, Deutschlandorf und Neufeld, weisen demnach einen historischen Tiefststand aus, sagt Greenpeace. Im Vergleich zu Ende Mai zeige sich daher ein deutlich negativer Trend, denn vor einem Monat ist noch keine einzige Messstelle im Burgenland auf einem sehr niedrigen Grundwasserstand gestanden, so Greenpeace. Auf der Internetseite Wasserportal Burgenland finden sich annähernd 70 Messstellen, verteilt über das gesamte Burgenland. Wir haben uns diese Zahlen im Vergleich zu den Zahlen von Greenpeace angeschaut. Bezirk Jennersdorf liegt der aktuelle Wert Ende Juni sogar über dem langjährigen Mittel, und zwar in 3 Ortschaften. Allerdings, auch aus diesen Messdaten lässt sich klar ablesen, dass der Grundwasserpegel sinkt. Aufgrund der gesammelten Daten fordert Greenpeace unter anderem eine rasche Umsetzung des angekündigten Wasserentnahmeregisters. Eine Wasserabgabe für Großverbraucher der Industrie ist ebenso eine Forderung. Die Einnahmen daraus könnten in Österreichs Trinkwasser

0: Wasserinfrastruktur investiert werden, sagt Greenpeace.
1: Freud und Leid liegen nah beieinander bei Eisenstadt Tennis Club. Die Damen steigen in die Bundesliga auf, die Herren müssen nach einer Niederlage im Entscheidungsspiel gegen Hart in die zweite Liga absteigen. Fabian Schneider.
2: Im direkten Duell mit Hart und Österreichs Nummer 4 Joel Schwärzler müssen sich die Eisenstädter mit 3:6 geschlagen geben. Damit muss sich die Truppe rund um die beiden jungen Burgenländer Piet-Louis Pinter und Alexander Wagner nächstes Jahr wieder in der zweiten Bundesliga beweisen. Eisenstadt-Obmann Heinz Mock.
3: Ich glaube, das ist der richtige Weg. Man muss immer versuchen, den burgenländischen Talenten eine Möglichkeit zu geben, hier in der obersten Spielklasse spielen zu dürfen und zu können. Ist halt das Ganze in der Bundesliga immer eine sehr knappe Sache und dieses Jahr war halt das Glück wirklich nicht auf unserer Seite, leider.
2: Trotzdem spielt Eisenstadt nächstes Jahr wieder erstklassig und zwar bei den Frauen. Da steigen die Eisenstädterinnen mit Leonie Rabel, Lea Heider-Maurer und Kim Kübauer in die Bundesliga auf.
3: Das freut mich besonders, weil dort auch wirklich sehr viele Eigenbauspielerinnen mitspielen und die anderen aus der Akademie Burgenland kommen. Das ist natürlich super für Eisenstadt, super für unseren Verein und natürlich macht es mich auch stolz, dass wir das alles da geschafft haben.
2: Bei den Herren hält der UTC Bad Sauerbrunn in der Bundesliga souverän die Klasse, schafft es sogar ins Playoff-Halbfinale. Erst dort ist gegen Mauthausen Endstation.
1: Und jetzt zum Wetter mit Sebastian Djörek.
4: Der Megasommer, der geht weiter. Wieder heute 34 bis 39 Grad, also ein extrem heißer Tag bei uns im Burgenland mit viel Sonnenschein und nur vereinzelt ein paar harmlosen Wolken. Die extreme Hitze, die geht auch morgen weiter. Und wir schauen noch kurz, wie es momentan vor Ihrer Haustür ist. 22 Grad hat es noch in Schachendorf und in Deutsch-Kaltenbrunn, 23 Grad in Oberrabnitz, 24 sind es in Wallern und in Loreto. Also ich glaube, momentan noch eine gute Zeit, um ordentlich durchzulüften und dann erst die Jalousien runter.
5: Es ist jetzt 6:35. Hier ist der Radio Burgenland Verkehrsservice. In Eisenstadt sind alle Zufahrten rund um den Bad Kissinger Platz gesperrt. Wir haben eben berichtet, laut Polizei ist beim Hallenbad Ammoniak ausgetreten. Weiter nach Wien.
4: Auf die S2 und die Tangente Richtung Graz. Vom Rautenweg bis zum Handelskeh brauchen Sie eine Viertelstunde länger. Und wir schauen auch noch kurz auf die A5, die Nordautobahn Richtung Eibesbrunn. Bei Hochleiten ist nach einem Unfall mit 4 Autos nur der Pannenstreifen frei.
5: Fahren Sie vorsichtig und kommen Sie gut an Ihr Ziel.
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4: Und das ist einfach eine perfekte Motivation für den Start in den Montag.
5: Kommt von den Bengals, Manic Monday. Schönes Aufstehen, guten Morgen.

0: Ein sehr heißes, aber durchaus cooles Formel-1-Wochenende ist in Spielberg gestern zu Ende gegangen. Nicht nur die Autos der Fahrer, sondern auch die Handys der Fans sind richtig heiß gelaufen.
1: Da werden viele heute noch das Handy so durchscrollen, die Fotos anschauen, in der Arbeit der Familie vielleicht auch zeigen. Einige haben die Formel-1-Stars auch für ein Selfie bekommen und bei manchen hat man den Eindruck gehabt, die hätten es am liebsten mit heimgenommen.
0: Ja, das wäre schon was, ja. Einen Rennfahrer als Freund oder... als Schwiegersohn vielleicht, Florian Brates.
2: Wen würden Sie sich als Lieblingsschwiegersohn oder als Freund oder als Ehemann wünschen?

0: Natürlich am Red Bull Ring das Heimrennen. Max Verstappen ist natürlich Nummer 1 für uns alle.
1: Mein All-Time-Favorite ist Daniel Ricciardo. Ich glaube, ich würde mich sehr gut mit dem verstehen, ja.
2: Hast du ihn schon getroffen oder kontaktiert?
1: Jetzt hat die Mama auch schon mal vorgeschlagen, hat schon mal gesagt, warum schreibst du nicht einfach auf Instagram?
2: Eben.
3: Gute Bewerbung ist raus. Ja.
2: Was wäre für Sie so ein Fahrer, wo Sie sagen würden, ja, das wäre cool, das wäre ein Lieblingsschwiegersohn?
1: Ein Lieblingsschwiegersohn?
4: Schwiegersohn?
2: Schwiegersohn?
4: Claire?
5: Der Kimi ist schon toll, finde ich.
6: Norris.
7: Ja, Kimi Antonelli ist ein bisschen zu jung, deswegen den würde ich sonst nehmen, aber...
2: Für dich?
7: Für mich zu jung. Lewis Hamilton.
2: Ist vergeben.
7: Ich weiß, leider, aber mal schauen, wie lange bis heute.
2: Bei dir?
8: Für mich wärst du Antonelli, ja.
2: 19 Jahre wird passen.
8: Ja, ja.
9: Kann man nur gratulieren dazu.
2: Du würdest als Kumpel von dir dann profitieren?
9: Ja, selbstverständlich.
10: Lieblingsschwiegersohn als Formel-1-Fahrer.
11: Ja. Hamilton eigentlich.
12: Ja. Mhm. Wär gut, oder?
10: Ja, war schon okay. Sind wir dabei.
12: Ja, nehmen wir jetzt.
13: Naja, aus der Kategorie wünscht dir was.
14: Ich würde man als Chauffeur nehmen.
13: Hätte.
14: Oder Fahrer. Hamilton als Chauffeur?
13: Ja. Bramweiler. Aber du wärst schnell am Ziel.
14: Viel schneller immer in der Arbeit wäre, gell? Auf der S31 wird den pressen.
13: Viele Radarstrafen.

Elke K. Dieser Name kommt Ihnen wahrscheinlich bekannt vor. Die amtierende Bürgermeisterin in Graz hat gestern bei der Wahl 35,8% der Stimmen geholt und damit einen ganz klaren Sieg. Was sie jetzt vorhat, wie es weitergeht mit der zweitgrößten Stadt Österreichs, Sie hören es in den Nachrichten um 7 hier bei uns auf Radio Burgenland. Longfellow Serenade. 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
1: Am Mikrofon Eva Liebentritt. Graz bleibt dunkelrot. Die KPÖ holt mit 35,8% einen klaren Sieg bei der Gemeinderatswahl gestern. Bürgermeisterin Elke K. sagt dazu in der ZIP 2.
2: Ich war ja lange Zeit sehr skeptisch, weil man uns sehr früh schon als Platz 1 und so hochgeschrieben hat. Aber ich bin natürlich über dieses Ergebnis sehr, sehr glücklich.
1: Die ÖVP landet mit 25,2% auf Platz 2. Platz 3 geht an die Grünen. Sie müssen ein Minus hinnehmen. Dahinter folgt die FPÖ mit einem leichten Plus. Die SPÖ stürzt historisch ab. Für die KPÖ geht sich eine Fortsetzung der Stadtkoalition mit Grünen und SPÖ aus, sogar mit nur einem Partner, Johann Puntigam in Graz.
3: Ja, rein rechnerisch geht sich für LKK und ihrer KPÖ eine Zweierkoalition mit den Grünen aus. Die KPÖ hat so stark dazugewonnen, 7 Prozentpunkte auf 35,8%, dass sie die Verluste der Grünen quasi wettmacht. Die haben jetzt 15% und kommen damit auf 7 Mandate. 18 Mandate hält eben die KPÖ, macht 25 zusammen und 48 Sitze hat der Grazer Gemeinderat. Man braucht also die SPÖ gar nicht mehr, die fast 4 Prozentpunkte verloren hat und im vorläufigen Ergebnis nur mehr auf 5,6% kommt. LKK will mit allen Parteien Gespräche führen.
1: Berichtet Johann Puntigam aus Graz. Nach Tirol jetzt. Nach einem heftigen Gewitter sitzen seit gestern hunderte Menschen im hinteren Kaunertal fest. Mehrere Muren sind auf die Gletscherstraße abgegangen. In einer Stunde sollen die Betroffenen mit Hubschraubern ausgeflogen werden. Roman Wagner berichtet.
4: Gestern Nachmittag geht im Kaunertal ein heftiges Gewitter mit Hagel nieder. Innerhalb weniger Minuten donnern gleich 3 Muren ins Tal. Sie verschütten die Kaunertaler Gletscherstraße, Teile der Fahrbahn werden weggerissen. Auch die Stromversorgung fällt aus. Rund 200 Tagesausflügler sind im hinteren Kaunertal eingeschlossen. Sie verbringen die Nacht in den Restaurants der Gletscherbahnen, die mit Notstrom versorgt werden. Heute, Montag, sollen sie mit 4 Hubschraubern ausgeflogen werden. Wie lange die Straße gesperrt bleibt, ist noch unklar. Die Schäden dürften jedenfalls erheblich sein.
1: Gastgeber Kanada steht als erster Achtelfinalist der Fußball-Weltmeisterschaft fest. Die Kanadier gewinnen mit 1:0 gegen Südafrika. Martin Lang.
5: Nach vielen vergebenen Chancen schießt in der 91. Minute Steve Moustakio in Los Angeles, Kanada, zum 1:0-Sieg gegen Südafrika und damit erstmals ins WM-Achtelfinale. Für den kanadischen Teamchef, Ex-Salzburg-Trainer Jesse Marsch, eine kanadische Heldengeschichte.
6: They're Canadian heroes. That's what I told them at the end. They're now Canadian heroes.
5: Es ist die harte Arbeit dieses Teams.

0: fliege heute auch noch weiter nach Monterrey, um Niederlande und Marokko zu beobachten. Einer der beiden wird ja unser Gegner. Aber ich wollte, dass wir gegen einen sogenannten Riesen spielen und das machen wir jetzt. Die heutigen Spiele im 16. Finale sind ab 19 Uhr Brasilien gegen Japan und ab 22.30 Uhr Deutschland gegen Paraguay.
1: Und das waren die Nachrichten mit Eva Liebentritt.
2: Wir kommen zu den Wetteraussichten. Heiß wird es auch heute ein weiteres Mal.
3: Ja, da geht es heiß weiter. Die Megahitze bei 34 bis 39 Grad. Dazu den ganzen Tag über strahlenden Sonnenschein. Und schon jetzt in der Früh gehen die Temperaturen jetzt immer weiter nach oben. 26 Grad hat es mittlerweile in Eisenstadt und Oberpullendorf, 25 in Neusiedl und noch 23 Grad bei Ihnen in Oberbad und in Jennersdorf.
2: Ist Radio Burgenland Verkehrsservice. 4:07 im Eisenstadt sind nach wie vor die Zufahrten rund um den Bad Kissinger Platz nach dem Ammoniakaustritt im Hallenbad gesperrt. Rechnen Sie mit Verzögerungen und länger dauert es auch in Wien heute.
3: Auf der S2 und der Tangente Richtung Graz vom Rautenweg bis zum Handelsquai brauchen Sie jetzt 20 Minuten mehr.
2: Kommen Sie gut und sicher nicht sehen.
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2: 40 Grad, das ist nichts mehr, wo man sagt, naja,
3: ein bisschen warm. Ein schattiges Plätzchen ist natürlich dahingehend sehr gefragt. Und
2: genau,
3: Sie
2: aber
3: haben
2: wo?
3: Bestimmt schon Ihre Lieblingsplatz.
2: Wo?
3: Ja, wir kommen da schon gut zurecht.
2: Ja, ja. Die Frage ist, wo?
3: Und wo legen
2: die
3: uns
2: Antwort
3: hin?
2: Gibt bei uns, wo man sich hinlegen kann. Deswegen sollten Sie unbedingt dranbleiben. Die Kühle gibt's von uns. Musikalisch sowieso stehen wir auf und springen hinein in diese neue Arbeitswoche, den Montag.
3: Aber nur nicht zu schnell. Ja? Jump, das ist die Point Assist, das Singen. Ja, wir schnöckeln heute gar nichts.

Supertramp. 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

0: man muss in diesen Tagen wirklich schon sehr kreativ sein, weil schon langsam gehen uns die Ideen aus, wo man einen kühlen Platz findet, um sich ein wenig abzukühlen, denn die Hitze, die geht auch heute und morgen weiter.
1: Es ist wahrscheinlich jetzt in den Supermärkten besonders viel los rund um die
0: Milchregal.
1: Ja, genau. Also ein paar kühle Plätze gibt es ja noch und wir verraten Ihnen jetzt einen Geheimtipp im Burgenland, auch draußen in der Natur, nämlich das Naturbad in Bernstein. Das ist wirklich mitten im Wald.
2: In Bernstein, da ist das Wasser so angenehm frisch.
3: Für mich ist das einfach der ultimative Erholungsfaktor, das Bad. Also ich liebe den Naturschwimmteich. Der Wald rundherum macht es ein bisschen kühler, finde ich.
4: Wir sind ja wirklich überglücklich, dass wir das Schwimmbad da haben. Das ist mehr oder weniger mitten im Wald.
5: Warum sind Bäume so toll?
6: Weil sie uns Luft geben.
7: Und im Schatten ist es ja viel kühler.
4: Es ist relativ früh der Schatten da und dafür sind wir gerade an Tagen wie diesen sehr, sehr dankbar.
0: Und das wenn das Naturbad in Bernstein übergeht vor lauter Badenixen, könnte der Stadtpark in Oberwarz mit den kleinen Springbrunnen auch Abhilfe schaffen.
8: Also auf der Straße kriegt man fast einen Hitzschlag gefühlt. Da hat es, glaube ich, weiß nicht, 40 Grad gefühlt und da ist es einfach erträglich. Da kann man sich aufhalten, kann man Spaß miteinander haben. Die Kinder freuen sich extrem da über diese Wassermöglichkeiten zum Spielen. Finde ich super. Also bin ich sehr froh drum jetzt.
0: Ja, in Eisenstadt gäbe es die Pferdetränke zum Beispiel, wo man durchwarten kann.
1: Oder viele Kirchen.
0: Ja. In Oberpullendorf gibt es auch das Krebsler Becken.
1: Zum Beispiel.
0: Also es gäbe schon noch ein paar Ideen. Ein
1: Felsenmuseum.
0: Felsenmuseum wäre nicht schlecht. Ja. Oder Burg Forchtenstein. Auch kühl.
1: Einen den Kerker.
0: Mein Lieber. Du kehrst den Kerker.
1: Da bleibe ich aber gerne die nächsten Tage. Guten Morgen und schönen Start in diesen heißen Montag.

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1: mag jetzt noch. Help Yourself, Tom Jones, zum Aufstehen am Montagmorgen. Es ist 7:30 und damit Zeit für die nächsten Nachrichten aus dem Burgenland.
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3: Mit Vera Ulber-Kasanitsch. Guten Morgen. In Eisenstadt läuft seit Mitternacht ein großer Feuerwehreinsatz mit 50 Mann. Im Bereich der Eislaufhalle ist Ammoniakgas ausgetreten. Ein farbloses, giftiges und extrem stechend riechendes Gas. 9 Personen wurden leicht verletzt. Das Areal rund um den Bad Kissingenplatz war großräumig gesperrt. Details von Alexandra Strobel.
4: Gegen Mitternacht haben Jugendliche den beißenden Geruch im Bereich des Altsportzentrums wahrgenommen und die Polizei informiert. Die Feuerwehren aus Eisenstadt, St. Georgen und Neufeld sind seither im Einsatz, sagt Philipp Dorner von der Stadtfeuerwehr Eisenstadt.
5: Momentan sind wir immer noch vor Ort, haben jetzt aber durch Belüftung und Kühlung geschafft, dass sozusagen das Areal wieder großteils ammoniakfrei ist. Ja. Man muss auch sagen, eine wirkliche Gesundheitsgefährdung lag auch zu keinem Zeitpunkt vor. Die Werte waren zwar erhöht, aber nicht so hoch, dass wirklich zu Personenschäden kommen kann, wenn man sich nur kurz aufhält.
4: 9 Personen sind durch das Ammoniakgas leicht verletzt worden. Sie wurden in die Krankenhäuser nach Eisenstadt und Wiener Neustadt gebracht.
5: Da kann ich Entwarnung geben, die Personen waren dann schon wieder zurück. Die Informationen haben wir bekommen, beziehungsweise haben sie auch noch gesehen, es ging ihnen gut. Das war eher eine Routinekontrolle, weil sie sich doch länger in diesem sozusagen kontaminierten Bereich aufgehalten haben. Aber da kann man momentan Entwarnung geben.
4: Der gesamte Bereich rund um das Altsportzentrum, wo sich die Eislaufhalle befindet, war bis vor kurzem gesperrt. Die Schulen in der Nähe bleiben heute geschlossen, sagt Einsatzleiter Philipp Dorner.
5: AKTL und auch die Sonderschule bleiben vorsorglich zu, weil gerade in dem Areal doch erhöhte Werte festzustellen waren. Und als Vorsichtsmaßnahme wurde das so entschieden durch die Behörde.
4: Ursache für den Ammoniakgasaustritt war laut Polizei eine defekte Zuleitung zum Eislaufplatz.
3: Das Thema Frieden steht von heute bis Donnerstag wieder im Mittelpunkt eines internationalen Forums auf Burg Schleining. Bei dieser Friedenskonferenz geht es um die US-Außenpolitik und um die Lage im Sudan. Kunst rundet die Veranstaltung ab. Nina Schlögl berichtet.
6: Die Burg Schleining ist erneut Schauplatz von Diskussion und internationalem Austausch zum Thema Frieden. Unter dem diesjährigen Motto The Art of Peace bringt das Friedensforum Wissenschaftlerinnen und Wissenschaftler, Künstlerinnen und Künstler und Diplomatinnen und Diplomaten zusammen, um gemeinsam neue Perspektiven für Frieden und gesellschaftlichen Zusammenhalt zu entwickeln. Es geht um US-Außenpolitik und um Krisen im Sudan. Diskutiert wird auch die Rolle von Kunst und Kultur in Friedensfragen. Eröffnet wird das Forum durch den Friedensforscher Oliver Richmond von der University of Manchester und durch Audrey Azoulay, ehemalige Generaldirektorin der UNESCO. Auf dem Programm steht außerdem eine Podiumsdiskussion zur aktuellen US-Außenpolitik sowie eine Ausstellung einer sudanesischen Künstlergruppe.
3: Start nach Maß für Österreichs Frauen bei der U19-Fußball-EM in Bosnien. Die ÖFB-Elf schlägt Island mit 3:0. Die Oberschützerin Alina Kerschbaumer spielt dabei durch. Mit einem weiteren Sieg gegen die Schweiz am Mittwoch kann bereits in Spiel 2 der Einzug ins Halbfinale gelingen. Und bei uns gibt's jetzt die Wetteraussichten.
7: Guten Morgen zu Ihnen in den Seewinkel bei 26 Grad in Ilmitz. 27 sind's mittlerweile in Pötzsching und in Laken.

0: Steinbach im Südburgenland noch etwas angenehmer von den Temperaturen, wobei auch da geht es schon nach oben jetzt. 25 Grad hat es in Rechnitz und auch in Rudersdorf. Es wird ein extrem heißer Tag wieder bei uns im Burgenland. Bei 34 bis 39 Grad, dazu haben sie es den ganzen Tag über wieder strahlend sonnig, nur wenige Wolken ziehen übers Burgenland und die extreme Hitze, die hält auch morgen an, am Mittwoch auch noch ein bisschen. Es entstehen dann am Nachmittag, am Mittwoch die ersten Gewitter, dann kühlt es ein bisschen ab.
1: Gott sei Dank. Kommen wir zu Ihnen ins Auto um 7.34 Uhr. Hier ist der Radio Burgenland Verkehrsservice. Eine aktuelle Meldung aus Eisenstadt. Die Zufahrten rund um den Bad Kissinger Platz sind nach dem Ammoniakaustritt heute Nacht beim Hallenbad jetzt wieder frei befahrbar. In Wien dauert es mittlerweile schon eine halbe Stunde länger.
0: Auf der S2 und der Tangente Richtung Graz vom Rautenweg bis zum Handelskai und auch Ihr Weg nach Wien dauert etwas länger auf der A2 von Traiskirchen bis zum Industriezentrum Süd. Dann planen Sie bitte 10 Minuten mehr Fahrzeit ein.
1: Kommen Sie gut an Ihr Ziel.
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0: So, vielleicht schon Eis jetzt kurz nach 7:30. Die Musik dazu, die kommt von uns. Ricky Epoveri, perfekt für diesen sommerlichen Morgen.
1: Musikalische Kaffeelatte, made in Italy. Schön, dass Sie da sind.
0: Morgen.
3: Oh, Cherie, Cherie.

0: Da waren gleich mehrere Promis in der Pole Position beim Formel 1 Rennen in Spielberg.
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2: Na, alle in der Pole Position für Fotos und Fernsehinterviews, da sind sie parat gestanden. Und ganz vorne natürlich Gastgeber Marc Mateschitz und Fiona Swarovski.
0: Auch Marcel Hirscher hat sich das Rennen nicht entgehen lassen. Er hat seinem Landsmann Max Verstappen die Daumen gedrückt und er hat auch Comeback-Pläne.
2: Ja, ich bin voll im Training, hat er gesagt. 25 Stunden in der Woche, versuche wieder so fit zu werden wie notwendig für den Weltcup. Also der hat das noch nicht ganz abgeschrieben. Mhm. Wenn ich noch einmal ein Startticket bekommen würde, wäre ich sehr motiviert.
0: Schaut, wieder startet. Und auch das fällt in die Kategorie Comeback des Jahres. Es könnte tatsächlich zum Comeback von Prinz Harry und Herzogin Meghan nach Großbritannien kommen.
2: Ja, wird wieder mal gemunkelt. Sie wissen es ja eh, immer wieder britische Medien, die da spekulieren über mögliche Annäherungen mit dem Königshaus. Harry und Meghan möchten angeblich mit ihren Kindern Archie und Lilibet nach Großbritannien reisen. Und das wäre das erste Mal seit 4 Jahren.
0: Oh, mein Lieber, da werden die Adelsexpertinnen und Experten Hochsaison haben. Und unser Fußballnationalteam kommt aus dem Feiern nicht raus.
2: Teamchef hat heute Geburtstag. Happy Birthday, Ralf Rangnick. Alles Gute zum 68. Geburtstag. Und die Spieler, die lassen ihn natürlich im Teamquartier in den USA hochleben.
3: Wir werden sicher eine Torte für ihn organisieren.
4: Ständchen werden wir wahrscheinlich, oder nicht wahrscheinlich, ziemlich sicher für ihn aufsingen. Machen wir es über jeden in der Mannschaft.
0: Ja, und das Geschenk kommt vom Teamchef selbst. Heute ist nämlich trainingsfrei beim ÖFB.
2: Sehr fein.
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Man kann ihn mögen, muss ihn aber nicht mögen. Den Hartmut. Was hat's mit dem Hartmut auf sich? So heißt das Hochdruckgebiet derzeit über Europa, das uns Temperaturen weit über 35, 36 Grad bringt. Auch heute wiederum geht's weit nach oben. Mehr zum Wetter dann natürlich im Anschluss an die Nachrichten kurz nach 8. Jetzt ist es 7.50 Uhr. Guten Morgen.

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2: Guten Morgen. Im Osten Österreichs wird es heute noch einmal heiß. Schon gestern haben die Temperaturen Rekordwerte von bis zu 40 Grad erreicht, etwa in Wien. Die Hitze und Schwüle haben auch die Einsatzkräfte gefordert. Volker Obermeier fasst zusammen.
3: Mobile und stationäre Ärzteteams waren verstärkt im Dienst. Zu behandeln waren etwa Menschen mit Kreislaufproblemen oder Bluthochdruck. Zum Beispiel an der Uniklinik in Salzburg, schildert die Internistin Katja Rusitzka.
4: Es war ein deutlich erhöhtes Aufkommen und ich war die letzten Tage schon da und man hat einfach gemerkt, dass von Tag zu Tag immer mehr Leute gekommen sind.
3: Zahlreiche Einsätze meldet auch die Wasserrettung. Bei einem Badeunfall in Bludenz in Vorarlberg sind ein Mann und ein Kind in der Ill ums Leben gekommen. Die hohen Temperaturen haben auch Folgen für die Infrastruktur. Die ASFINAG rechnet mit weiteren Fahrbahnschäden, etwa entlang der Westautobahn. Die ÖBB warnen vor Zugausfällen, weil sich Gleisanlagen aufgrund der Hitze verformen.
2: Fluggäste können jetzt Gebühren zurückverlangen. Die Billigfluglinie Ryanair darf viele ihrer Extragebühren nämlich so nicht mehr verlangen. Reporterin Viktoria Waldhäusl, warum nicht?
5: Ja, das SPÖ-geführte Konsumentenschutzministerium hat den Verein für Konsumenteninformation beauftragt, per Verbandsklage gegen eine Handvoll von Gebühren bei Ryanair vorzugehen. Und der oberste Gerichtshof hat jetzt geurteilt, dass 14 Gebühren tatsächlich nicht verlangt werden dürfen. Also zum Beispiel 15 Euro extra für das Ausdrucken der Bordkarte oder 55 Euro fürs Einchecken am Flughafen. Das darf Ryanair jetzt nicht mehr verlangen.
2: Victoria, heißt das jetzt auch, dass Flüge bei Ryanair billiger werden?
5: Davon würde ich mal nicht ausgehen, weil Ryanair ja die Ticketpreise erhöhen kann. Aber zumindest ist dann von Anfang an klar, was man wirklich für den Flug zahlt. Und laut VKI können alle, die die betroffenen Gebühren bezahlt haben, diese zurückfordern. Aber Achtung, ich würde mich nicht zu früh freuen, weil auf Anfrage hat mir Ryanair sinngemäß gesagt, dass die Airline zu gar nichts verpflichtet wurde. Also es könnte sein, dass der VKI da noch ein bisschen weiterkämpfen muss.
2: Sagt unsere Reporterin Viktoria Waldhäusl. In Eisenstadt hat ein Ammoniak-Austritt in der Eislaufhalle des Sportzentrums einen Großeinsatz ausgelöst. 9 Menschen sind leicht verletzt. Sie wurden ins Krankenhaus gebracht, konnten aber mittlerweile wieder entlassen werden. Ursache für den Ammoniak-Gasaustritt war laut Polizei eine defekte Zuleitung zum Eislaufplatz. Das Areal war mehrere Stunden gesperrt. Die Sperre ist inzwischen aufgehoben. Mehrere nahegelegene Schulen bleiben aber vorsorglich geschlossen. In Österreich haben sich die Grundwasserstände zuletzt nur leicht verbessert. Laut Greenpeace zeigen weiterhin rund 78% der Messstellen niedrige oder sehr niedrige Werte. Während es in Teilen der Süd- und Oststeiermark sowie in Kärnten lokale Verbesserungen gibt, bleibt die Lage in vielen Regionen, besonders im Osten und Westen, angespannt. Eine Entwarnung ist laut Greenpeace nicht in Sicht. Das waren die Nachrichten mit Eva Liebentritt.
6: Und hier jetzt die Wetteraussichten für den Montag.
7: Wir kommen jetzt dem 30er wieder sehr nahe. 28 Grad jetzt mittlerweile in Neusiedl, Eisenstadt und Oberpullendorf. 26 noch in Oberwart und Güssing. Und es werden heute am Nachmittag 34 bis 39 Grad. Also wieder ein sehr heißer Tag bei uns im Burgenland. Dazu recht schwül mit viel Sonnenschein. Kaum Wolken ziehen über uns. Und die extreme Hitze, die geht auch morgen noch weiter. Anfangs auch am Mittwoch, aber dann mit den ersten Gewitter am Nachmittag, spätestens am Abend. Da soll es dann ein bisschen abkühlen.
6: Es ist jetzt 7:04. Hier ist der Radio Burgenland Verkehrsservice. Im Burgenland selbst alles ruhig. In Wien dauert es länger. Auf der A4 der Ostautobahn Richtung Ungarn. Bei der Simmering

0: Heide blockiert ein defekter LKW den rechten Fahrstreifen. Und über eine halbe Stunde dauert es länger auf der S2 und der Tangente Richtung Graz vom Rautenweg bis hin zum Verteilerkreis vor einer bereits geräumten Unfallstelle.
1: Und auch Ihr Weg nach Wien dauert etwas länger. Auf der A2 von Traiskirchen bis zum Industriezentrum Süd planen Sie da etwa 10 Minuten mehr ein.
2: Spanien, wir kommen! Guten Morgen, Burgenland, zur Fußball-WM 2026 mit Michael Pimiskern.
3: Bist du deppert?
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1: Ibernarisch, ich glaube, das ist abgelöst.
0: Ja, Cordoba hat ausgedehnt. Kansas ist unser neues Motto.
1: Mit
0: ja?
1: Bist du deppert? Und ich glaube, wir haben uns mittlerweile alle schon wieder ein bisschen beruhigt und gefangen, aber natürlich noch immer das Top-Thema, unser Nationalteam. Am Donnerstag geht es dann wieder gegen Spanien los und genau. Wir zählen schon den Countdown.
0: Sehr gut. Und da heißt es auf alle Fälle jetzt schon trainieren und die Hände nach oben. Wir wollen die Spanier nach Hause schicken.
1: Das machen wir. Jetzt, das Turnier startet von neu, alles wieder möglich. Und wir werden natürlich voll dabei sein, wenn unser Nationalteam gegen Spanien gewinnt. Das ist eh sowieso logisch.
0: Guten Morgen.
1: Guten Morgen.

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0: Jetzt kann man wegen der Hitze eh schon nicht gescheit schlafen. Ja? Und dann steht man auch noch früher auf, weil man das Match natürlich gegen Algerien sehen will. Und was passiert dann? Ein Nervenkitzel. Unfassbar.
1: Liebe Österreicher, liebe Österreicherinnen, das ist der Kriegerl. Ich hoffe, euch geht es heute gleich wie mir. Ich bin sehr emotional und sehr, sehr glücklich.
2: Na, wir waren auch sehr emotional gestern den ganzen Sonntag lang. Man muss schon sagen, das Nationalteam, das schafft es einfach, dass wir mitten in der Nacht aufstehen, um 4 in der Nacht, ja wirklich keine normale Zeit für viele von uns, und einfach aufstehen, uns vom Fernseher hinsetzen mit einem Heferl-Kaffee und Fußball schauen. 3:3 gegen Algerien, sensationell. Und bitte, WM-Reporter Dani Kulowitz, nimm uns noch einmal mit auf diese Kansas-Reise, dieses Wellenbad der Gefühle.
3: Also das waren 145 Sekunden zwischen Himmel und Hölle. Guten Morgen, das war die Fansicht.
4: Ich war mir sicher, wir sind ausgeschieden im Stadion, es waren alle angefressen.
5: Ich hab schon Hacken drunter gemacht, ganz ehrlich.
6: Wie dann auf einmal das 3:2 gefallen ist, haben wir sich gedacht, geleckt, das kann es nicht sein.
4: Und plötzlich, wie aus dem Nichts, würde nicht einmal mitkriegt, dass der Kalajdzic eingewechselt worden ist.
6: In dem Moment habe ich auch gedacht, dass der Lang ist drinnen.
4: Auf einmal macht er das Tor.
5: Das hat mir ein paar Jahre meines Lebens gekostet.
3: Eine Mischung aus seid ihr komplett wahnsinnig bis hin zu, meine Güte, seid ihr die Geilsten. Die Spieler dazu.
7: Wir haben uns gespielt mit dem Feuer.
8: Da bist du in der 93. Minute gefühlt schon fast am Heimweg.
9: War ein absolutes Rollercoaster. Das war nichts für schwache Nerven.
10: Ich kann es immer noch nicht glauben. Wie heißt das Lied? Zwickt's mir. Ich glaube ich dran. Bin jetzt, glaube ich, seit 40 Jahren Trainer. Aber ich kann mich nicht mal im Ansatz an ein Spiel erinnern, das so einen dramatischen Verlauf hatte. Wenn Alfred Hitchcock, der hatte mit Fußball aber nichts am Hut, wenn der mal so ein Drama verfasst hätte, dann hätte man ihn wahrscheinlich auch für völlig verrückt erklärt.
3: Und der umjubelte Held natürlich er hier.
11: Hier ist Sascha Kalajdzic.
12: Ich bin einfach nur froh, dass ich endlich auch der Nationalmannschaft, dass ich was beitragen konnte, dass ich der Mannschaft helfen konnte. Ich hoffe, dass ich noch viele, viele Momente erleben kann, vielleicht nicht so dramatisch.
3: Und es war dramatisch, denn Kalajdzic hat beim Torjubel allerhand abbekommen.
12: Keine Ahnung, 50 Leute um mich herum gehabt und jeder hat mir eine Watsche nach der anderen gegeben und sich gefreut, mir ins Gesicht geschrien, ins Ohr geschrien, keine Ahnung. Ich habe angefangen 10 Meter im Feld und bin am Ende fast außerhalb vom Stadion gelandet, weil man mich so reindrückt hat, voller Ekstase. Wie gesagt, es war einfach geil.
3: Und damit ist es eigentlich wurscht. Auch wenn wir jetzt gegen Spanien zum Beispiel eine auf den Deckel kriegen sollten, diesen Moment, den nimmt uns keiner mehr weg.
12: Dieses Tor kann ich bis jetzt noch nicht realisieren. Ich glaube, vielleicht die nächsten Tage noch nicht. Ich hoffe vor dem Spanien-Spiel, weil dass ich 100% klar im Kopf bin dafür. Aber es sind alle schöne Geschichten im Fußball, die man vielleicht später nochmal erzählen kann.
0: Ja, unser Sascha Kalajdzic, wenn der jetzt einen Hörtest machen müsste, weiß nicht, ob der gut abschneiden würde, wenn er mal alle so reingeschrien haben. Aber wir sind dankbar. Wir sind dankbar für sein Kopfballtor.
2: Absolut. Heute wird einmal gefeiert, nämlich der Geburtstag vom Teamchef, 68. Geburtstag, und dann voller Fokus

0: geschehen. Nena. In Guten Morgen Burgenland, 8:45.
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0: 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Am Montag, dem 29. Juni, es ist 8:30. Hier sind die Nachrichten.
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2: Mit Vera Ulber-Kasanitsch. Schönen guten Morgen. Entwarnung gibt es wieder in Eisenstadt, wo seit Mitternacht bis vor kurzem ein großer Feuerwehreinsatz gelaufen ist. Im Bereich der Eislaufhalle ist Ammoniakgas ausgetreten. Ein farbloses, giftiges und extrem stechend riechendes Gas. 9 Personen wurden leicht verletzt. Das Areal rund um den Bad Kissingenplatz war großräumig gesperrt. Die Schulen in dem Bereich bleiben heute geschlossen. Alexandra Strobel.
3: Gegen Mitternacht haben Jugendliche den beißenden Geruch im Bereich des Altsportzentrums wahrgenommen und Alarm geschlagen. Die Feuerwehren aus Eisenstadt, St. Georgen und Neufeld waren bis vor kurzem im Einsatz. Sie haben durch Belüftung und Kühlung dafür gesorgt, dass das Areal wieder ammoniakfrei ist. Die Jugendlichen, die den Alarm ausgelöst haben, sind durch das Ammoniakgas leicht verletzt worden. Sie wurden in die Krankenhäuser nach Eisenstadt und Wiener Neustadt gebracht, sagt Feuerwehreinsatzleiter Philipp Dorner.
4: Ja, da kann ich Entwarnung geben. Die Personen waren dann schon wieder zurück. Die Informationen haben wir bekommen, beziehungsweise haben sie auch noch gesehen, es ging ihnen gut. Das war eher eine Routinekontrolle, weil sie sich doch länger in diesem sozusagen kontaminierten Bereich aufgehalten haben.
3: Der gesamte Bereich rund um das Altsportzentrum, wo sich die Eislaufhalle befindet, war bis in die Früh gesperrt. Die Sperre ist mittlerweile aufgehoben worden. Die Schulen in der Nähe bleiben aber heute dennoch geschlossen, sagt Einsatzleiter Dorner.
4: AKTL und auch die Sonderschule bleiben vorsorglich zu, weil gerade in dem Areal doch erhöhte Werte festzustellen waren. Und als Vorsichtsmaßnahme wurde das so entschieden durch die Behörde.
3: Ursache für den Ammoniakgasaustritt war laut Polizei eine defekte Zuleitung zum Eislaufplatz. Heute soll das restliche Ammoniak abgepumpt werden.
2: Und Bilder vom Großeinsatz gibt es auf burgenland.ohf.at. Verletzungen unbestimmten Grades hat am Abend ein Motorradfahrer bei Hendorf erlitten. Der Mann ist mit seinem Fahrzeug zu Sturz gekommen. Er wurde mit dem Notarzthubschrauber ins LKH Graz geflogen. Nach der Führerscheinabnahme von FPÖ-Abgeordnetem Norbert Hofer gibt es keine Stellungnahme von FPÖ-Klubobmann Christian Ries. Hofer habe seinen Fehler eingeräumt und betont, dass er die rechtlichen Konsequenzen tragen werde. Dem sei nichts hinzuzufügen, sagt Ries. Auch von FPÖ-Parteiobmann Alexander Petschnig gibt es bisher keinen Kommentar gegenüber dem ORF Burgenland. SPÖ-Bundesgeschäftsführer Klaus Seltenheim hatte Hofers Rücktritt als Landtag Abgeordneter gefordert. Die Umweltorganisation Greenpeace hat sich die Grundwasserstände in Österreich angeschaut. Laut dieser Analyse sind gleich 80% der Grundwasserstände in Österreich zu niedrig, besonders im Osten, also auch im Burgenland. Hier hat sich Greenpeace 25 Messstellen angesehen. In 2 Fällen soll es einen Rekordtiefstand geben. Günter Welz.
5: Greenpeace hat sich die vom zuständigen Bundesministerium gelisteten 25 Grundwassermessstellen im Burgenland angeschaut. 2, Deutschlandorf und Neufeld, weisen demnach einen historischen Tiefststand aus, sagt Greenpeace. Im Vergleich zu Ende Mai zeige sich daher ein deutlich negativer Trend, denn vor einem Monat ist noch keine einzige Messstelle im Burgenland auf einem sehr niedrigen Grundwasserstand gestanden, so Greenpeace. Auf der Internetseite Wasserportal Burgenland finden sich annähernd 70 Messstellen, verteilt über das gesamte Burgenland. Wir haben uns diese Zahlen im Vergleich zu den Zahlen von Greenpeace angeschaut. Bezirk Jennersdorf liegt der aktuelle Wert Ende Juni sogar über dem langjährigen Mittel, und zwar in 3 Ortschaften. Allerdings, auch aus diesen Messdaten lässt sich klar ablesen, dass der Grundwasserpegel sinkt. Aufgrund der gesammelten Daten fordert Greenpeace unter anderem eine rasche Umsetzung des angekündigten Wasserentnahmeregisters. Eine Wasserabgabe für Großverbraucher der Industrie ist ebenso eine Forderung. Die Einnahmen daraus könnten in Österreichs Trinkwasserinfrastruktur investiert werden, sagt Greenpeace.
2: Jetzt zum Wetter mit Sebastian Jörg.
6: Ich glaube, das wird heute nicht nur ein Kugel Eis, das werden definitiv mehrere von innen abkühlen quasi, weil von außen kommen wieder 34 bis 39 Grad auf uns zu. Dazu haben sie es den ganzen Tag über sehr sonnig, und schon jetzt geht es nach oben mit den Frühwerten. 27 Grad hat schon in Oberschützen und auch in St. Martin an der Raab. 29 sind schon in Gols, in Steinbrunn und in Frankenau. Die extreme Hitze, die geht auch morgen weiter. Auch am Mittwoch wird es noch sehr heiß, da entstehen aber am Nachmittag die ersten Gewitter. Kühlt es ein bisschen ab.
7: Ja, Gott sei Dank.
0: Es ist jetzt 8.35 Uhr, hier ist der Radio Burgenland Verkehrsservice im Burgenland selbst, ist alles gut. In Wien dauert es heute erheblich länger.
6: Eine halbe Stunde mehr einplanen sollten Sie derzeit auf der S2 und der Tangente Richtung Graz, vom Rautenweg bis zum Verteilerkreis vor einer bereits geräumten Unfallstelle. Und wir schauen noch auf die A4 Richtung Ungarn. Bei der Simmeringer Heide steht ein defektes Fahrzeug, da brauchen Sie derzeit eine Viertelstunde länger. Und noch ein Blick nach Niederösterreich.
0: Die
6: A2, die Südautobahn von Dreiskirchen bis zum Industriezentrum Süd, dauert es auch noch 10 Minuten
0: länger. Na, schau dir an, jetzt haben wir es. Gute Fahrt.
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0: Morgen.
6: Morgen.

0: Es wird eine sehr aufregende, aufgewühlte Woche. Zum einen haben wir jetzt die Hitze, am Mittwoch Abkühlung, am Donnerstag bocken wir Spanien bei der Fußball-WM und am Freitag gibt es das Zeugnis und viele dann am Samstag ab in Richtung Urlaub.
1: Und da geht es natürlich für viele auf den Flughafen nach Wien und da gibt es Erleichterungen bei der Sicherheitskontrolle mit neuen CT-Scannern. Also Sie kennen es ja bei der Sicherheitskontrolle, wie man dann irgendwie so ganz hektisch alles Mögliche ausräumt aus dem Handgepäckskoffer, aus dem Rucksack, Laptop, iPad und so weiter. Auch die 100-Milliliter-Regel für Flüssigkeiten, die fällt am Flughafen Wien.
2: Bis zu Ferienbeginn werden wir sämtliche Sicherheitskontrollstationen umrüsten. Aktuell sind wir so bei rund 30 von 35 und die restlichen werden noch umgerüstet. Das heißt, wer am ersten Ferientag seinen Urlaub antritt, kann hundertprozentig sicher sein, dass man in Wien nicht mehr den Laptop rausnehmen muss, nicht mehr das iPad rausnehmen muss und dass man auch bis zu 2 Liter Flüssigkeiten mitführen kann und in den Flieger mitnehmen kann.
0: Na sehr gut, sagt Flughafen-Wien-Vorstand Julian Jäger. Sind einmal gute Nachrichten und Erleichterungen, zumindest Wasser wieder mit ins Flugzeug. Teilweise war es ja wirklich unverschämt teuer am Flughafen.
1: Na, das und es geht natürlich auch deutlich flotter, ne, bei der Sicherheitskontrolle. Dann, wenn man nicht immer alles ausräumen, dann wieder einräumen muss in den Koffer, in den Rucksack. Also wir können uns schon sehr freuen auf den kommenden Sommer, auf die Urlaubssaison.

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1: Am Mikrofon Eva Liebentritt. Nach den gegenseitigen Angriffen am Wochenende wollen der Iran und die USA offenbar wieder einen Schritt aufeinander zugehen. Beide Seiten werden sich vorerst zurückhalten, erklärte ein US-Regierungsvertreter gestern in Washington. Außerdem soll es neue Verhandlungen geben, berichtet Ansgar Gersmann.
2: Morgen am Dienstag soll es eine neue Verhandlungsrunde zwischen dem Iran und den USA geben. Die Unterhändler wollen sich in der katarischen Hauptstadt Doha für weitere Gespräche treffen. Das berichtet der Sender CNN und beruft sich dabei auf Regierungskreise in Washington. Die Schiffe in der für den Welthandel wichtigen Straße von Hormuz könnten sich nun wieder frei bewegen, heißt es weiter. Teheran und Washington hatten Mitte Juni in einem Rahmenabkommen die unverzügliche Einstellung aller Kämpfe vereinbart. Am Wochenende hatten beide Seiten jedoch wieder Angriffe geflogen und sich gegenseitig vorgeworfen, die vereinbarte Waffenruhe gebrochen zu haben.
1: Russlands Präsident Putin lehnt den Vorschlag der Ukraine ab, gegenseitig auf Langstreckenangriffe zu verzichten. Putin sagt, Russland werde an seinem Ziel festhalten, die vier Regionen Donetsk, Luhansk, Cherson und Saporischschja vollständig einzunehmen. Der Ausbruch des Hantavirus neigt sich offenbar dem Ende zu. Das teilt die Weltgesundheitsorganisation mit. Alle Kontaktpersonen hätten ihre Quarantäne abgeschlossen. 30 Kontaktpersonen werden noch nachbeobachtet, heißt es. Die Gesamtzahl der Fälle liege weiter bei 13, darunter 3 Todesfälle. Nichts für schwache Nerven war das 3:3 des österreichischen Nationalteams gestern früh in Kansas gegen Algerien. Am Ende hat es beiden Teams zum Weiterkommen verholfen. WM-Reporter Daniel Kulowitz, du und das Team, ihr seid ja mittlerweile zurück ins Basiscamp in Kalifornien gereist. Das Algerien-Match ist aber noch allgegenwärtig.
3: Ja, das kannst du auch nicht so leicht aus den Socken schütteln. Guten Morgen. Und Ralf Rangnick, der Teamchef, weiß, ohne den Last-Minute-Ausgleich von Sascha Kalajdzic hätte er sich hier ein paar ganz unangenehme Fragen gefallen lassen müssen.
4: Keine Frage. Ich glaube, das war auch in den Köpfen für zumindest 60 Sekunden. Ich glaube, wir waren alle in der Schockstarre, im Schockzustand. Aber umso bemerkenswerter ist ja, dass die Mannschaft eben nicht den Kopf hat nur hängen lassen.
1: Sagt Teamchef Rangnick. Daniel, gegen Spanien braucht es aber wohl noch Verbesserungsbedarf.
3: Definitiv, auch nach dem dritten WM-Spiel muss man sagen, Österreich hat bei dieser Weltmeisterschaft immer noch nicht sein wahres Gesicht gezeigt. Das Lästigsein, das Niederlaufen eines Gegners, das fehlt bisher total. Gegen Spanien wird man das Level mindestens um 3 Gänge höher schalten müssen, weiß auch der Held vom Algerien-Spiel, Sascha Kalajdzic.
5: Wenn du weit kommen willst bei so einem Turnier, dann musst du auch mal solche Gegner versuchen zu schlagen. Aber wir genießen jetzt einmal den Moment und dann konzentrieren wir uns auf 16. Finale.
3: Treffpunkt mit Europameister Spanien ist Los Angeles, Donnerstagabend, österreichischer Zeit.
1: Berichtet WM-Reporter Daniel Kulowitz aus den USA. Und das waren die Nachrichten mit Eva Liebentritt. Zum Wetter.
6: Auch heute ist es heiß mit Höchstwerten zwischen 30 und 36 Grad, im Osten um 39. Dazu scheint für einige Stunden die Sonne. Im Tagesverlauf entstehen dann stellenweise Gewitter. Sie sind besonders im Bergland und im Waldviertel möglich. Am späten Nachmittag vereinzelt auch im Flachland. Starkregen und heftige Windböen sind dabei möglich. Morgen zumindest zeitweise sonnig. Und 30 bis 38 Grad, in Vorarlberg nur noch um die 28. Im Tagesverlauf dann wieder stellenweise gewittrig. Soviel zum Wetter mit Thomas Wostal.
7: Und wir schauen auf die Straßen. Es ist gleich 9:04. Auf dem Weg nach Wien dauert es eine halbe Stunde länger jetzt auf der S2 unter Tangente Richtung Graz vom Rautenweg bis zum Knoten Prater. A4 Ostautobahn Richtung Ungarn, bei der Simmeringer Heide steht ein defektes Fahrzeug. Hier dauert es 15 Minuten länger. In Niederösterreich A22 Donauufer Autobahn Richtung Hollabrunn von Stockerau Ost bis zum Knoten Stockerau. Hier dauert es 10 Minuten länger vor einer Baustelle. Und in der Steiermark A2 Südautobahn Richtung Wien vom Knoten Graz West bis Graz Ost dauert es 10 Minuten länger, ebenfalls wegen einer Baustelle.
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7: Und wir gehen es gleich so richtig an mit den richtig coolen Lieblingshits. Falco kommt gleich und Peter Allen. Macht so richtig schöne Sommerstimmung. Und das ist Gilbert O'Sullivan, unsere 9:04. Das heißt einfach nur mal Musik. In den nächsten 17 Minuten. Schönen Montag wünsche ich. Gut, dass Sie da sind.

0: Middle of the Road waren das am Montag bei Radio Burgenland.
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0: Western-Spaß im Südburgenland, Lucky Town in Großpetersdorf öffnet heute ab 17 Uhr. Mal am Abend wandern, das ist ja viel feiner als bei der Tageshitze momentan. Morgen ab 20 Uhr gibt es eine Vollmondwanderung mit Treffpunkt beim Feuerwehrhaus Minihof Liebau. In der Bezirksstelle des Roten Kreuzes Oberwart kann man jeden Mittwoch von 15 bis 19 Uhr Blut spenden. Dankeschön.
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0: Christina Stürmer schaut zurück, ich schaue für Sie in die Zukunft und sage Ihnen, am Donnerstag, da wird es angenehmer im Burgenland. Nur mehr unter Anführungszeichen 25 bis 30 Grad, aber davor liegen noch sehr heiße Tage. Mehr dazu hier um 9:30.
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0: Es ist 9.30 Uhr, halb 10 und damit ist es Zeit für die Nachrichten aus dem Burgenland.
1: Mit Vera Ulber-Kasanitsch. The Art of Peace ist das diesjährige Motto des Internationalen Friedenforums. Auf Burg Schleining. Von heute bis Donnerstag bringt die Konferenz Teilnehmende aus aller Welt zusammen, um sich über Frieden, Sicherheit und internationalen Zusammenhalt auszutauschen. Öffentlich zugänglich sind unter anderem eine Kunstausstellung und eine Podiumsdiskussion zur US-Außenpolitik. Heiße Temperaturen und Urlaubsverkehr sorgen im Sommer für mehr Unfälle auf Österreichs Straßen. Laut Kuratorium für Verkehrssicherheit passieren rund

0: 45% aller Unfälle mit Verletzten oder Getöteten in den Monaten Juni bis September. Experten raten, ausgeruht zu starten, regelmäßig Pausen einzulegen und auch bei Hitze defensiv zu fahren. Und Start nach Maß für Österreichs Frauen bei der U19-Fußball-EM in Bosnien. Die ÖFB-11 schlägt Island mit 3:0. Die Oberschützerin Alina Kerschbaumer spielt dabei durch. Mit einem weiteren Sieg gegen die Schweiz am Mittwoch kann bereits in Spiel 2 der Einzug ins Halbfinale gelingen. Und wir kommen jetzt zum Wetter.
1: Also um diese Uhrzeit schon 32 Grad im Burgenland, kann mich nicht erinnern, wann das mal so war. Heute ist es so, Luzmannsburg zum Beispiel jetzt schon 32 Grad, knapp 32 in Neudorf bei Landsee und in Hornstein ist es auch demnächst soweit. Naja, also das können nochmal richtig heiße 39 Grad heute werden. Am Abend sind kräftige Windböen möglich, da kann man wenigstens einmal kurz durchlüften. Morgen am Dienstag hält die Hitze weiter an, es wird auch noch schwül bei Höchstwerten bis 37 Grad. Erst am Donnerstag kommt dann ein bisschen kühlere Luft ins Burgenland. 9.32 Uhr ist es gleich. Schauen wir, was auf den Straßen los ist. Falls Sie von Wien aus Richtung Ungarn unterwegs sind, gerade auf der A4 bei der Simmeringer Heide, da steht ein defektes Fahrzeug. 20 Minuten länger brauchen Sie da. Im Staubereich beim Knoten Prater ist nämlich ein Unfall passiert. Hier ist die Überholspur blockiert. Und eine halbe Stunde länger brauchen Sie auch auf der S2 und der Tangente Richtung Graz, vom Rautenweg bis zum Knoten Prater. Daher staut es auch auf der A22 ab der Brigitte-Nauer-Brücke. Und in Niederösterreich, falls es Sie in den Süden zieht, S6 Semmering-Schnellstraße Richtung Bruck, zwischen Neunkirchen und Glocknitz ist nach einem Unfall mit 2 Lkw nur die Überholspur frei. Hier dauert es etwa 10 Minuten länger.
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0: Es ist 9.39 Uhr am Montag. Wie lebt, denkt und fühlt Österreich in Zeiten von Teuerung, KI und Klimawandel? Diesen Fragen geht der ORF ab heute in der großen Online-Umfrage nach. ORF fragt, nennt sich das Ganze. Alexandra Ludwig, wie funktioniert denn dieser Reality-Check genau?
1: Ja, ganz einfach. 3 Wochen lang kann jeder auf orffragt.at anonym seine Meinung teilen. Das Ziel ist, die aktuelle Stimmung im Land ungeschminkt einzufangen, wie Eva Sassmann, Leiterin der ORF Markt- und Medienforschung, erklärt.
2: Im Vordergrund dieser Aktion steht, dass sich möglichst viele Menschen beteiligen. Und das Ergebnis ist dann das Stimmungsbild der Österreicherinnen und Österreicher, das aktuelle Stimmungsbild.
1: Die rund 35 Fragen treffen genau den Alltag der Menschen. Es geht um die Teuerung, das Gesundheitssystem, es geht um die Digitalisierung am Arbeitsplatz, aber es geht auch um den ORF selbst.
2: Weil es einfach auch Auftrag ist, mit dem Publikum direkt in Kontakt zu treten. Die Landesstudios machen das ja sehr intensiv. Wir leben alle in unseren Bubbles, ja, und es tut ganz gut, einfach mal alle Meinungen zu sehen.
1: Die gesammelten Ergebnisse fließen direkt als Basis in künftige ORF-Sendungsinhalte ein und am 28. Juli zeigt ORF 2 dann die Bilanz im Detail, und zwar in der Sendung ORF fragt, wie geht's Österreich, bei Moderatorin Mariella Gittler.
3: Letztes Jahr haben rund 80.000 Menschen bei der großen ORF fragt-Umfrage mitgemacht. Für uns Journalistinnen und Journalisten des ORF ist das ein wahnsinnig wichtiges Tool. Es zeigt uns einfach, wo wir in unserer Arbeit vielleicht noch genauer hinschauen müssen.
0: Wir interessieren uns dafür, was Sie denken, wie es Ihnen geht. Mitmachen ist ab sofort möglich. Alle Infos dazu und natürlich auch den Fragebogen finden Sie online auf orffragt.at.

0: Fertig gewandert mit den Proclaimers, aber in dieser Stunde erheben wir uns noch
1: über den Wolken.
0: Über die Wolken, die nicht vorhanden sind.
1: Wohl grenzenlos
0: im Burgenland. Reinhard May kommt gleich.

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2: Am Mikrofon Eva Liebentritt. Der russische Präsident Putin gibt sich weiterhin siegessicher. Einen ukrainischen Vorschlag für einen gegenseitigen Verzicht auf Langstreckenangriffe lehnt er ab. Ansgar Gersmann berichtet.
3: Russland werde an seinem Ziel festhalten und die vier Regionen Donetsk, Luhansk, Cherson und Saporischschja vollständig einnehmen, sagt Putin in einem Interview mit dem russischen Staatsfernsehen. Auf einem Kongress der Regierungspartei Einiges Russland hatte er wenige Stunden zuvor erklärt, dem Westen werde es nicht gelingen, Russland zu besiegen. Dabei gibt es derzeit an der Front Rückschläge für die russischen Truppen. Die Ukraine nimmt zudem die russische Energiewirtschaft ins Visier. Das setzt Moskau offenbar unter Druck. Vor Tankstellen bilden sich Schlangen. Putin hat deshalb eine Krisensitzung einberufen und räumt Probleme bei der Kraftstoffversorgung ein. Im Moment beobachten wir einen gewissen Mangel, aber er ist nicht kritisch, so der russische Präsident.
2: Österreich bekommt eine Bundesstaatsanwaltschaft. Darauf hat sich die Regierung jetzt geeinigt. Damit soll die Strafverfolgung unabhängiger werden. Bis jetzt ist die Justizministerin Chefin der Staatsanwälte. Diese Macht wandert jetzt zu einer weisungsfreien Dreierspitze. Alle Details dazu will die Regierung zu Mittag bei einer Pressekonferenz bekannt geben. Knapp ein Jahr nach dem umstrittenen Polizeieinsatz am Perschmannhof in Kärnten ist gestern der Opfer des Massakers vom April 1945 gedacht worden. Kurz vor Ende des Zweiten Weltkriegs ermordete eine SS-Polizeieinheit dort 11 Zivilisten, darunter 7 Kinder. Der Polizeieinsatz gegen ein antifaschistisches Camp im Vorjahr hatte vor diesem historischen Hintergrund österreichweit für Kritik gesorgt. Martina Steiner berichtet.
4: Der Perschmannhof in Eisenkabel ist seit vielen Jahren ein Museum, aber noch viel mehr. Er leistet Bildungsarbeit über das Massaker hinaus zum Nationalsozialismus und heutigen Erscheinungsformen von Rechtsradikalismus. Teil davon war auch das Antifa-Camp im Vorjahr. Die Razzia, angeordnet vom stellvertretenden Leiter Staatsschutz und Extremismusbekämpfung in Kärnten, war letztlich in Teilen rechtswidrig und überzogen, so eine Untersuchungskommission des Innenministeriums. Noch gibt es offene Wunden, sagt Nikolai Orage vom Partisanenverband, aber auch viel Verständnis für die Arbeit des Museums.
5: Diese Geschichte, die wir sozusagen repräsentieren und auch weitergeben wollen, kommt, würde ich sagen, in der Mitte der Gesellschaft an.
4: So soll es schon bald den Besuch einer Gruppe Polizeischüler im Museum Perschmannhof geben.
2: Norbert Hofer bleibt nach seiner alkoholbedingten Führerscheinabnahme FPÖ-Landesparteiabgeordneter im Burgenland. Das sei mit der Bundespartei abgesprochen, sagt Hofer heute. Er bedauere den Vorfall und betont, die Konsequenzen darunter den Führerscheinentzug zu tragen. Die Bundes-SPÖ hatte zuvor seinen Rücktritt gefordert. Das waren die Nachrichten mit Eva Liebentritt. Zum Wetter.
6: Auch der Montag wird heiß mit 30 bis 36, im Osten um 39 Grad. Dazu scheint für einige Stunden die Sonne. Im Laufe des Tages entstehen stellenweise teils heftige Gewitter, besonders im Bergland, vereinzelt auch im Flachland. Und Vorsicht, kurzfristig sind am Nachmittag und Abend auch in einiger Entfernung von Gewittern stürmische Windböen möglich, besonders im Norden und im Osten. Morgen zumindest zeitweise sonnig und 30 bis 38 Grad, in Vorarlberg um 28. Dazu zumindest zeitweise sonnig, am Nachmittag dann teils heftige Gewitter. Soviel zum Wetter mit Thomas Wostal.
7: Dann schauen wir noch auf die ebenfalls heißen Straßen. Es ist 4:04 und sie kommen gut voran im Burgenland, aber zum Beispiel auf der S2 und der Tangente Richtung Graz, da dauert es länger. Vom Rautenweg bis zum Knoten Prater Stau, da daher auch auf der A22 ab der Brigitte-Nauer Brücke eine Dreiviertelstunde länger brauchen sie hier insgesamt. A4 Ostautobahn Richtung Ungarn, bei der Simmeringer Heide ist das defekte Fahrzeug abgeschleppt. Die Unfallstelle beim Knoten Prater ist seit kurzem auch geräumt. Und in Niederösterreich Richtung Süden S6 Semmering Schnellstraße Richtung Bruck, da ist ein Unfall passiert mit zwei Lkw. Nur die Überholspur ist frei zwischen Neunkirchen und Glocknitz, da dauert es 10 Minuten länger. Und noch ein Hinweis für Graz bzw. die A9 Richtung Linz, der Plabutsch-Tunnel ist kurz gesperrt, ein Lkw hat hier die Höhenkontrolle ausgelöst.
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0: Ihre Lieblingshits hier bei Radio Burgenland, das war New Kids on the Block. Schön wieder mal zu hören. Ja, 10 nach 10 ist es. Nicht nur wir Menschen brauchen Schatten, auch unsere Elektrogeräte. Das Handy in der Sonne liegen lassen ist natürlich keine gute Idee, weil dann zeigt es oft eine Überwarnung an, überhitzt. Aber vor allem den Akkus tut die Hitze nicht gut.
1: In vielen Elektrogeräten sind Lithium-Ionen-Akkus verbaut, die besonders sensibel auf mechanische Beschädigungen und Hitzeeinwirkungen reagieren. Und dadurch kann ein Kurzschluss oder auch ein chemischer Prozess innerhalb dieser Batterie ausgelöst werden, die dann zu einem Brand führen können.
0: Das sagt der Experte Christian.

0: Dann Macho. Und neben Akkubränden verkürzt die Hitze natürlich auch die Lebenszeit der Akkus. Also das Handy beim Einkaufen schnell im Auto lassen zum Beispiel sollte man nicht tun. Und das gilt nicht nur für Handys.
1: Kurz gesagt, alles was blinkt, leuchtet, sich bewegt, irgendwelche Geräusche macht, typischerweise.

0: 20 Minuten nach 10, 34 Grad in Mattersburg. Da braucht man was Cooles. Roberta Flack kommt sofort.
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0: Musik aus Österreich mit Karl Peyer. 10.30 Uhr mittlerweile, 10:30. Hier sind die Nachrichten aus dem Burgenland.
1: Mit Vera Ulber-Kasanetsch. Nach dem Ammoniakaustritt im Allsportzentrum Eisenstadt sind vergangene Nacht 9 Personen leicht verletzt worden. Das Areal rund um den Bad Kissingenplatz war zunächst großräumig gesperrt. Die Sperre wurde in der Früh aufgehoben. Eine Zuleitung zum Eislaufplatz dürfte defekt gewesen sein. Das Leck wurde behoben. Es besteht keine Gefahr mehr, so die Polizei. Bei den Verletzten handelt es sich um junge Erwachsene. Sie wurden zunächst ins Spital eingeliefert, konnten es aber bereits wieder verlassen. Und Bilder vom Einsatz heute Nacht gibt es auf burgenland.orf.at. Lernen in der Natur. Die Volksschule Weiden bei Rechnitz im Naturpark Geschriebenstein-Iröttkö ist jetzt die 200. Naturparkschule in Österreich. Damit wächst dieses Netzwerk aus Schulen und Kindergärten, die Kindern Natur näher bringen. Erfahrungsgemäß fördert regelmäßiges Lernen draußen die Entwicklung und das Umweltbewusstsein. Und jetzt zu den Wetteraussichten.
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0: angenehmsten momentan ist es noch in Bernstein bei 29 Grad oder in Podersdorf ebenfalls bei 29 Grad. Aber man kommt halt überall ordentlich wieder ins Schwitzen im Burgenland. Bis 39 Grad sind heute möglich, müssen und werden wir aushalten. Morgen am Dienstag geht es noch weiter mit der Hitze und auch am Mittwoch, am Donnerstag, da lässt dann die extreme Hitze nach und wir landen irgendwo unter 30 Grad und freuen uns wahrscheinlich drüber. 10.32 Uhr, das ist der Radio Burgenland Verkehrsservice. Schauen wir gleich auf die A2, die Südautobahn Richtung Graz zwischen Wiener Neustadt und Sebenstein. Da ist nach einem Unfall die ganz linke Fahrspur gesperrt. Es dauert 10 Minuten länger. Und bleiben wir gleich in dieser Richtung. S6 Semmering Schnellstraße Richtung Bruck zwischen Neunkirchen und Glocknitz ist nach einem Unfall mit zwei Lkw nur die Überholspur frei. Bitte aufpassen. Und dann noch hinein nach Wien. 20 Minuten länger brauchen Sie noch auf der S2 und der Tangente Richtung Graz. Vom Rautenweg bis zum Knoten Prater gibt es Stau, dadurch auch auf der A22 ab der Brigittenauer Brücke. Gute und sichere Fahrt.
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1: Am Mikrofon Eva Liebendritt. Serbiens Präsident Aleksandar Vučić hat am Wochenende seinen Rückzug in ein paar Wochen in Aussicht gestellt. Gleichzeitig kündigt er vorgezogene Präsidentschafts- und Parlamentswahlen an. Das ist keine Überraschung, hat aber wenig bis gar nichts mit den schon monatelangen Protesten gegen ihn zu tun, berichtet aus Belgrad Christian Werschütz.
2: Schon viele Monate galt es wahrscheinlich, dass Vučić noch alle gesetzlichen Vorbereitungen für die Expo 2027 unter Dach und Fach bringen will und dann Wahlen ankündigen wird. Vučić verkürzt seine Amtszeit als Präsident um knapp ein Jahr, hätte ein drittes Mal ohnehin nicht antreten dürfen, kann aber problemlos die zentrale Figur im Wahlkampf sein und möglicherweise als Regierungschef weiter alle Fäden Serbiens in der Hand behalten. Die Chancen seiner Gegner von Studentenbewegung und Opposition werden vom Spitzenkandidaten der Studenten, von ihrem Programm und von der Einheit der Opposition abhängen. Aleksandar Vučić hat Serbien durchaus auch modernisiert. Sein politisches Ende ist möglich, aber derzeit nicht absehbar.
1: Die öffentlichen Universitäten in Österreich verzeichnen einen neuen Rekord an Studienabschlüssen. Im Studienjahr 24/25 haben knapp 37.700 Personen ihr Studium beendet. Das sind etwa 300 Abschlüsse mehr als in den bisherigen Spitzenjahren. Auch die Zahl der Studierenden wächst wieder auf knapp 300.000.

0: 1000, liegt aber noch hinter den Höchstwerten in den 2010er Jahren. Die Grundwasserstände in Vorarlberg sind erschreckend niedrig. Zu diesem Schluss kommt die Umweltschutzorganisation Greenpeace. Sie hat in ganz Österreich Messstellen für das Grundwasser analysiert. Dabei zeigt sich, bundesweit weisen fast 80% der Messstellen einen niedrigen oder sehr niedrigen Grundwasserstand aus. In Vorarlberg sind es sogar noch mehr. Martin Kopf mit den Einzelheiten.
1: An allen 25 Messstellen im Land ist das Grundwasser derzeit niedrig oder sehr niedrig. Greenpeace spricht von einer Grundwasserkrise, die sich weiter zuspitze. Denn während im Mai nur 16% der Messstellen im Land einen historischen Tiefststand für diesen Monat aufgewiesen haben, sind es aktuell 40%. Das ist für Ende Juni ein österreichweiter Negativrekord. Greenpeace fordert die Bundesregierung zum Handeln auf. Konkret soll sie das angekündigte Wasserentnahmeregister für Industrie und Landwirtschaft rasch umsetzen. Außerdem brauche es eine Wasserabgabe für industrielle Großverbraucher. Probleme mit dem Grundwasser werde es in Zukunft immer öfter geben.
0: Am Chiemsee in Bayern stehen tausende Quadratkilometer Wald und Moor in Flammen. Durch den aufsteigenden Rauch kam es zu Sichtbehinderungen. Die nahegelegene A8 war stundenlang komplett gesperrt, ist mittlerweile aber wieder freigegeben. Die Feuerwehr in Bayern warnt die Bevölkerung und bittet, Fenster und Türen geschlossen zu halten. Rund 200 Einsatzkräfte sind vor Ort. Das waren die Nachrichten mit Eva Liebentritt. Zum Wetter.
2: 30 bis 36 Grad erwarten uns heute im Osten um die 39 und oft scheint die Sonne. Besonders im Bergland entstehen stellenweise heftige Gewitter, vereinzelt auch im Flachland. Und Vorsicht, kurzfristig sind am Nachmittag und Abend auch in einiger Entfernung von Gewittern stürmische Windböen möglich, besonders im Norden und im Osten. In den folgenden Tagen geht die Hitzewelle nach und nach zu Ende. Am Mittwoch hat es von Vorarlberg bis Oberösterreich schon durchwegs unter 30 Grad, am Donnerstag dann in ganz Österreich. So viel zum Wetter mit Thomas Wostal.
3: Es ist gleich 4:04 und wir schauen auf unsere Straßen. In Niederösterreich A2 Südautobahn Richtung Graz. Zwischen dem Knoten Wiener Neustadt und dem Knoten Sebenstein, da ist nach einem Unfall die rechte Fahrspur gesperrt. Es dauert 20 Minuten länger. 20 Minuten länger sollten Sie auch einplanen in Wien auf der S2 und der Tangente, und zwar Richtung Graz vom Rautenweg bis zum Knoten Prater. Gute Fahrt.
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3: In seiner Familie hat sich schon Franz Schubert wie zu Hause gefühlt. Im frühen 19. Jahrhundert auf Sommerfrische bzw. Konzerttour in Gmunden. Aber auch in unserem Gast selber brennt das künstlerische Feuer. Er hat Flöte studiert, in vielen Orchestern gespielt, auch in Mörbisch vor vielen, vielen Jahren. Seit einem Jahr ist er künstlerischer Direktor des Bruckner Hauses in Linz. Ich freue mich sehr, ihn kennenzulernen. Norbert Travöger ist da. Schön, dass Sie im Burgenland sind.
6: Ja, ja, schön, wunderschön hier in Eisenstadt und vor allem im Gespräch zu sein.
3: Wir plaudern, wir werden weiterhin im Gespräch sein, auch über das Schreiben und das künstlerische Formen von Haschee-Knödeln. Mahlzeit.

0: Mahlzeit Burgenland an einem heißen Montag. Ein spielender, schreibender und gestaltender Musiker ist heute zu Gast in Mahlzeit Burgenland. Er ist künstlerischer Direktor des Bruckner Hauses und der Linzer Veranstaltungsgesellschaft, Norbert Travöger, bei mir zu Gast. Sie haben dieses Amt jetzt vor einem Jahr übernommen. Sie haben mir gesagt, das sind 7 Häuser mit vollem Programm natürlich, für die Sie jetzt verantwortlich sind. Das heißt, Sie haben ein wirklich wildes Jahr hinter sich, oder?
1: Auf alle Fälle intensiv. Zum einen bin ich unmittelbar verantwortlich für das Brucknerhaus, das Konzerthaus an der Donau. Und dazu gehören eben sportliche und kulturelle Spielplätze in der Stadt. Sozusagen zu liefern gehören alle kulturellen und sportlichen Spielplätze in der Stadt. Ja. 3 Sportparks, die größte Skaterhalle Österreichs, Wahnsinn. Die Tipps Arena, die zweitgrößte Mehrzweckhalle Österreichs, der Posthof, sozusagen Zeitkulturzentrum.
0: Also da, wo die Jugend eher hingeht. Ja.
1: Und Kuddelmuddel Linz hat sozusagen die Kinderkultur auch schon seit Jahrzehnten eine große Tradition. Der Linz-Marathon, das Brucknerfest, die Klangwolke, das gehört alles dazu zu unserem.
0: Du meine Güte, oder? Aber Sie schauen noch immer fröhlich und entspannt aus,
1: ja,
0: muss ich sagen.
1: Ja, sehr lustvoll.
0: In welchem dieser Häuser hält man es denn jetzt bei 40 Grad Außentemperatur am besten aus?
1: Ich glaube, sportliche Aktivität ist ja sowieso schweißtreibend. Im Brucknerhaus ist klimatisiert an der Donau. Da ist es sehr angenehm. Ist auch einer der coolen Orte. Linz hat ein paar coole Orte für diese Hitzetage eingerichtet, Kirchen, Museen. Ja. Und bei uns kann man sich sozusagen auch zum Abkühlen zurückziehen.
0: Mhm. Aber gleichzeitig eben auch Kultur genießen, oder?
1: Genau, aber auch einfach reinkommen.
0: Man kann auch nur reinkommen.
1: Und abkühlen, das wird auch im Sommer so sein.
0: Ja.
1: Wir werden eine Kreativecke und ein Klavier, dann kann man debütieren im Konzerthaus,
0: aha,
1: wenn man will. Aber natürlich abkühlen und Konzerte genießen, das geht auch.
0: Sie sind ja jetzt mit dem Zug hergefahren.
1: Ja.
0: Wie warm ist es im Regionalzug?
1: Ja, der Hitze gemäß ist sozusagen nicht viel kühler im Zug, aber es geht schon.
0: Ja.
1: Zum anderen ist diese schöne Landschaft, die man gleich erblickt, die mich einnimmt, weil das sozusagen nicht unbedingt der Landstrich ist, in dem ich groß war. Schaut's bei uns in Oberösterreich schaut es ganz anders aus.
0: Ja.
1: Mir gefällt dann die Weite und das macht auch auf. Also ich war mit Schauen beschäftigt und gar nicht so mit der Hitze.
0: Ja, schau. Da merkt man schon, wie Sie da jetzt formuliert haben, dass Sie auch ein Schreiber sind. Ihr aktuelles Buch liegt hier bei mir, darüber werden wir auch noch sprechen. Norbert Travöger ist da. Mahlzeit.

0: Eigentlich ist er ja Musiker und die Musik ist in seiner Familie von jeher ein ganz großes Thema. Norbert Trawöger, das ist der Direktor des Brucknerhauses in Linz seit einem Jahr, ist heute bei uns zu Gast in Mahlzeit Burgenland. Ich spreche natürlich an den Franz Schubert, mit dem Ihre Familie eine ganz enge Beziehung hat, beziehungsweise natürlich Ihre Vorfahren, Ihre Ur- oder sonst wie Großeltern, ja. Oder?
1: Schubert war sozusagen auf sommerfrische Konzertreise mit dem Sänger Vogel 6 Wochen in der Badgasse in Gmunden 1823. Ja. Und bei Ferdinand Trawöger, einer meiner Vorfahren, der war ein Gmundener Kaufmann. Und er hat sich dort höchst ungeniert wie zu Hause gefühlt. Das kann man in einem Brief an seine Eltern nachlesen.
0: Was mag das wohl heißen, wenn ein Franz Schubert schreibt, er hat sich dort höchst ungeniert gefühlt und benommen?
1: Ich glaube, wie zu Hause, das heißt, man wird willkommen geheißen und fühlt sich so wohl wie zu Hause idealerweise. Und ich glaube, das war ein sehr gastfreundlicher Mensch. Ja. Schubert hat dann später, 1828, auch nochmal vorgehabt, also wiederzukehren. Aber wie wir ja wissen, ist er sehr jung gestorben. Da kam der Tod dann schneller.
0: Mhm. Aber haben Sie auch aufgrund dessen so eine besondere Beziehung auch zur Klassik entwickelt oder war das mehr der Vater auch der?
1: Das war irgendwie, ich glaube, Musik war immer da, aber der älteste Bruder meines Vaters, die waren 8 Geschwister, die haben fast eine Generation dazwischen. Mein Vater ist der Jüngste. Da war der Erste, der Musik studiert hat, auch Flöte, und dann der Jüngste, mein Vater, und dann ich und meine Schwester Karin auch, die spielt bei den Wiener Philharmonikern. Also diese Flötendynastie, aber es gibt andere Instrumente auch. Und ja. Die Musik hat sich dann sozusagen in diesen letzten Generationen sehr stark ausgeprägt.
0: Wir kennen ja wahrscheinlich alle Flöte und alle, die irgendwann einmal in einer Musikschule waren, haben sehr viel mit Flöte begonnen, mit Blockflöte. Genau. Und ich weiß, es gibt Leute, die sagen Katastrophe. Also ein Kind, das anfängt mit Flötenspielen, ja, also da sind die Anrainer oft gefordert.
1: Ja. Ist ja gut, wenn man gefordert ist, ist ein kreativer Vorgang. Ich meine, ich selber bin ja Querflötist, habe natürlich auch am Anfang Blockflöte durchaus mit viel Widerstand gelernt, weil ich Querflöte. Aber das ist halt oft, wenn man was lernt, das, irgendwann muss man beginnen. Und dass dann nicht gleich alles so funktioniert, ist ja klar.

0: auch dein Weg, das ist ja ein lebenslanger Weg, sagen immer, besser zu werden, eine Virtuosität zu entwickeln, einen Klang zu entwickeln, ist immer ein Prozess, ein lebenslanger.
1: Sie haben den Widerstand angesprochen, aber irgendwann ist eine große Liebe daraus geworden. Wie das passiert ist, Norbert Trawöger, wir reden gleich weiter.

0: Mahlzeit Burgenland. Besuch aus Oberösterreich, heute bei uns zu Gast Norbert Travöger, der Direktor, künstlerische Direktor vom Bruckner Haus Linz und Querflötist, wie wir schon gehört haben. Begonnen doch mit einigem Widerstand, wie wir schon besprochen haben, gegen dieses Instrument, aber er ist dran geblieben. Der Vater war selber auch Querflötist und der hat wahrscheinlich da, war dahinter, oder, dass der Sohn weitermacht.
1: Ich bin Erstgeborener und er hat gesehen, der Sohn ist irgendwie Teil.

0: talentiert und wie es halt so ist, zwischen Vätern und Söhnen oder auch Vätern und Töchtern. Irgendwann muss man sich auch emanzipieren und Widerstand leisten. Aber sozusagen die Leidenschaft für Musik hat mich sehr früh erfasst, wahrscheinlich schon im Bauch meiner Mutter, weil mein Vater war Kurmusiker in Bad Schallerbach und Dirigent des Kurorchesters und Flötist dort. So bin ich eigentlich von den ersten Tagen meines Daseins mit Konzerten, auch mit sehr eigenartigen Konzertformen, wo man gehen kann, wo man sich frei bewegen kann. Und das Konzert an sich ist natürlich irgendwie auch ein Hauptthema jetzt in meiner Arbeit
1: Ja.
0: am Brucknerhaus.
1: Na, es muss irgendwann ja der Moment gekommen sein, wo da kein Druck mehr sein musste und wo das dann von Ihnen sozusagen da war, die Begeisterung, gerade auch für dieses Instrument.
0: Man merkt dann einfach, wenn man dranbleibt, dass man besser wird. Das klingt so salopp und das steigert die Lust, Dinge in einer Spielerischkeit, also sich sozusagen eine gewisse Virtuosität
1: Ja.
0: anzueignen, weil man einfach Stücke, die man kennt, spielen will, sozusagen. Und
1: Ja.
0: das treibt einen an und immer weiter und das hört eigentlich nie auf.
1: Ich habe da in Ihrem Buch, Sie sind ja auch ein Schreiber, wie ich schon gesagt habe, in Ihrem Buch Zucker-Butterbrot-Tage eine Beschreibung gefunden, dass offensichtlich gibt es eine Art Intelligenz in den Fingern, die, wenn man ihm viel übt, viel spielt, sozusagen, dann irgendwann lernen die sozusagen von alleine oder es fühlt sich an, als würde es von alleine gehen. Ist man da irgendwann?
0: Ich glaube, das ist ja nicht nur auf Instrumenten, sozusagen gewisse Handgriffe, die man immer wieder macht, übt, gehen von selber. Und das sogenannte Fingergedächtnis, dass
1: Ja.
0: einfach auch der Körper sich das merkt, das Körpergedächtnis,
1: Ja.
0: dass das sozusagen eigentlich so sich internalisiert, so drinnen ist, dass man darüber einfach nicht mehr nachdenken muss und das auch in den Fingern gespeichert ist.
1: Das ist beim Maschinenschreiben ein bisschen
0: Genau,
1: so, ein bisschen beim
0: genau.
1: Autofahren, nur
0: Bei jeder handwerklichen, wo wir die Hände, können wir ja eine gewisse Virtuosität. Das muss nicht nur im künstlerischen Bereich sein.
1: natürlich ist man aber mit der Flöte, man ist sozusagen ja auch mit dem Körper das Instrument.
0: Egal, das ist ja letztlich immer bei jedem Instrument, dass man verschmilzt, dass der eigene Körper auch Resonanzraum wird über den Atem, wie man das in der Hand hält und umarmt. Sozusagen, es ist ja sehr entscheidend, wie der eigene Körper auch bereit und klingt dafür, das Instrument auch zu umarmen und im Idealfall sozusagen auch eigentlich ein Teil von einem wird.
1: Norbert Travöger ist da auf Malte.

0: 11.30 Uhr, halb zwölf. Es ist Zeit für die Nachrichten aus dem Burgenland.
1: Mit Vera Ulber-Kasanetsch. Norbert Hofer bleibt nach seiner alkoholbedingten Führerscheinabnahme FPÖ-Landtagsabgeordneter. Das sei auch mit der Bundespartei so abgesprochen, so Hofer gegenüber der APA. Von FPÖ-Clubchef Christian Ries gibt es weiter keinen Kommentar. Es sei alles dazu gesagt, so Ries. Auch die FPÖ-Landespartei will dazu heute kein Statement abgeben. Der frühere Verkehrsminister Norbert Hofer wurde Freitagmittag mit 2,48 Promille Alkohol im Blut erwischt. Von heute bis Donnerstag findet das internationale Friedensforum auf Burg Schleining statt, mit Teilnehmenden aus aller Welt. Öffentlich zugänglich sind unter anderem eine Kunstausstellung und eine Podiumsdiskussion zur US-Außenpolitik. Und Verletzungen unbestimmten Grades hat gestern Abend ein Motorradfahrer bei Hendorf erlitten. Der 20-jährige Mann ist mit seinem Fahrzeug aus unbekannter Ursache zu Sturz gekommen. Er wurde mit dem Notarzthubschrauber ins LKH Graz geflogen. Und jetzt zum Wetter.
0: Sonnenbäder, nein, danke, heute eher nicht. Aktuell schon 35 Grad an manchen Messstationen im Burgenland und da kommen auch noch ein paar dazu, bis 39 Grad, da müssen wir durch. So heiß wird es heute wieder im Burgenland. Der erste Tag, wo es nicht ganz so heiß sein wird in dieser Woche, das wird der Donnerstag sein, bei Höchstwerten zwischen angenehmen 25 und 29 Grad. 11 Uhr und gleich 32 Minuten. Wir schauen noch auf unsere Straßen. In Wien dauert es 20 Minuten länger auf der S2 und der Tangente Richtung Graz, vom Rautenweg bis zum Knoten Prater. Und A2 Südautobahn Richtung Graz zwischen Wiener Neustadt und Sebenstein. Da ist nach einem Unfall die rechte Fahrspur gesperrt. Hier dauert es 20 Minuten länger.
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0: Norbert Travöger vom Brucknerhaus in Linz bei uns zu Gast in Mahlzeit. Schön, dass Sie da sind.

0: Mahlzeit, Burgenland. Schön, dass Sie da sind. Schön, dass auch er da ist, Norbert Travöger. Er kommt aus Linz und er ist der Chef vom Bruckner Haus in Linz, künstlerischer Direktor seit einem Jahr in diesem Amt, aber auch leidenschaftlicher Querflötist, wie wir schon gehört haben. Spielt verschiedene Arten von Flöten, hat einen persönlichen Bezug zu Franz Schubert, wie wir auch schon gehört haben, der bei seinen Vorfahren ein- und ausgegangen ist. Ja, also ganz, ganz viel Musik ist in ihrem Leben. Aber auch das Schreiben, ja, Zuckerbutterbrot-Tage, was hat es mit diesem Titel auf sich? Weil Sie sind jetzt jemand, der eigentlich kein Zuckerbutterbrot mag, das Ihnen die Oma oft gern serviert hätte.
1: Ich meine, das Schreiben ist auch sehr wichtig in meinem Leben. Ich habe schon einige Bücher, sozusagen auch über Bruckner oder Spiel, einen Essay über einen oberösterreichischen Komponisten. Und habe das für mich eigentlich immer getan, geschrieben und habe das dann irgendwie auch entdeckt, dass das durchaus was ist, was man öffentlich auch machen kann. Und oft auch so eine Zeit des Innehaltens, weil man muss man sich überlegen, man verarbeitet auch Dinge oder reflektiert oder beobachtet Dinge oder bringt sie auch aus dem Punkt. Und ich mag das Schreiben sehr, das ist sehr lustvoll sozusagen da auch. Und Zuckerbutterbrot-Tage ist eigentlich so entstanden aus dem Bruckner, ja. Ich war der künstlerische Leiter dieser großen Kulturexpo, die fast 1 Million Besucherinnen angezogen hat. Die habe ich konzipiert und künstlerisch geleitet in Oberösterreich 2024. Und ich wollte meine Erfahrungen verdichten, weil das Schöne an diesem Jahr war, dass so viele Menschen überall zusammengearbeitet haben, zusammengefunden. Und das finde ich so wahnsinnig wichtig, auf Tuchfühlung zu kommen. Menschen aus allen Ecken der Gesellschaft.
0: Also bei Ihnen kann es richtig wurden.
1: Ja, dass sie zusammenkommen. Ja. Ich glaube, es ist sehr wichtig, dass wir uns spüren immer wieder, sozusagen auch gerade in diesen Tagen, wo so viele Klüfte beschworen werden zwischen Arm, Reich, links, rechts, oben, unten, uns einfach in die Augen zu schauen, zu sehen, über Kunst zu staunen, sich zu unterhalten, vielleicht auch irritiert werden. Kunst schafft das ja auch, aber vor allem zusammenzukommen. Und das war der Anlass für diesen Essay, was Zugewandtheit ist, was Zugehörigkeit, diese Zu-Wörter, die sehr menschliche Wörter sind. Und hinter dem Zuckerbutterbrot steckt meine Großmutter. Und sie hat uns das sozusagen als Kindern gereicht, als auch Zuwendung. Ich versorge dich und ich hasse es bis heute. Und ich habe einfach darüber reflektiert, es muss nicht immer schmecken, das, aber sozusagen die Geste, der Mensch dahinter, der eine Geste macht, auch wenn einem das nicht schmeckt, kann das eine große Liebesbezeugung und Zugehörigkeit stiften, auch wenn es mir nicht schmeckt, weil da sind Augen dahinter, da reicht eine Hand etwas.
0: Norbert Travöger erzählt in diesem Buch sehr viel auch Persönliches und Familienhistorisches.

0: Mittlerweile ist er in einer sehr verantwortungsvollen, leitenden Funktion in Oberösterreich als Direktor im Brucknerhaus in Linz. Norbert Travöger, aber natürlich auch leidenschaftlicher Musiker, Querflötist. Das passt jetzt nicht so ganz, das klingt ein bisschen irisch, aber das könnten Sie auch spielen, oder?
1: Ich habe solche Musik auch gespielt.
0: Ja, ja, ja. Ja, okay. Keine Berührungsängste?
1: Nein, nie. Ja. Keinster Weise. Nach keine Zeiten.
0: Sie haben mir verraten, Sie sind jemand, der wenig schläft.
1: Mhm.
0: Damit, glaube ich, sind Sie in guter Gesellschaft, was so manchen Komponisten auch betrifft, oder?
1: Das weiß ich gar nicht so. Und es ist auch nicht unglaublich absichtlich.
0: Ja.
1: Es ist einfach, ich brauche offensichtlich weniger Schlaf. Oder ich bin eigentlich Morgenmensch, aber ich bin auch einer, der relativ spät ins Bett geht.
0: Aha. Wie war das bei Anton Bruckner? Ich glaube, über den wissen Sie sehr, sehr viel. Sie sind Experte.
1: Naja, der war schon fleißig, weil der hat viel unterrichtet und war Hoforganist und hat dann viele Schüler und hat in den frühen Morgenstunden komponiert und dann sozusagen nach der Abenden wieder in den späten Nachmittags- und Abendstunden und dann war er ordentlich im Wirtshaus.
0: Also auch ein wenig Schläfer.
1: Ich vermute, dass der sozusagen, weiß ich nicht ganz genau, aber der war schon fleißig Zeit seines Lebens.
0: Interessant ist auch bei Ihnen, Sie üben am liebsten in der Früh.
1: Es ist einfach, ich komme relativ bald ins Brucknerhaus, in mein Büro und brauche eigentlich mehr oder weniger dieses tägliche Spielen für mich. Ich spiele jetzt im Moment natürlich gar nicht so viele Konzerte, das geht gar nicht. Aber dieses selber Spielen.
0: Was macht das mit Ihnen, wenn Sie
1: ja, das erdet mich auch. Ich höre mir zu und bin dann irgendwie auch glücklich, wenn ich sozusagen eine gewisse Form am Instrument erhalte. Es gehört zu mir.
0: Ja.
1: Und da habe ich natürlich den Luxus, ich drehe mir das Licht im großen Saal auf, wo sonst die großen Orchester spielen.
0: Das heißt, Sie stehen alleine auf der großen Bühne?
1: Und spiele da halt meine halbe Stunde, manchmal Stunde nur für mich. Mach für mich Musik und erde mich und hör mir zu quasi.
0: Ja.
1: Und das ist schon wunderschön, sowas sozusagen auch gelernt zu haben. Es ist einfach Zeit mit mir, für mich.
0: Norbert Travöger ist da. Mahlzeit.
2: Yeah.

0: so daran denke, kann ich's eigentlich kaum erwarten.
1: 100 Enkel hat er noch nicht, aber zwei Töchter und die wollen natürlich alle essen. Norbert Travöger, bei mir zu Gast der künstlerische Leiter vom Bruckner Haus in Linz. Verheiratet seit wie vielen Jahren? Gemeine, schnelle Frage.
2: 8, 9
1: Haché-Knödel, das ist natürlich Oberösterreich als Knödelland Nummer 1, glaube ich, in Österreich, oder? Da gibt es Knödel in jeder Form.
2: In jeder Form, süß, sauer, ja. In allen Arten.
1: Ja. Und Sie haben oft gesehen, wie sie zubereitet werden, aber
2: auch
1: lassen
2: bei
1: selber
2: Großmutter und Mutter, davon. Aber ja. Ich bin jetzt nicht der wahnsinnig große, leidenschaftliche Koch. Ich esse sehr gern.
1: Sie wissen, wie es schmecken müssen.
2: Ja, das weiß ich.
1: Okay, mit Erdäpfelteig werden die gemacht und natürlich mit Faschiertem. Was kommt an? Mit dem Erdäpfelteig, das muss natürlich, das ist viel Arbeit.
2: Naja. Ja, vor allem ist es ja dann auch wichtig, dass der Teig nicht zu dick ist, sozusagen, dass diese Verhältnisse alle stimmen.
1: Wie dick soll der Teig sein rund um die Fleischfülle? Das ist jetzt eine Philosophiefrage.
2: Genau. Je nachdem, wie groß der Knödel ist, also, das haben wir jetzt klein physikalischen.
1: Ja, das ist ja schon.
2: Aber es darf schon ein bisschen ein Teig sein, aber zu viel soll es auch nicht sein.
1: Ja, ist ja auch die Frage, wie groß soll überhaupt das ganze Knödel
2: genau,
1: sein?
2: Genau, ja, die sind ja unterschiedlich groß, kennt man auch bei uns in allen Größen. Die können auch kleiner sein oder. Genau.
1: Sie waren so ein Kind, wie viele sind. Man sollte hat ihnen nicht irgendwie ein Fleisch hinlegen müssen, das nach Fleisch ausschaut.
2: Genau, also das Fleisch musste immer irgendwie eingepackt, faschiert, versteckt sein. Also Schnitzel und Haché-Knödel habe ich als Kind gegessen, alles andere Fleisch war ich sozusagen Vegetarier, wie meine Tochter auch immer sagt, ich bin Vegetarierin, aber ich mag eben Schnitzel mag ich schon und das mag ich, aber sonst bin ich Vegetarierin.
1: Es darf nicht nach einem Tier ausschauen,
2: genau,
1: auf keinen Fall,
2: genau,
1: oder?
2: Genau.
1: Und gut, wer macht dann die Haché-Knödel, wenn Sie es nicht tun?
2: Es ist ja quasi irgendwie allgemein gut, die kriegt man ja beim Fleischhauer, beim Metzger ums Eck eigentlich in Oberösterreich.
1: Das ist das Praktischste im Sommer. Wer steht schon gern am heißen Herd.
2: Genau.
1: Dennoch haben wir ein Rezept dafür.
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0: Das ehrwürdige Benediktinerstift St. Pauli im Lavanttal, auch Schatzhaus Kärntens genannt, ist eine der bedeutendsten Kulturstätten Österreichs. Zwischen 1180 und 1220 wurde die spätromanische Kirche erbaut. Sie ist dem heiligen Apostel Paulus geweiht und birgt neben zahlreichen Kunstschätzen eines der bedeutendsten Werke von Thomas von Villach, sein 1492 bis 93 geschaffenes Stifterfresko im nördlichen Querhaus. Thomas von Villach war der wichtigste Künstler Kärntens am Ende des Mittelalters. Er hat hier sein letztes und monumentalstes Wandgemälde geschaffen, das neben den Stiftern von St. Paul, Engelbert und Hadwiger von Spanheim, eine der ältesten Darstellungen des Kärntner Landeswappens und das einzige Selbstporträt des Künstlers zeigt.
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2: Herzlich willkommen zum Mittagsjournal heute mit diesen Themen. Die Bundesregierung einigt sich auf die Einführung einer Bundesstaatsanwaltschaft. Kreml-Chef Putin spricht erstmals über die Treibstoffkrise in Russland und der Badeunfall in der Ilin vor Arlberg fordert drittes Todesopfer. Aus dem Journalstudio begrüßt sie Andreas Lechner. Die Bundesregierung bringt heute ein langjähriges Vorhaben auf den Weg. ÖVP, SPÖ und NEOS haben sich auf die Einführung einer Bundesstaatsanwaltschaft geeinigt. Damit sollen Politik und Justiz künftig klar getrennt werden, wie Viktoria Waldecker berichtet.
3: Wer Verbindungen zur Politik hat, kann es sich vor Gericht richten. Dieser Anschein soll künftig verhindert werden. Bisher steht die Justizministerin an der Spitze der Staatsanwaltschaften und kann schlussendlich entscheiden, ob Anklage erhoben wird oder ob Verfahren eingestellt werden. Jetzt soll

0: die Justizministerin auf eigenen Wunsch hin entmachtet werden und statt ihr eine unabhängige Bundesstaatsanwaltschaft mit 3 Personen an der Spitze stehen. Sie sollen von einer Kommission ausgewählt werden. Die Dreierspitze bestellen soll das Parlament. Das war bis zuletzt umstritten, weil etwa die Grünen, aber auch Teile der Justiz hier wieder Einfluss der Politik sehen. Die Regierung will ihren Vorschlag der Bundesstaatsanwaltschaft jetzt in Begutachtung schicken. Für die Umsetzung braucht sie aber die Stimmen von Freiheitlichen oder Grünen. Und das dürften noch schwierige Verhandlungen werden.
1: Russland gerät im Angriffskrieg gegen die Ukraine zunehmend unter Druck, denn fast täglich schlagen ukrainische Drohnen in Energieanlagen in Russland ein. Aus diesem Grund herrscht im ganzen Land mittlerweile Treibstoffmangel. Lange hat Präsident Wladimir Putin dazu geschwiegen, nun hat er erstmals Versorgungsengpässe zugegeben, berichtet in Moskau Carola Schneider.
2: In ganz Russland ist der Treibstoff knapp. Lange Warteschlangen vor den Zapfsäulen sind nun Alltag. Nur noch 20 Liter pro Person darf man tanken, kritisiert eine junge Autofahrerin in Moskau. Erstmals räumt nun auch Präsident Putin Treibstoffengpässe ein. Es gebe Warteschlangen an den Tankstellen und die Landwirtschaftsbetriebe hätten wegen des Treibstoffmangels Probleme, so Putin auf einer eigens einberufenen Krisensitzung. Doch die Lage sei nicht kritisch, beschwichtigt Putin. Russland habe Reserven und man werde die Kapazitäten der Raffinerien hinauffahren. Schon im Juli werde sich die Lage bessern. Keine Auswirkungen hätten die ukrainischen Angriffe auf das Geschehen an der Front, so Putin. Russland werde sich nicht von der Ukraine zu Zugeständnissen drängen lassen und den Vormarsch seiner Armee nicht stoppen.
1: Nach dem schweren Badeunfall gestern Nachmittag in der Ill bei Bludenz in Vorarlberg ist heute auch der 40-jährige Vater verstorben. Der 10-jährige Sohn des 40-jährigen und ein 22-jähriger sind bereits gestern nach dem Unfall verstorben. Die 3 Personen waren aufgrund der starken Strömungs- und Sogkräfte einer Wasserwalze unter Wasser gedrückt worden und konnten sich nicht mehr retten. Und damit zur Fußball-WM. Nach dem spannenden 3:3 zwischen Österreich und Algerien und dem Aufstieg der Österreicher ist der Fokus ab jetzt auf die kommende Mammutaufgabe Spanien gerichtet. Daniel Kulowitz in den USA. Das Team ist mittlerweile wieder zurück im ÖFB-Teamcamp in Santa Barbara. Bis Donnerstag ist aber noch einiges zu tun.
3: Zuallererst heißt es jetzt mal, die angeschlagenen Spieler wieder auf Vordermann zu bringen. Bei David Alaba hat der Oberschenkelmuskel erneut zugemacht. Bei Marko Arnautovic zwickt das Knie. Die Spieler haben vom Teamchef für morgen mal einen freien Tag bekommen. Erst dann beginnt für Abwehrspieler Philipp Lienhardt der Fokus auf das Top-Team Spanien.
4: Ja, Spanien, über die Qualität, die sie haben, braucht man nicht reden. Sie haben wirklich Weltklasse-Spieler da in ihren Reihen. Natürlich wissen wir, dass wir nochmal besser auftreten müssen, das ist schon klar. Wir haben schon oft bewiesen, dass wir auch in großen Mannschaften gut spielen können und das wird das Ziel sein gegen Spanien.
3: Und Lienhardt glaubt, das Last-Minute-Ausgleichstor gegen Algerien könnte ein Booster gewesen sein.
4: Natürlich, wenn man weiterkommt, tut es der Mannschaft gut. Auch die Art und Weise, das sagt, wir geben nicht auf, wir glauben bis zur letzten Sekunde dran. Und das lässt auf jeden Fall die Mannschaft stärker werden.
3: Europameister Spanien hat allerdings im gesamten Turnierverlauf noch kein einziges Gegentor hinnehmen müssen.
1: Das war das Mittagsjournal mit Andreas Lechner. Das Wetter.
5: Tag 12 der Hitzewelle und im Osten und Süden kommen noch 2 teils extrem heiße Tage dazu. Im Westen kühlt es dagegen mit zum Teil heftigen Gewittern schön langsam ab. Ab Donnerstag gibt es dann für ein paar Tage überall halbwegs durchschnittliche Sommertemperaturen. Derzeit aber in Wien und Eisenstadt schon 36 Grad, in St. Pölten 34, Linz 33, Salzburg 30, Innsbruck 28, Bregenz 26, Graz 33 und Klagenfurt 31 Grad. Und meist steigen die Temperaturen noch auf 30 bis 36, im Osten bis auf 39 oder 40 Grad. Nur in Vorarlberg und Teil Nordtirols bleiben sie schon knapp unter 30 Grad. Hier gibt es auch einige dichtere Wolken und einzelne Regenschauer. In den nächsten Stunden werden Regenschauer und auch Gewitter häufiger und heftiger, betreffen heute Nachmittag vor allem weite Teile des Berg- und Hügellands. Einzelne können auch ins Flachland ziehen, größtenteils bleibt es hier aber sonnig. Morgen zunächst wieder viel Sonnenschein, ein paar Wolken im Westen. Im Laufe des Tages dann besonders im Berg- und Hügelland vermehrt Quellwolken und ein paar zum Teil kräftige Regenschauer und Gewitter. So viel zum Wetter mit Jörg Stibor.
6: Und noch unser Blick auf die Straßen. Es ist gleich 7:07. Zu Hause im Burgenland keine Störungen. Und auch in Wien läuft der Verkehr sehr gut. In Niederösterreich S6 Semmering-Schnellstraße Richtung Bruck. Zwischen Neunkirchen und Glocknitz ist nach einem Unfall mit 2 Lkw jetzt nur die Überholspur frei. Hier gibt es einen kurzen Stau. Gute Fahrt.
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6: Vom Brucknerhaus in Linz bei uns zu Gast, der künstlerische Direktor Norbert Travöger wird uns gleich erzählen, was Bruckner mit Star Wars zu tun hat.

0: Mahlzeit Burgenland. Vor vielen Jahren hat er Solo-Querflöte auch im Burgenland gespielt, in Mörbisch. Norbert Travöger, mittlerweile Direktor im Brucknerhaus in Linz. Woran erinnern Sie sich, wenn Sie denken, Festspiel, Sommer, Mörbisch, Sie, Solo? Flöte.
1: Ich wurde da von meinem Lehrer hineingeschmissen, der sagt, du kannst das, und bin ziemlich geschwommen, wie man so sagt, in den Proben. Und es ging dann wirklich, weil der Zigeunerbaron 1993, also war da am Anfang meines Studiums, war eine schöne Erfahrung, sozusagen ein Stück auch öfter zu spielen und sehr lustvoll, diese Musik. Ich habe gute Erinnerungen daran, aber es ist lang her.
0: Mittlerweile sind Sie ja Bruckner-Experte und nicht zuletzt deshalb wahrscheinlich auch in dieses Amt jetzt gekommen, vor einem Jahr, künstlerischer Direktor, Bruckner Haus in Linz. Und Sie haben mir verraten, dass Bruckner sehr viel mit...
1: mit John Williams und Star Wars zu tun hat.
0: Ja.
1: Weil diese Filmmusik, wie wir sie kennen, von John Williams und den Kollegen, fußt eigentlich oder steht auf den Schultern von Bruckner, dieses Konzept, ja, Raum, Sphäre zu machen. Das ist ein brucknerisches Konzept. Und wenn man sich das Finale aus der 8. Sinfonie und vieles andere anhört, das klingt so ein bisschen wie Star Wars. Williams beruft sich auch dezidiert immer darauf, der sagt, von da kommt er.
0: Okay.
1: Also kein verstaubter Komponist, sondern ist wirklich wert, entdeckt zu werden.
0: Das ist für Sie auch ein Zugang, ein bisschen Menschen zur Klassik zu bringen, die vielleicht eben nicht aufgewachsen sind damit, so wie Sie selber.
1: Unbedingt, weil Musik ergreift ja letztlich und ist ja egal,

0: Musikfan geworden, aber von dieser Haltung und von dieser Show und von dieser Präsenz im Raum, das hat mich damals schon begeistert.
1: Die Klangwolke im September wird auch 100.000 Menschen wieder begeistern, wenn alles hinhaut. Wir werden gleich hören, was da so passieren wird in Oberösterreich. Ja, zahlt sich aus, kann man mal hinfahren. Mehr gleich.

0: In Linz beginnt es, das weiß man ja, aber in Linz hört es auch auf. In Linz findet der Weltuntergang statt, habe ich von Norbert Travöger erfahren, der Verantwortliche vom Bruckner Haus in Linz und für viele, viele Veranstaltungen in Oberösterreich zuständig. Das wissen wir alle, dass in Linz beginnt. Warum Weltuntergang in Linz?
1: Der Titel der heurigen Klangwolke ist At the End, also zu guter Letzt oder zuletzt Linz, Attend Linz, kommt nach Linz, wenn ihr beim Weltuntergang dabei seid, ist natürlich augenzwinkern gemeint, aber auch ein bisschen ernst auch, was ist, wenn wir was zum letzten Mal tun? Dann erhöht sich unser Bewusstsein und eigentlich soll es sozusagen ein Sprungbrett fürs Neuanfangen, auch für das sein, dass wir selber Gestalterinnen und Gestalter, dass wir auch vieles in der Hand haben, gar nicht so viel, einfach so ein bisschen lustvolle, augenzwinkernde Bewusstseinsklangwolke. Und da ist dieser riesen Donaupark, das Bruckner heißt, da wird auf dem Schiff sein, am Dach des Brucknerhauses singen die Floriane Sängerknaben. Es ist viel zu sehen und vor allem viel zu hören, wem auch Bruckner, aber auch Beatles quer und avantgardistische Klänge, eine schöne Mischung. Und ich glaube, es wird eine spannende Sache. Felix Breisach verantwortet sie heuer.
0: Alles etwas teilweise zumindest auch auf ihrem, ich sage mal,

0: ist gewachsen. Im nächsten Jahr werden Sie das Gesamtkonzept ausarbeiten, oder?
1: Ja, in dem Fall ist schon relativ viel.
0: Schon viel von Ihnen.
1: Genau, im Brucknerfest, das dann am 13. September startet, ist noch vieles, das ich übernommen habe. Aber ich bin schon ziemlich hineingekrätscht. Wir machen auf, es sind die viele große Orchester. Aber es ist auch Austrofred, sehr lustvoll Zugänge zu schaffen, auch außerhalb in der größten Skaterhalle Österreichs. Ja. Wir werden ein Schlagzeugensemble spielen. Wir gehen auch raus.
0: Das wird 12. September, die Klangwolke, 13. dann das Brucknerfest stattfinden. Da wird es auf jeden Fall nicht mehr so heiß.
1: Genau, es sind nur 2 Stunden von Eisenstadt mit dem Zug.
0: Ein Rutscher. Meister Burgenland.

0: Musik ist sein Lebensmittel, habe ich über ihn gelesen. Norbert Travöger, künstlerischer Leiter im Brucknerhausen Linz, heute in Mahlzeit Burgenland zu Gast. Kann aber auch zwangsweise bei Fußball mitreden, oder? Weil die Tochter schaut.
1: Genau, ich bin jetzt nicht so wahnsinnig gefangen vom Fußballfieber, kenne mich nicht aus, aber meine Tochter ist begeistert und ich schaue ja zu bei ihrer Begeisterung, lass mich ein bisschen mitbegeistern zeitlich.
0: Wie wird Österreich gegen Spanien spielen am Donnerstag, Ihr Tipp?
1: Ich habe da keinen wirklichen Tipp, ich glaube schon, dass die Spanier ganz gut sind, die Österreich waren ja auch nicht so schlecht und wer weiß, also die Dynamik, ich drücke den Besten den Daumen.
0: Eines ist auf jeden Fall klar, wenn Sie da jetzt rausgehen und wieder Richtung Zug nach Hause fahren oder Richtung Linz, dann gehen Sie hinaus bei 36 Grad in Eisenstadt. Aber Sie sind nicht das gewohnt, oder?
1: Also Körpertemperatur in Bad Schallerbach, meinem Heimatort, sprudelt das Schwefelwasser bei 36,5 Grad aus der Erde. Mir war es allerdings immer zu warm.
0: Also, das wird und auch es riecht sein. Auch ein bisschen anders,
1: oder? Ja, es riecht ein bisschen nach faule Eier, aber es hat Heilkraft. Darum sind die Menschen dort.
0: So gesund und so kreativ vielleicht.
1: Ja, genau. Okay.

0: Die letzten Fragen.
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0: Ich bin
2: leidenschaftlicher Musiker und Mensch.
0: Ich träume oft von
2: Vielen Freiräumen und dass viele Menschen zusammenkommen.
0: Als Kind war ich
2: sehr still.
0: Ärgern kann man mich mit
2: Unwahrhaftigkeit.
0: Bei Menschen achte ich zuerst auf
2: Auf Sympathie, auf Energie, auf Leidenschaft.
0: Ich bin ein ganz guter
2: Zuhörer.
0: Ich bin stolz auf mich, weil
2: ich bin stolz auf meine Töchter.
0: Ich freue mich auf
2: jeden neuen Tag.
0: Es mögen noch viele kommen. Vielen herzlichen Dank.
2: Danke fürs Gespräch sein. War sehr schön, hier zu sein in Eisenstadt.
0: Freut mich. Dankeschön. Und kommen Sie gut durch die Hitze.
2: Ja, danke.

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3: Es ist gleich 12.30 Uhr, halb eins. Bei uns jetzt Radio Burgenland aktuell, heute mit Vera Ulber-Kasanitsch.
4: Nach Führerscheinabnahme, Norbert Hofer will im Landtag bleiben. Hitze am Bau, Gewerkschaft will gesetzliche Regelungen für alle. Das Wetter, die extreme Hitze hält an.
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4: Nach seiner Führerscheinabnahme will Norbert Hofer sein Mandat im burgenländischen Landtag behalten. Der ehemalige Clubobmann der FPÖ Burgenland entschuldigt sich in einer ersten Reaktion. Bei Partei und Club hält man sich mit Reaktionen heute zurück, Lukas Reithofer.
6: In Schlangenlinien und zum Teil auf der Gegenfahrbahn soll Norbert Hofer Freitagmittag mit seinem Auto unterwegs gewesen sein. Auch eine Verkehrsinsel soll der 55-Jährige laut übereinstimmenden Medienberichten touchiert haben. Ein Alkotest ergibt 2,48 Promille Alkohol im Blut. Der Führerschein ist weg. Es tue ihm leid, das sei ihm noch nie passiert, sagt der ehemalige Verkehrsminister heute gegenüber der Austria Presseagentur. Er werde jetzt die Konsequenzen tragen, sein Mandat im Burgenland. Im Burgenländischen Landtag werde er aber behalten, so Hofer. Auch die Bundespartei sei über die Angelegenheit in Kenntnis gesetzt, so Hofer. Über die Mandatsfrage im Burgenland sei dabei aber nicht gesprochen worden, heißt es wiederum aus der Bundes-FPÖ gegenüber dem ORF. FPÖ-Landesparteichef Petschnig äußert sich zu dem Vorfall nicht. Der freiheitliche Clubchef Christian Ries betont, Hofer sei stets diszipliniert gewesen, sonst hätte er es in seiner politischen Laufbahn nicht so weit schaffen können. Mehr gebe es dazu aber nicht zu sagen, so Ries heute gegenüber dem ORF Burgenland. Unangenehmen Fragen im Landtag muss sich Hofer vorerst keinen stellen. Die nächste Sitzung findet erst nach der Sommerpause am 24. September statt.
4: Freigewordenes Ammoniak auf dem Eislaufplatz hat die Feuerwehr in Eisenstadt heute die ganze Nacht gefordert. Erst in der Früh konnte das Leck geschlossen und Entwarnung gegeben werden. Das giftige Gas dürfte aus einer Kühlleitung ausgetreten sein. Dazu Eisenstadts Bürgermeister Thomas Steiner.
7: Das dürfte so sein, dass ein defektes Ventil vorliegt und auch die Hitze hat zu einem Überdruck geführt, wahrscheinlich, sodass hier die Kombination beider Dinge zu diesem Ammoniakaustritt geführt haben.
4: 9 Jugendliche, die sich auf einem Parkplatz in der Nähe aufgehalten haben und die Alarmkette in Gang gesetzt haben, mussten mit Kopfschmerzen und Reizhusten ins Krankenhaus. Sie konnten aber alle wieder entlassen werden. Das restliche Kühlmittel wird im Laufe des Tages abgepumpt. Und Bilder des Einsatzes gibt es auf burgenland.orf.at. Rund 400.000 Menschen arbeiten österreichweit das ganze Jahr über im Freien, egal ob in der Landwirtschaft, im Straßendienst oder im Baugewerbe. Bei den derzeit extremen Temperaturen kann das zur Gesundheitsgefahr werden. Auf Baustellen ist hitzefrei gesetzlich nicht geregelt, aber es gibt Sonderregelungen, Stefan Schinkowitsch.
8: Einen gesetzlichen Anspruch auf hitzefrei gibt es nicht, aber eine Regelung, die besagt, dass die Arbeit ab 32,5 Grad unterbrochen werden darf. Diese Maßnahme muss aber vom Arbeitgeber angeordnet werden. Statt des Lohns bekommen die Arbeiter dann eine 60-prozentige Entschädigung der BUAG, der Bauarbeiter Urlaubs- und Abfertigungskasse. Das ist eine Kann-, aber keine Muss-Regelung. Der Innungsmeister Bau der Wirtschaftskammer, Bernhard Breser, hält von einer gesetzlichen Regelung nichts.
9: Ich denke ja doch, also dass es eine Kannbestimmung bleiben sollte und ganz einfach die Flexibilität da sein muss. Wir brauchen ein Jahreszeitmodell, wo wir die Stunden über das ganze Jahr verteilen können.
8: Die jetzige Hitzeschutzverordnung soll die Arbeitnehmerinnen und Arbeitnehmer vor hohen Temperaturen schützen, etwa Arbeiten in den Schatten verlegen, eine Versorgung mit Trinkwasser oder gekühlte Erholungsräume. Diese Regelungen werden aber zu wenig angewandt, bedauert der Landesgeschäftsführer der Gewerkschaft Bauholz Bernd Rehberger.
10: Das Gescheitere war, glaube ich, einmal ganz wichtig, dass diese Hitzeschutzbestimmung mit den 32,5 Grad, was die Burg natürlich auch abwickelt, wo die 6% auch gezahlt werden, bei den Ausschreibungen an einen fixen Verankerungspunkt haben, dass das ein Kriterium dort wird. Natürlich eine gesetzliche Lage wäre natürlich von Vorteil.
8: Entwarnung, ab Wochenmitte soll es merklich abkühlen.
4: Mit einem großen Fest hat die Pinker Band nach 50 Jahren ihre Karriere beendet. Mehr dazu in den Nachrichten in kroatischer Sprache mit Anka Schneeweiß.
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3: 16 bis 20 Grad hat es am Schneeberg, wenn Ihnen das zu heiß ist. Unsere 39 Grad am Nachmittag. Es wird also nochmal sehr heiß und auch schwül, viel Sonnenschein und es wird wieder eine Tropennacht im Burgenland geben. Viel weiter als 19 bis 24 Grad wird es nicht runtergehen in der Nacht. Morgen am Dienstag geht es in diesem Stil weiter und auch am Mittwoch, bevor am Donnerstag dann mit der extremen Hitze mal Schluss ist. 12.37 Uhr, wir schauen auf unsere Straßen. Im Burgenland kommen sie gut voran. In Wien auf der Gersthofer Straße bei der Scheibenbergstraße aktuell Sperre wegen dringender Arbeiten. Der Verkehr wird hier lokal umgeleitet. Auf der S2 der Wiener Nordrand-Schnellstraße Richtung Gänserndorf zwischen der Hermann-Gebauer-Straße und Süßenbrunn gibt es einen Fahrbahnschaden, daher ist der rechte Fahrstreifen gesperrt. Und noch ein Blick auf die S6, die Semmering-Schnellstraße Richtung Bruck in Niederösterreich zwischen Neunkirchen und Glocknitz. Da ist nach einem Unfall mit zwei Lkw nur die Überholspur frei. Es gibt einen kurzen Stau. Gute Fahrt.
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3: Gleich U2 und das sind die Beatles. Mahlzeit Burgenland. Schönen Montag.

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2: Im Studio Andreas Lechner. Die Bundesregierung hat sich auf ein neues Glücksspielgesetz geeinigt, zumindest in Form eines Entwurfs, der ab heute in Begutachtung ist und gemischte Reaktionen auslöst. Die Bundesregierung sieht das freilich anders. Das neue Gesetz bringt demnach zahlreiche Verbesserungen für Spieler und Anbieter. Paul Siehorsch.
3: Der Glücksspielmarkt wird liberalisiert, für neue Anbieter gelten strenge Regeln, so die Bundesregierung. Gleichzeitig soll es mehr Spielerinnen und Spielerschutz geben, etwa eine Sperrliste und wöchentliche Limits von maximal 1.680 Euro. Das wirke, sagt Ewald Lochner, Suchtkoordinator der Stadt Wien.
4: Vor allem werden bei Menschen, die jetzt tatsächlich ein grobes Problem haben mit Glücksspiel, wird damit natürlich verhindert, dass irgendwie massive finanzielle Nachteile aus dem erwächst.
3: Andere Suchtberaterinnen und Berater sind skeptisch. Sie befürchten Abwanderung ins illegale Glücksspiel. Hier soll aber ebenfalls was passieren, das sieht der Entwurf vor. Webseiten sperren etwa. Auch in die Sportwetten wandern spielsüchtige Menschen ab. Dieser Bereich ist auch vom neuen Gesetz nicht erfasst, kritisiert der Suchtkoordinator.
2: Die Bau- und Gartenmarktkette Hellweg ist insolvent. Aus diesem Grund hat das Unternehmen ein Sanierungsverfahren mit Eigenverantwortung in Linz beantragt. Hellweg betreibt in Österreich 6 Filialen in Oberösterreich, Salzburg und der Steiermark mit rund 165 Beschäftigten. Alle Filialen sollen vorerst aber geöffnet bleiben, daher behalten auch alle laufenden Aktionen, Rabatte und Kundenkarte ihre Gültigkeit. Ganz Österreich schwitzt und das schon seit Tagen. Kein Wunder, dass bei dieser Gluthitze die Temperaturrekorde nur so purzeln. Auch die Zahl der Rettungseinsätze ist wegen der massiven Hitze gestiegen, wie Sophie Moos-Eder berichtet.
5: Um insgesamt 15% mehr Einsätze hat es an diesem Wochenende in ganz Österreich gegeben. Besonders gefordert waren die Einsatzkräfte in der Steiermark. Da sind sie um fast 20% öfter alarmiert worden als sonst. Alleine beim Formel 1 Grand Prix in Spielberg sind mehr als 900 Menschen versorgt worden, so viele wie noch nie bei der Veranstaltung. Probleme haben die Österreicherinnen und Österreicher vor allem mit dem Kreislauf und Dehydrierung. Außerdem fühlen sich viele erschöpft. Besonders betroffen von der Hitze sind ältere Menschen, Kinder und Menschen mit Vorerkrankungen.
2: Sehr oft folgen auf extrem hitzeheftige Gewitter, so wie gestern im Pongau in Salzburg. In Hüttau und Werfenweng haben heftige Unwetter mit Blitzeinschlägen gleich 3 Waldbrände ausgelöst. Wegen des Starkregens kam es außerdem zu Vermurungen und der Sturm riss mehrere Bäume um, die mehrere Straßen verlegten. 35 freiwillige Feuerwehren waren im Einsatz. Nach den Murenabgängen gestern in Tirol im hinteren Kaunertal konnten heute alle 200 von der Außenwelt abgeschlossenen Gäste ausgeflogen werden. Stromversorgung und Gletscherstraße sind aber nach wie vor unterbrochen. Verletzt wurde bei den 3 Murenabgängen auf die Gletscherstraße laut Polizei zum Glück niemand. Das waren die Nachrichten mit Andreas Lechner. Das Wetter.
6: Extrem heiß geht es im Großteil Österreichs durch den Nachmittag. Meist steigen die Temperaturen auf 30 bis 36, im Osten bis auf 39 oder 40 Grad. Nur in Vorarlberg und Nordtirol bleiben sie stellenweise schon knapp unter 30 Grad. Hier gibt es auch einige dichtere Wolken und einzelne Regenschauer. In den nächsten Stunden werden Regenschauer und auch Gewitter häufiger und heftiger, betreffen heute Nachmittag vor allem weite Teile des Berg- und Hügellands. Einzelne

0: Wir können auch ins Flachland ziehen. Größtenteils bleibt es hier aber sonnig. So viel zum Wetter mit Jörg Stibor.
1: 13.03 Uhr der Radio Burgenland Verkehrsservice. Im Burgenland geht's gut voran. Wien auf der S2 der Wiener Nordrand-Schnellstraße Richtung Gensandorf. Zwischen der Hermann-Gebauer-Straße und Süßenbrunn ist wegen eines Fahrbahnschadens der rechte Fahrstreifen gesperrt. Auf der Gersthofer-Straße bei der Scheibenbergstraße gibt's eine Sperre wegen dringender Arbeiten. Der Verkehr wird lokal umgeleitet. Und Niederösterreich, S6 Semmering-Schnellstraße Richtung Bruck zwischen Neunkirchen und Glocknitz ist nach einem Unfall mit zwei Lkw nur die Überholspur frei. Es gibt kurzen Stau.
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1: Also bei den Temperaturen, da kann man schon ins Träumen kommen, ins Denken an den Urlaub. Machen wir jetzt auch musikalisch. Stefanie Berger hat Sehnsucht nach Florenz. Das Beste aus Österreich ist in dieser Stunde wieder am Start. Belinda Carlisle zieht's eher an den Strand. Circle in the Sands, großer Hit aus den 80ern. Kommt gleich und mit einem anderen großen Hit aus den 80s fangen wir an. Hier sind Culture Club.

Auch wenn es derzeit eher leichte Shorts, luftige Röcke oder ein Badeanzug sein sollten, er quetscht sich auch bei hohen Temperaturen rein in die langen Jeans. Wirkt anstrengend, hört sich aber noch super an. Hier ist David Anders und Jeans on.

0: Den Backofen, würde ich sagen, lassen wir halt ausgeschalten. Ist schon genug Backofen da draußen. Aber trotzdem wollen wir natürlich was essen, wenn es heiß ist. Am besten was, was schnell und einfach geht, wie zum Beispiel dieser kühlende Rezeptvorschlag.
1: Eine Kohlrabi-Buttermilch-Kaltschale. Du nimmst einen schönen Kohlrabi, der ja jetzt auch gerade Saison hat, wird dann angedünstet, mit ein bisschen Gemüsesuppe weich gekocht, bis er wirklich fein weich ist. Dann püriert man das Ganze, kommt Buttermilch dazu. Man kann auch an Gewürzen, ich habe ein bisschen einen Schwarzkümmel rein und einen Spur Chili.
0: Sagt Köchin Elisabeth Ruxer. Und Chili erhitzt zwar den Körper, kühlt ihn aber auch durch das Schwitzen. Also milde Schärfe, es passt ganz gut an heißen Tagen. Und wer noch genug Platz im Gefrierfach hat und ein paar Bananen übrig sind, für den gibt es auch eine süße Abkühlung.
1: Man nehme sehr reife Bananen, die bleiben oft eh über und liegen und keiner mag sie dann mehr. Die braucht man dann nur in kleinere Stücke schneiden, in den Tiefkühler legen, bis sie über Nacht wirklich tief gekühlt sind und gut gefroren sind. Und am nächsten Tag kann man sie dann mit einem Schuss Mandelmilch zum Beispiel, das kann man ganz einfach pürieren mit einem Stabmixer oder auch mit einem Standmixer.
0: Vielleicht noch ein bisschen Erdnusscreme dazu mixen und fertig ist das hausgemachte Eis.
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0: der Boxer Simon & Garfunkel am Montagnachmittag. Es ist 13:30 und damit jetzt zu den Schlagzeilen aus dem Burgenland.
1: Mit Patricia Spies. Die Gewerkschaft Bauholz im Burgenland fordert gesetzliche Hitzeregelungen für Arbeiten auf Baustellen. Auf Baustellen ist hitzefrei gesetzlich nicht geregelt. Es gibt lediglich Sonderregelungen. Ab 32,5 Grad kann die Arbeit unterbrochen werden. Das muss aber vom Arbeitgeber angeordnet werden. Politik und Justiz sollen künftig klar getrennt werden. ÖVP, SPÖ und NEOS haben sich auf die Einführung einer Bundesstaatsanwaltschaft geeinigt. Damit soll jeder Anschein verhindert werden, dass die Politik Einfluss auf die Justiz nehmen kann. Und jetzt zum Wetter im Burgenland.
0: Auch am Nachmittag bleibt es sehr heiß und schwül. Die Werte steigen auf 34 bis 39 Grad. Die Sonne dominiert, Wolken bleiben die Ausnahme. Wir messen jetzt schon 36 Grad in Wulker-Prodersdorf, 34 Grad in Oberpullendorf und 34 Grad in Königsdorf. Morgen am Dienstag ist es erneut heiß, bis zu 37 Grad können es werden. Von der Früh weg gibt es Sonne, auch am Nachmittag werden die Wolken. Am Nachmittag werden die Wolken ein bisschen mehr, in der schwülen Luft können vor allem im Mittelburgenland dann kurze Wärmegewitter entstehen. 13.31 Uhr, der Radio Burgenland Verkehrsservice. Im Burgenland geht's gut voran. Wien, die Simmeringer Hauptstraße, ist zwischen Rennweg und Engplatz nach einem Unfall gesperrt. Der Verkehr wird lokal umgeleitet. Am inneren Gürtel bei der Margaretenstraße gibt's kurzen Stau nach einem LKW-Unfall. Und auf der S2 der Wiener Nordrand-Schnellstraße Richtung Gänserndorf. Zwischen der Hermann-Gebauer-Straße und Süßenbrunn ist der Fahrbahnschaden repariert. Es sind wieder beide Fahrstreifen frei. Und Niederösterreich S6 Semmering-Schnellstraße Richtung Bruck. Zwischen Neunkirchen und Glocknitz ist nach einem Unfall mit zwei LKW nur die Überholspur frei. Es gibt kurzen Stau.
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0: Radio Burgenland ist da in der letzten Schulwoche, in der es noch einiges zu erleben gibt hier im Burgenland.
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0: Wie wäre es zum Beispiel mit Westernspaß im Südburgenland? Die Westernstadt Lucky Town in Großpetersdorf öffnet heute ab 17 Uhr. Ein Tipp für Wanderfans, morgen ab 20 Uhr gibt es eine Vollmondwanderung mit Treffpunkt beim Feuerwehrhaus Minihof Liebau. Und in der Bezirksstelle des Roten Kreuzes Oberwart kann man jeden Mittwoch von 15 bis 19 Uhr Blut spenden. Derzeit ganz wichtig, in den Sommermonaten wird immer am meisten Blut benötigt.
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1: Im Studio Andreas Lechner. 5 Tage nach den 2 schweren Erdbeben in Venezuela mit mehr als 1400 Toten schwinden die Chancen, noch Überlebende aus den Trümmern zu retten. Trotzdem geht die Suche nach rund 50.000 Vermissten weiter, wie Ernst Kernmeier berichtet.
2: Der Geruch verwesender Leichen liegt über La Guaira. Mehr als 2600 ausländische Helfer suchen dennoch weiter nach Verschütteten.
3: ¿Cómo estás?
2: Wie geht's dir? Gut. Okay, wir versuchen zu helfen, okay? Bleib ruhig. Ein Retter des Roten Kreuzes Costa Rica spricht mit einer Überlebenden unter den Trümmern in La Guaira. Und es gibt auch andere Momente der Hoffnung. Am Sonntag wurden ein Vater und sein Sohn nach 4 Tagen unter den Trümmern von US-Helfern gerettet. Die internationalen Teams sind in La Guaira gut koordiniert. Weitere Lieferungen aus dem Ausland kommen an. Von der Bevölkerung kommt aber vor allem Kritik an der Regierung. Sie bietet wenig Unterstützung und kann Plünderungen nicht unterbinden.
1: Verwirrung herrscht derzeit darüber, wie es im Krieg zwischen den USA und dem Iran nach dem bewaffneten Schlagabtausch am Wochenende weitergeht. US-Medien haben unter Berufung auf US-Regierungsvertreter von einer Einigung auf ein Einstellen der Angriffe und die Wiederaufnahme von Friedensgesprächen berichtet. Das dürfte aber falsch sein, denn Teheran wird laut eigenen Angaben an den für morgen geplanten Gesprächen in Katar nicht teilnehmen. Seit dem Wochenende ist Ex-FPÖ-Chef Norbert Hofer seinen Führerschein los. Er soll mit fast 2,5 Promille mit dem Auto unterwegs gewesen sein. Politisch gibt es für den ehemaligen Bundespräsidentschaftskandidaten und Verkehrsminister aber keine Konsequenzen. Er bleibt blauer Landtagsabgeordneter im Burgenland, wie Niklas Lercher berichtet.
4: Im Herbst 2018 präsentiert Norbert Hofer als damaliger Verkehrsminister der FPÖ eine Aufklärungskampagne gegen Drogen am Steuer.
5: Ich bin drogengefährdet, so wie jeder von ihnen, und zwar gefährdet durch Menschen, die unter Drogeneinfluss ein Fahrzeug lenken.
4: Alkohol am Steuer sei bereits ein No-Go und kein Kavaliersdelikt, schreibt Hofer damals in den sozialen Medien. Vergangene Woche ist der Ex-FPÖ-Chef nun selbst mit einer Alkofahrt auffällig geworden und hat seinen Führerschein verloren. Es tue ihm leid, entschuldigt sich Hofer gegenüber der APA. Politische Konsequenzen will er aber nicht ziehen und Landtagsabgeordneter im Burgenland bleiben. Das sei auch so mit der Bundespartei abgesprochen. Dort heißt es auf Anfrage über die Mandatsfrage sei nicht gesprochen worden. Die Bundes-FPÖ lässt zudem wissen, es handelt sich um eine Angelegenheit des Burgenländischen Landtages. Mit FPÖ-internen Rücktrittsaufforderungen muss Hofer wohl nicht rechnen.
1: In Innsbruck ist ein 25-jähriger Mann nach einer Messerattacke verstorben. Laut Landeskriminalamt Tirol war der 25-Jährige am Donnerstag von einem Unbekannten in einer Wohngemeinschaft in der Speckbacher Straße während eines Streits niedergestochen worden. Jetzt ist er seinen schweren Verletzungen erlegen. Vom unbekannten Täter fehlt nach wie vor jede Spur. Das waren die Nachrichten mit Andreas Lechner. Das Wetter.
6: Noch scheint im Großteil Österreichs die Sonne und im Flachland geht es auch meist sonnig und extrem heiß weiter. Im Berg- und Hügelland entstehen aber allmählich auch größere Quellwolken und ein paar zum Teil heftige Gewitter, derzeit etwa im Waldviertel. Ein paar Schauer gibt es auch in und rund um Tirol. 39 Grad hat es jetzt in Mattersburg, angenehme 24 in Seefeld. Morgen wieder viel Sonnenschein und besonders im Osten extreme Hitze. Ab Mittag aber vor allem im Berg- und Hügelland wieder ein paar teils kräftige Gewitter. So viel zum Wetter mit Jörg Stibor.
7: 14.03 Uhr der Radio Burgenland Verkehrsservice. Im Burgenland kommen Sie gut voran. In Wien ist die Simmeringer Hauptstraße zwischen Rennweg und Enkplatz gesperrt nach einem Unfall. Der Verkehr wird lokal umgeleitet. Stau nach einem Lkw-Unfall gibt es ebenfalls in Wien am inneren Gürtel bei der Margaretenstraße. Und Niederösterreich, S6 Semmering-Schnellstraße Richtung Bruck zwischen Neunkirchen und Glocknitz ist nach einem Unfall mit 2 Lkw nur die Überholspur frei.
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7: Wenn es am Nachmittag nicht ganz so heiß mag, dreht die Rollo vielleicht jetzt ein bisschen runter, aber die Lautstärke, die drehen wir voll auf. Lohnt sich auf jeden Fall zum Beispiel gleich mit diesem Hit von Mike and the Mechanics. Und der beste Austropop auch dabei von Chris Steger und los geht's mal mit Sunny und Cher und I Got You Babe. Einen schönen Montag wünsche ich.

0: 40 Grad gestern und heute gibt es auch nochmal bis zu 39 Grad. Also die Hitze hat uns eindeutig gepackt. Vielleicht ist Ihnen auch aufgefallen, wir alle sind ein bisschen, naja, gereizter. Vielleicht sogar aggressiver, wenn es heiß ist. Je heißer, desto hitziger die Gemüter. Und da gibt es auch wissenschaftliche Antworten dazu. Raphael Obermeier.
1: Das liegt daran, dass wir ab 28, 29 Grad nicht mehr in unserer Komfortzone sind. Sobald es wärmer ist, beginnt der Stress für unseren Körper. Die Blutgefäße, die erweitern sich, das Herz schlägt schneller und auch das Hormon Vasopressin wird verstärkt ausgeschüttet. Dieses Hormon kümmert sich darum, dass genug Flüssigkeit in unserem Körper ist. Was passiert also, wenn es heiß ist und wir viel Flüssigkeit verlieren? Ist dieses Hormon höchst aktiv und dadurch kann sich eben auch die Aggression erhöhen und das beginnt schon bei 30 Grad und darüber. Sie können sich das ungefähr so vorstellen wie ein Kochtopf, der zu brodeln beginnt und irgendwann dann mal übergeht, explodiert.
0: Ja, aber gleichzeitig sind wir bei großer Hitze auch zu schlapp, um tatsächlich überzukochen und die Aggressivität sinkt dann auch wieder, also ein brodelnder Hitzekessel quasi. Die Woche wird er sich bemühen, Abkühlung ist dann ab Mittwoch in Sicht.

0: der Tanzer auf Radio Burgenland. Es ist 14:30 und damit zu den Schlagzeilen aus dem Burgenland.
1: Mit Patricia Spies. Norbert Hofer bleibt FPÖ-Landtagsabgeordneter. Seit Freitag ist er seinen Führerschein los. Er soll mit fast 2,5 Promille mit dem Auto unterwegs gewesen sein. Dafür hat er sich entschuldigt. Politisch gibt es für den ehemaligen Bundespräsidentschaftskandidaten und Verkehrsminister keine Konsequenzen. Die Bundes-SPÖ hatte seinen Rücktritt gefordert. Freigewordenes Ammoniak hat in Eisenstadt in der Nacht auf heute einen großen Feuerwehreinsatz ausgelöst. Grund für den Austritt des giftigen Gases war offenbar ein Leck in einer Kühlleitung des Eislaufplatzes. 9 Personen wurden leicht verletzt. Und jetzt zum Sommerwetter.
0: Sehr sonnig geht's in den nächsten Stunden weiter. Wolken bleiben die Ausnahme. Dazu ist es wieder heiß bei Werten zwischen 34 und 39 Grad. Wir messen jetzt 34 Grad in Jennersdorf, 35 in Großmarersdorf und 36 Grad in Hornstein. Morgen am Dienstag gibt es noch einmal einen heißen Tag. Es wird schwül bei Werten zwischen 33 und 37 Grad. Oft scheint die Sonne von der Früh weg. Am Nachmittag können ein paar Wolken durchziehen. Im Mittelburgenland kann es dann kurze Wärmegewitter geben. 14.32 Uhr, der Radio Burgenland Verkehrsservice. Im Burgenland kommen Sie gut voran. Wien, die Sperre der Simmeringer Hauptstraße zwischen Rennweg und Engplatz ist aufgehoben, die Unfallstelle geräumt. Am inneren Gürtel bei der Margaretenstraße gibt es noch kurzen Stau nach einem LKW-Unfall. Und Niederösterreich, A2 Südautobahn Richtung Graz bei Leobersdorf, blockiert ein defekter LKW einen Fahrstreifen. Hier gibt es kurzen Stau. Und S6 Semmering-Schnellstraße Richtung Bruck zwischen Neunkirchen und Glocknitz ist nach einem Unfall mit 2 LKW nur die Überholspur frei.
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0: das bleibt.
1: Für alle, die dieses Wochenende zu Ferienbeginn in den Urlaub fliegen und natürlich auch für alle, die in den kommenden Wochen und in Zukunft von Wien weg in den Urlaub fliegen. Es gibt Erleichterung bei der Sicherheitskontrolle mit neuen CT-Scannern. Heißt, Laptop oder iPad müssen wir nicht mehr rausnehmen und auch die 100-Milliliter-Regel für Flüssigkeiten fällt am Flughafen Wien.
2: Bis zu Ferienbeginn werden wir sämtliche Sicherheitskontrollstationen umrüsten. Aktuell sind wir so bei rund 30 von 35 und die restlichen werden noch umgerüstet. Das heißt, wer am ersten Ferientag seinen Urlaub antritt, kann hundertprozentig sicher sein, dass man in Wien nicht mehr den Laptop rausnehmen muss, nicht mehr das iPad rausnehmen muss und dass man auch bis zu 2 Liter Flüssigkeiten mitführt kann und in den Flieger mitnehmen kann.
1: Na, bitte, sagt Flughafen Wien-Vorstand Julian Jäger. Also sind einmal gute Nachrichten und Erleichterung, zumindest das Wasser darf wieder mit ins Flugzeug.

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1: Im Studio Andreas Lechner. In Stade in Niedersachsen in Deutschland sind in einer Jugendeinrichtung 5 Erwachsene erschossen und mehrere verletzt worden. Das hat ein Polizeisprecher bestätigt. Dem Sprecher zufolge sind 2 Verdächtige, darunter der mutmaßliche Schütze, festgenommen worden. Über die Hintergründe der Tat ist noch nichts bekannt. In Graz tagen heute die Parteimitgremien, um die Ergebnisse der gestrigen Gemeinderatswahl zu analysieren. Während sich die Kommunisten über deutliche Zugewinne freuen können, haben die Sozialdemokraten in Graz erneut eine Wahlschlappe hinnehmen müssen. Wie die SPÖ auf diese Verluste reagiert, berichtet Astrid Petermann.
2: Wieder einmal viel Nachbesprechungsbedarf für die SPÖ. Schon gestern hat sich Bundesgeschäftsführer Klaus Seltenheim zu Wort gemeldet. Man sei enttäuscht, das Ergebnis aber nicht auf Österreich übertragbar. Heute wollte sich in der Bundes-SPÖ niemand mehr dazu äußern. Man verweist auf die steirische SPÖ. Landesgeschäftsführer Florian Seifter sieht ein Glaubwürdigkeitsproblem.
3: Das heißt, die Menschen haben nicht erkannt, wofür sie die Sozialdemokratie in Graz aktuell brauchen, und da geht es anzusetzen.
2: Auch das Thema Wohnbau, so Seifter, habe die KPÖ wohl glaubwürdiger besetzen können. Ansetzen wolle man mit einer Neuausrichtung nach den Gremiensitzungen. Es gebe nichts mehr, woran man anknüpfen könne.
1: Die Bundesregierung hat sich auf die Einführung einer Bundesstaatsanwaltschaft geeinigt. Die Weisungsspitze wandert damit von der Justizministerin bzw. dem Justizminister an eine weisungsfreie oberste Ermittlungs- und Anklagebehörde, die aus einer kollegialen Dreierspitze bestehen soll, wie es heißt. Einen entsprechenden Gesetzesentwurf hat die Regierung heute in Begutachtung geschickt. Für einen Beschluss braucht sie aber eine Zweidrittelmehrheit und damit wohl die Zustimmung der Grünen. In Serbien sind nach der Rücktrittsankündigung von Präsident Aleksandar Vučić erneut zigtausende Menschen auf die Straße gegangen, um gegen den Machtapparat des Präsidenten zu demonstrieren. Denn Beobachter gehen davon aus, dass sich Vučić weiter an der Macht halten will, was zu Großdemos führt, wie Matthias Humpelstetter berichtet.
4: Sprechchöre, bengalisches Feuer, geschwenkte Fahnen. Tausende Menschen haben sich in der Stadt Kraljevo versammelt, um gegen die serbische Führung zu demonstrieren. Dass Vučić zurücktreten und Neuwahlen veranlassen will, beruhigt hier scheinbar niemanden.
5: Wenn er zurücktritt, ist das ein vorbereitetes Spiel, um sich an der Macht zu halten.
4: Vučićs zweite Amtszeit als Präsident endet offiziell Mitte des nächsten Jahres. Eine weitere dritte Amtsperiode ist laut Verfassung nicht erlaubt. Ein Wechsel zurück ins Amt des Ministerpräsidenten könnte Vučić die Macht sichern. Aber von Studenten angeführte Proteste setzen Vučić seit mehr als 1,5 Jahren massiv unter Druck. Sie werfen Vučić Korruption vor und könnten seinen Machtapparat ins Wanken bringen.
1: Das waren die Nachrichten mit Andreas Lechner. Das Wetter.
6: 40 Grad jetzt wieder in Wien, 38 in Tulln. Im Flachland geht es extrem heiß und meist auch sonnig weiter. Im Berg- und Hügelland kommen zum Sonnenschein auch vermehrt Quellwolken und stellenweise Regenschauer, teils heftige Gewitter. In Zwettl hat es dabei auch von 35 auf 20 Grad abgekühlt. Morgen wieder viel Sonnenschein und besonders im Osten extreme Hitze. Ab Mittag aber vor allem im Berg- und Hügelland wieder ein paar teils kräftige Gewitter. Höchstwerte zwischen 26 Grad im Außerfern und 38 im östlichen Flachland. So viel zum Wetter mit Jörg Stiebauer.
7: 15.03 Uhr, der Radio Burgenland Verkehrsservice. Im Burgenland geht's gut voran. In Wien dauert es 20 Minuten länger im Nachmittagsverkehr auf der Tangente Richtung Kagran, zwischen Lahrbergtunnel und dem Handelskai. Die Sperre der Simmeringer Hauptstraße zwischen Rennweg und Engplatz ist aufgehoben, die Unfallstelle geräumt. Und auch in Niederösterreich auf der S6 der Semmering-Schnellstraße Richtung Bruck zwischen Neunkirchen und Glocknitz ist die Unfallstelle geräumt. Hier gibt's keine Behinderungen mehr.
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7: Also ich finde, heute kann man sich ruhig eine Kugel Vanilleeis in den Nachmittagscafé geben. Von mir gibt es die coole Musik dazu. Der beste Austropop von Pizzerra und Jaus ist in dieser Stunde genauso dabei wie ihre Lieblingshits. Von den Rolling Stones, Ruby Tuesday. Auch am Start, jetzt geht's auch mal los mit den Everly Brothers und On the Wings of the Nightingale. Einen schönen Montag wünsche ich.

0: Und da kann man schon langsam zum Textüben anfangen. Den von Fandango, Fandango. Ja, oder den hier. Boris Bukowski ist bald live bei uns im Burgenland zu hören. Am 15. August ist er in Wiesn für die Legenden des Austropop-Show und feiert da seinen 80er gemeinsam mit Weggefährten wie Reinhold Bilgeri, Minisex oder Ewald Pfleger. Die Nummer wird sicher auch nicht fehlen. Hier ist jetzt Boris Bukowski und Kokain.
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Die letzte Juniwoche ist da, die letzte Schulwoche. Und genau diese Periode dürfte eine gute Zeit für Hits sein. Coco Jumbo, einer der Sommerhits inzwischen von der deutschen Eurodance-Gruppe Mr. President, heute vor 30 Jahren Nummer 1 in den Charts in Österreich. Und er war vor 40 Jahren am Chartstockerl. Chris Norman. Mit der Midnight Lady. Geschrieben von Dieter Bohlen am 29.06.1986. Nummer 1 und das... Das war die Nummer 1 heute vor 50 Jahren, 1976. Aber ganz klar, Fernando und bis heute eine absolute Nummer 1.

0: putting on the Ritz. Paco auf Radio Burgenland. Es ist genau 3:30 und damit zu den Schlagzeilen aus dem Burgenland.
1: Mit Patricia Spies. Einsatz der Feuerwehr in Trausdorf im Bezirk Eisenstadt-Umgebung. Ein Zubau eines Wohnhauses ist komplett ausgebrannt. Personen sind laut Landessicherheitszentrale nicht in Gefahr. 4 Feuerwehren sind im Einsatz aus Trausdorf, Eisenstadt, Rust und St. Margareten. Die Brandursache ist noch unklar. Junge Frauen für Politik begeistern, das ist Ziel einer neuen Initiative im Burgenland. Unter dem Motto Girls do Politics haben heute 40 Schülerinnen an Workshops und Diskussionen im Landhaus in Eisenstadt teilgenommen. Frauenministerin Eva Holzleitner, SPÖ, und Landtagspräsidentin Astrid Eisenkopf haben dabei über ihre eigenen Erfahrungen in der Politik erzählt. Und jetzt zum Wetter.
0: Das große Schwitzen geht am Nachmittag munter weiter. Bis zu 39 Grad können es heute noch werden. Dazu gibt es viel Sonne und wenn, dann nur ganz wenige Wolken. Momentan hat es 37 Grad in Podersdorf, 36 in Unterpetersdorf.

0: auf und 35 Grad in Velten. Viel Sonne gibt es auch morgen wieder am Dienstag. Am Nachmittag können ein paar Wolken im Mittelburgenland auch vereinzelt Wärmegewitter entstehen. Es ist noch einmal schwül und heiß bei bis zu 37 Grad. 15.31 Uhr, der Radio Burgenland Verkehrsservice, Stau momentan auf der B16 Richtung Schopron vor Klingenbach. Und in Wien dauert es 20 Minuten länger im Nachmittagsverkehr auf der Tangente Richtung Kagran, zwischen Lahrbergtunnel und dem Handelskai, und Stau im Nachmittagsverkehr auch auf der Brigittenauer Lände. Und Steiermark, am Autobahngrenzübergang Spielfeld, 15 Minuten Wartezeit Richtung Slowenien wegen einer Baustelle kurz nach der Grenze.
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Ist da 15.36 Uhr. Ganz wichtige Meldung jetzt von der A4. Bitte Vorsicht, ein Radfahrer fährt da auf der Ostautobahn Richtung Wien. Bitte Vorsicht, ein Radfahrer ist unterwegs auf der A4 der Ostautobahn Richtung Wien zwischen Fischerment und dem Flughafen am Pannenstreifen.

0: Marianne Mentz. Wirrer Glocken und 30 begeisterte Sängerinnen und Sänger haben jetzt bei einem Projektchor für Stimmung gesorgt. Sing inklusiv. Das Motto von Musikpädagogin Judith Grosinger. Sie hat Menschen aus der Förderwerkstätte in Oberpullendorf und Interessierte aus der Umgebung in einem Chor vereint.
1: Im Refrain darf es hier voll eskalieren, gell? Also das kann schon Clubbing-Dimensionen annehmen. Volle Kanne. And
2: high up above or down below. Mit einer unglaublichen Power und einer umwerfenden Stimme leitet Judith Grosinger den Inklusionschor. Judith Grosinger hat auch Lieder mit Gänsehautfaktor ausgesucht.

0: Bei der Probe merkt man, mit wie viel Ehrgeiz, aber auch mit wie viel Spaß geprobt wird. Die Sängerinnen und Sänger sind mit ihrer Chorleiterin auch ganz zufrieden.
1: Es ist ziemlich schön, super. Die Jute zum Singen.
2: Ganz super, also kann nicht beschweren, es ist super, ja.
0: Und das sagt die Frau am Klavier über die Probenarbeit.
3: Wir haben Spaß, es ist manchmal anstrengend, es ist lustig, so wie es halt sein soll in einer Gemeinschaft.
4: Michi Frühstück hat in Oberpullendorf bei dieser Probe zuhören dürfen, zu sehen. Auch heute Abend in Burgenland heute.

There Must Be an Angel, die Eurythmics mit einem 80er Kultsong heute an diesem strahlend sonnigen Montag, während wir uns wieder Sonnencreme ins Gesicht klatschen, schmiert er uns dabei Honig um den Mund. Stevie Wonder singt You Are the Sunshine of My Life.

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1: Im Studio Andreas Lechner. Kommende Woche wird im Parlament das Doppelbudget für die Jahre 2027-2028 beschlossen. Darin enthalten ist eine Senkung der Lohnnebenkosten. Daran gab es zuletzt einiges an Kritik, von zu teuer über zu wenig bis hin zu wirkungslos. Der Wirtschaftsbund jedenfalls geht davon aus, dass sich Unternehmen damit im Jahr 2028 rund 800 Millionen Euro sparen können, berichtet Rainer Hasiwa.
2: Es stimmt einfach nicht. Die Wirtschaft finanziert sich die Lohnnebenkostensenkung nicht selbst, sagt ÖVP-Wirtschaftsbund-Vize Barbara Aibinger-Miedl ganz klar und rechnet vor. Von den 2 Milliarden, die das insgesamt kostet, ist ein großer Teil, eben jetzt schon 800 Millionen, nicht gegenfinanziert. Und was noch dazu kommt, die 800 Millionen werden im Laufe der nächsten Jahre noch mehr, weil zum Beispiel dann die Bankenabgabe sinken wird. Insgesamt erwartet Aibinger-Miedl dann positivere Reaktionen.
3: Und insgesamt denke ich, dass die Stimmung gerade in den letzten Monaten aufgrund der Krise im Iran sehr gedämpft war. Da können wir jetzt zuversichtlich sein, dass hier

0: Entspannung eintritt.
1: Das Budget wird kommende Woche im Parlament beschlossen werden.
2: Die öffentlichen Universitäten in Österreich verzeichnen einen Allzeitrekord an Absolventinnen und Absolventen. Im Studienjahr 2024/2025 sind knapp 37.700 Studien abgeschlossen worden. Damit werden die bisherigen Spitzenjahre knapp übertroffen, wie Tanja Malle berichtet.
3: Exakt 37.665 Studienabschlüsse gab es laut Statistik Austria im Studienjahr 2024/25. Das ist nicht nur ein deutlicher Anstieg gegenüber dem Jahr davor, sondern das sind auch rund 300 Abschlüsse mehr als in den bisherigen Spitzenjahren 2012/13 und 2020/21. Es haben deutlich mehr Frauen ein Studium abgeschlossen als Männer. Rund ein Drittel der Abschlüsse geht auf das Konto von Staatsbürgerinnen und Staatsbürgern anderer europäischer Länder. Außerdem wieder deutlich am Steigen ist die Zahl der Studierenden an den öffentlichen Universitäten. Im vergangenen Wintersemester waren über 297.000 Personen inskribiert. Das macht rund 4.500 mehr als im Studienjahr zuvor.
2: Bei Schüssen in der Innenstadt von Stade westlich von Hamburg sind in einer Jugendeinrichtung 5 Menschen getötet und mehrere verletzt worden. Laut Polizei sind 2 Personen festgenommen worden, darunter auch der mutmaßliche Täter. Polizei und Rettungskräfte sind mit einem Großaufgebot im Einsatz. Die Bevölkerung wurde aufgerufen, die Innenstadt zu meiden. Die vergangene Nacht ist die heißeste gewesen, die jemals in Österreich verzeichnet worden ist. Auf der Jubiläumswarte in Wien wurde eine Tiefstemperatur von 27,3 Grad gemessen. Weitere hohe nächtliche Temperaturen wurden in Niederösterreich von den Messstellen Leiser Berge und Buchberg mit mehr als 25,5 Grad gemeldet. An 90 der insgesamt 280 Messstellen in Österreich sind die Temperaturen in der Nacht nicht unter 20 Grad gesunken. Das waren die Nachrichten mit Andreas Lechner. Das Wetter.
4: 48 Liter auf den Quadratmeter des vor kurzem in Schwarzau im Freiwald geschüttet und dabei auf 17 Grad abgekühlt. Auch sonst bilden sich im Berg- und Hügelland stellenweise Regenschauer und teils heftige Gewitter, die meisten jetzt in Osttirol. Speziell im Flachland geht es aber meist sonnig und zum Teil brütend heiß weiter. 39 Grad hat es in Tulln. Morgen wieder viel Sonnenschein und besonders im Osten extreme Hitze. Ab Mittag dann vor allem im Berg- und Hügelland ein paar teils kräftige Gewitter. Höchstwerte zwischen 26 Grad im Außerfern und 38 im östlichen Flachland. So viel zum Wetter mit Jörg Stibor.
5: 16.03 Uhr, der Radio Burgenland Verkehrsservice. Auf der B16 staut es momentan Richtung Schopron vor Klingenbach. Und Wien, eine halbe Stunde länger dauert es im Nachmittagsverkehr auf der Tangente Richtung Kagran, zwischen Laabergtunnel und dem Handelskai. Und ein Plus von 10 Minuten haben sie auf der A4 der Ostautobahn, statt einwärts ab der Simmeringer Heide, am Gürtel Richtung Tangente vor dem Matzleinsdorfer Platz und auf der Altmannsdorfer Straße, statt auswärts.
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5: Und mit den Hits für die Hits. Da packen jetzt die Gypsy Kings die Flamenco-Gitarren aus. Los geht's mit Bamboleo. Schönen Nachmittag am Montag.

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0: Die Commodores, three times a lady auf Radio Burgenland. Und die ideale Schwimmbadfigur, den perfekten Body für den Sommer, das stresst uns Menschen, egal ob Männer oder Frauen, schon seit Jahrzehnten. Seit allerdings die künstliche Intelligenz unseren Alltag bestimmt, nimmt der Schönheitswahn erst so richtig Fahrt auf. Schülerinnen und Schüler des Theresianum in Eisenstadt erzählen meiner Kollegin Gabi Schiller bei einem Workshop über Bodyshaming und die tägliche Herausforderung, perfekt sein zu wollen.
1: Durch Social Media habe ich auch immer so, dass ich den perfekten Körper habe und so. Es ist schon so ein Prinzip irgendwie geworden, dass man jetzt Gehnägel macht.

0: macht oder sich Wimpern macht, so Extensions aufklebt.
1: Man steht offenbar schon unter Druck.
2: Ja, schon. Vor allem auch in der Schule und so oder generell, vor allem jetzt, wo Sommer wird, das im Freibad und so, dass man dann im Bikini rum.

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0: Baby Jane, Rod Stewart am Montagnachmittag. Es ist genau 16:30.
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2: Mit Patricia Spies. Seit dem Wochenende ist Ex-FPÖ-Chef Norbert Hofer seinen Führerschein los. Er soll mit fast 2,5 Promille mit dem Auto unterwegs gewesen sein. Politisch gibt es für den ehemaligen Bundespräsidentschaftskandidaten und Ex-Verkehrsminister aber keine Konsequenzen. Er bleibt Landtagsabgeordneter. Die FPÖ sieht keinen Grund, die Reißleine zu ziehen. Kritik kommt von der SPÖ im Land und im Bund. Niklas Lercher berichtet.
3: Im Herbst 2018 präsentiert Norbert Hofer als damaliger Verkehrsminister der FPÖ eine Aufklärungskampagne gegen Drogen am Steuer.
4: Ich bin drogengefährdet, so wie jeder von Ihnen, und zwar gefährdet durch Menschen, die unter Drogeneinfluss ein Fahrzeug lenken.
3: Alkohol am Steuer sei bereits ein No-Go und kein Kavaliersdelikt, schreibt Hofer damals in den sozialen Medien. Vergangene Woche ist der Ex-FPÖ-Chef nun selbst mit einer Alkofahrt auffällig geworden und hat seinen Führerschein verloren. Es tue ihm leid, entschuldigt sich Hofer gegenüber der APA. Politische Konsequenzen will er aber nicht ziehen und Landtagsabgeordneter im Burgenland bleiben. Das sei auch so mit der Bundespartei abgesprochen. Dort heißt es auf Anfrage über die Mandatsfrage sei nicht gesprochen worden. Die Bundes-FPÖ lässt zudem wissen, es handelt sich um eine Angelegenheit des burgenländischen Landtages. Mit FPÖ-internen Rücktrittsaufforderungen muss Hofer wohl nicht rechnen.
2: Die Bundes-SPÖ hat den Rücktritt von Norbert Hofer gefordert und auch von SPÖ-Klubobmann Roland Fürst heißt es im Burgenland, Hofer tue sich keinen Gefallen, wenn er an seinem Mandat im Landtag geben bleibt, so Fürst wörtlich.

0: Frei gewordenes Ammoniak hat in Eisenstadt in der Nacht auf heute einen großen Feuerwehreinsatz ausgelöst. Grund für den Austritt des giftigen Gases war offenbar ein Leck in einer Kühlleitung des Eislaufplatzes. 9 Personen wurden leicht verletzt. Fabian Schneider.
1: Es sind Jugendliche, die kurz nach Mitternacht einen beißenden Geruch in der Nähe des Eislaufplatzes wahrnehmen. Feuerwehrsprecher Philipp Dorner.
2: Es wurde dann tatsächlich durch erste Messungen bestätigt, dass Ammoniak ausgetreten sein musste. In weiterer Folge wurden deshalb die Alarmstufe erhöht und es wurde das Areal vorsorglich abgesperrt.
1: Die Jugendlichen leiden unter Reizhusten, Kopfschmerzen und brennenden Augen und müssen zur Abklärung ins Spital, können aber bald wieder entlassen werden. Währenddessen dämmt die Feuerwehr das ausgetretene Gas ein. Erst gegen 7 Uhr früh kann Entwarnung gegeben werden. Auslöser für den Ammoniakaustritt ist ein defektes Ventil. Das Leck wird umgehend geschlossen. Das freigesetzte Ammoniak wird derzeit noch abgepumpt.
0: Noch nicht beendet ist der Löscheinsatz der Feuerwehr beim Brand eines Wohnhauszubaus in Traustorf im Bezirk Eisenstadt-Umgebung heute Nachmittag. 5 Feuerwehren sind im Einsatz. Traustorf, Eisenstadt, Rust, St. Margarethen und Osleb. Verletzte gibt es nicht. Die Brandursache ist unklar. Und jetzt zum Wetter.
3: Sonnenschein gibt's heute bis am Abend. Auch die Nacht verläuft klar. In den meisten Teilen des Landes wird es eine Tropennacht mit den Tiefstwerten zwischen 19 und 24 Grad. Wir messen jetzt noch 37 Grad in Parndorf, 36 in Neckenmarkt und 36 Grad auch in Königsdorf. Morgen am Dienstag gibt es noch einmal einen heißen Tag in dieser Woche. Es wird schwül bei Werten zwischen 33 und 37 Grad. Die Sonne scheint wieder von der Früh weg. Am Nachmittag können ein paar Wolken durchziehen. Im Mittelburgenland kann es dazu kurze Wärmegewitter geben. 16.33 Uhr, der Radio Burgenland Verkehrsservice auf der B16. Staut momentan Richtung Schopron vor Klingenbach und Stau momentan auch in der Eisenstädter Innenstadt bzw. bei den Stadtein- und Ausfahrten. Niederösterreich A4 Ostautobahn Richtung Wien zwischen Flughafen und Schwechat ist nach einem Unfall der rechte Fahrstreifen gesperrt. Hier baut sich Stau auf. Und Wien, eine halbe Stunde verlieren Sie im Nachmittagsverkehr auf der Tangente Richtung Kagran zwischen Hansumkurve und Handelskei. Und 10 Minuten länger dauert es am inneren Gürtel vor der Nussdorfer Straße.
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0: die Backstreet Boys auf Radio Burgenland am Montagnachmittag. Vielleicht ein Kinomontag heute. Ist ja auch immer schön gekühlt dort. Oder vielleicht warten Sie noch bis Mittwoch. Da sind nämlich die Minions zurück. Ab 1. Juli ist Kinostart für die kleinen, gelben, chaotischen Kult-Animationsfiguren. Und diesmal erobern sie Hollywood und wollen Filmstars werden.
1: Wer hat einen Monsterfilm geschrieben?
2: Sie, kein Bigger Kaiju.
1: Sehr gut. Und was nimmt ihr als Monster?
0: Minions and Monsters, samt der Stimme von Christoph Waltz, wer es erkannt hat, ab 1. Juli also in unseren Kinos.

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Sweet 16, Nils Sedaka auf Radio Burgenland. Weiter geht's mit einem 80er Filmsong, der ursprünglich ja für den Abspann von Rocky 4 geschrieben war. Daraus wurde nix. Die Nummer landete aber nicht in der Lade, sondern wurde für einen anderen Kampfsportfilm verwendet. Nicht Boxen, sondern Karate. Karate Kid 2. Der Song Glory of Love von Peter Cetera. Hat ihm sogar eine Oscar-Nominierung reingebracht. Hören wir gleich nach Julian Le Play und Hand in Hand.

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2: Herzlich willkommen zum Journal um 5. Das sind unsere Themen. Bei Schüssen in der Innenstadt von Stade in Deutschland sind in einer Jugendeinrichtung 5 Menschen getötet worden. Die Bundesregierung einigt sich auf die Einführung einer Bundesstaatsanwaltschaft und heuer sind in Österreich bereits 25 Menschen bei Badeunfällen ums Leben gekommen. Aus dem Journalstudio begrüßt sie Andreas Lechner. Bei Schüssen in der Innenstadt von Stade in Niedersachsen sind in einer Jugendeinrichtung 5 Menschen getötet und mehrere verletzt worden. Laut Polizei sind 2 Menschen festgenommen worden, darunter auch der mutmaßliche Täter, berichtet in Deutschland Andreas Pfeiffer.
3: Der Schauplatz der Bluttat ist eine Jugendhilfeeinrichtung im Zentrum der Kleinstadt Stade. Dort sind auch Mutter-Kind-Wohngruppen untergebracht. Die Polizei hat 2 Tatverdächtige festgenommen. Ein Mann gilt als der Schütze. Die Rolle der zweiten Person ist noch unklar. 5 erwachsene Menschen sind tot, mehrere sind schwer verletzt. Doch die Bilanz der Opfer ist nach Polizeiangaben noch nicht vollständig. Der Tatort ist weiträumig abgeriegelt. Die Behörden empfehlen, keine voreiligen Vermutungen zu verbreiten und das Gelände zu meiden, wiewohl keine unmittelbare Gefahr mehr besteht. Der Stadtrat von Stade hat die Angehörigen der Opfer seiner Anteilnahme versichert.
2: Jahrelang ist sie gefordert worden. Jetzt hat sich die Bundesregierung auf die Einführung einer Bundesstaatsanwaltschaft geeinigt. Politik und Justiz werden mit diesem Schritt klar getrennt, auch um mögliche politische Einflussnahme von vornherein auszuschließen, wie es heißt. Hören Sie mehr von Viktoria Waldecker.
4: Weniger Macht für die Justizministerin und damit für die Politik. So beschreibt die aktuelle Justizministerin Anna Sporrer von der SPÖ selbst das Ziel hinter der Bundesstaatsanwaltschaft.
5: Ich möchte die erste Justizministerin Österreichs sein, die keinen Einfluss auf staatsanwaltschaftliche Verfahren nehmen kann.
4: Denn bisher steht die Justizministerin an der Spitze der Staatsanwaltschaften und kann anweisen, dass Verfahren eingestellt oder Anklagen erhoben werden. Das soll sich ändern. Künftig soll eine unabhängige Bundesstaatsanwaltschaft mit 3 Personen an der Spitze stehen und so den Rechtsstaat stärken. Die Regierung hat sich jetzt intern darauf geeinigt. Für die Umsetzung braucht sie aber die Stimmen von Freiheitlichen oder Grünen. Beide Parteien zeigen sich heute skeptisch. Jetzt starten also die Verhandlungen mit ihnen über eine Trennung von Politik und Justiz, wie sie auch von der EU schon lange gefordert wird.
2: Nach den 2 schweren Erdbeben in Venezuela will die EU über eine humanitäre Luftbrücke insgesamt 50 Tonnen an Hilfsgütern schicken. Von Kopenhagen aus soll demnächst unter anderem Material für Notunterkünfte, Wasser- und Sanitäranlagen in die betroffenen Gebiete geflogen werden. Das hat die EU-Kommission mitgeteilt. Auch eine finanzielle Unterstützung in Höhe von 5 Millionen Euro für die am stärksten betroffenen Kommunen ist vorgesehen. Der bisherige Bürgermeister von Manchester, Andy Burnham, steht als nächster britischer Premierminister praktisch fest. Er dürfte den derzeit regierenden Keir Starmer schon Mitte Juli ablösen. Heute hat Burnham sein Programm vorgestellt und dabei einen radikalen Politikwechsel angekündigt.
6: Are you ready for this?
7: Der Unterschied zum regierenden Premierminister könnte größer nicht sein, vor allem der Stil. Andy Burnham ist locker, ein talentierter Redner. Was er heute ankündigt, lässt durchaus aufhorchen. Das größte öffentliche Wohnbauprogramm der Nachkriegszeit will er hochziehen. Macht und Budget im großen Stil, weg von London, in benachteiligte Regionen und Gemeinden bringen. Das soll Wachstum generieren. Unser Land steckt in der Sackgasse, die Politik regiere am Einzelnen vorbei, man könne so nicht weitermachen. Die Botschaft von Andy Burnham lautet Hoffnung. Dass er den Worten auch Taten folgen lassen kann, muss er noch beweisen. Wohl bereits ab Mitte Juli, da soll er schon in die Downing Street einziehen, wenn nicht noch ein parteiinterner Gegenspieler gegen ihn antritt. Doch danach sieht es derzeit nicht aus.
2: Berichtet in London ORF-Korrespondent Jörg Winter. In Österreich sind heuer bereits 25 Menschen bei Badeunfällen ums Leben gekommen. Das sind so viele wie im gesamten Vorjahr. Das Kuratorium für Verkehrssicherheit warnt deshalb speziell an Hitzetagen vor dem Sprung ins kalte Wasser. Denn wer überhitzt ins kühle Wasser springt, kann einen Kälteschock erleiden. Auch Kreislaufprobleme sind keine Seltenheit, sagen Experten. Das war das Journal um 5 mit Andreas Lechner. Und damit zum Wetter.
8: In den Alpen und nördlich davon gehen auch in den nächsten Stunden stellenweise Regenschauer und Gewitter nieder. Manche Gewitter können heftig sein mit Starkregen, Hagel und stürmischem Wind. Speziell im Osten und Südosten geht der Tag aber sonnig und zum Teil brütend heiß aus. Starke Windböen sind vorübergehend, aber auch hier möglich. Morgen Dienstag wieder viel Sonnenschein und besonders im Osten extreme Hitze. Ab Mittag aber vor allem im Berg- und Hügelland ein paar teils kräftige Gewitter. Höchstwerte zwischen 26 Grad im Außerfern und 38 im östlichen Flachland. So viel zum Wetter mit Jörg Stiebohr.
9: 5 nach 5, der Radio Burgenland Verkehrsservice. Im Burgenland staut momentan noch auf der B16 Richtung Schopron vor Klingenbach. Niederösterreich, A4 Ostautobahn Richtung Wien zwischen dem Flughafen und Schwechat ist ein Unfall passiert. Der rechte Fahrstreifen ist hier gesperrt. Stau baut sich auf. Und in Wien dauert es eine halbe Stunde länger auf der Tangente Richtung Kagran zwischen Hansumkurve und Handelskei. Und ein Plus von 10 Minuten haben Sie am inneren Gürtel vor der Nussdorfer Straße.
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9: Und mit Billy Joel. Tell her about it. Einen schönen Montag wünsche ich.

0: Proteste gefordert.
1: Ja, das war in Eisenstadt beim Eislaufplatz. Ein Leck in einer Kühlleitung dürfte für den Austritt des giftigen Gases verantwortlich gewesen sein. Die Werte in der Luft waren auch danach stundenlang noch erhöht. Das Gebiet rund um das Sportzentrum war in der Nacht weiträumig gesperrt. 9 Jugendliche, die sich in der Nähe aufgehalten haben, wurden leicht verletzt.
0: Mehr dazu im Burgenland heute um 19 Uhr in ORF 2.

0: Barry White. Am Weg in Richtung Feierabend. Hier auf Radio Burgenland. Es ist kurz vor 5:30.
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2: Mit Patricia Spieß. Rund 400.000 Menschen arbeiten österreichweit im Freien, in der Landwirtschaft, im Straßendienst oder im Baugewerbe. Bei den hohen Temperaturen kann das zur Gesundheitsgefahr werden. Auf Baustellen ist hitzefrei gesetzlich nicht geregelt, aber es gibt Sonderregelungen. Stefan Schinkowitsch.
3: Einen gesetzlichen Anspruch auf hitzefrei gibt es nicht, aber eine Regelung, die besagt, dass die Arbeit ab 32,5 Grad unterbrochen werden darf. Diese Maßnahme muss aber vom Arbeitgeber angeordnet werden. Statt des Lohns bekommen die Arbeiter dann eine 60-prozentige Entschädigung der BUAG, der Bauarbeiter-, Urlaubs- und Abfertigungskasse. Das ist eine Kann-, aber keine Muss-Regelung. Der Innungsmeister Bau der Wirtschaftskammer, Bernhard Breser, hält von einer gesetzlichen Regelung nichts.
4: Ich denke ja doch, also dass es eine Kannbestimmung bleiben sollte und ganz einfach die Flexibilität da sein muss. Wir brauchen ein Jahreszeitmodell, wo wir die Stunden über das ganze Jahr verteilen können.
3: Die jetzige Hitzeschutzverordnung soll die Arbeitnehmerinnen und Arbeitnehmer vor hohen Temperaturen schützen, etwa Arbeiten in den Schatten verlegen, eine Versorgung mit Trinkwasser oder gekühlte Erholungsräume. Diese Regelungen werden aber zu wenig angewandt, bedauert der Landesgeschäftsführer der Gewerkschaft Bauholz, Bernd Rehberger.
5: Das Gescheitere war, glaube ich, einmal ganz wichtig, dass diese Hitzeschutzbestimmung mit den 32,5 Grad, was die Burg natürlich auch abwickelt, wo die 60% auch gezahlt werden, bei den Ausschreibungen an fixen Verankerungspunkt haben, dass das ein Kriterium dort wird. Natürlich eine gesetzliche Lage wäre natürlich vom Vorteil.
3: Entwarnung. Ab Wochenmitte soll es merklich abkühlen.
2: Neuer Geschäftsführer bei den WAB-Beteiligungen einer Tochter der Landesholding. Der 56-jährige Johannes Stipschitz, zuletzt wirtschaftlicher Generaldirektor der Diözese, ist ab Juli in Funktion. Gleichzeitig wird er die Wirtschaftsagentur mitleiten. Diese ist zuständig für Betriebsansiedelungen, Regionalentwicklung und Förderungen. Das Burgenland sieht sich beim Schutz vor Bodenverbrauch und dem Ausbau erneuerbarer Energien als Vorreiter in Österreich. Diese Bilanz zieht Infrastrukturlandesrat Heinrich Dorner, SPÖ, nach der heutigen Konferenz der Landesraumordnungsreferenten in Linz. Dorner verweist auf die Reduktion von Baulandreserven und auf den Ausbau von Windkraft und Photovoltaik im Burgenland. Und jetzt zum weiter heißen Wetter.
0: Auch in den nächsten Stunden scheint noch die Sonne, Abend und Nacht verlaufen dann klar. Es wird die nächste Tropennacht. Die Werte sinken auf 24 bis 19 Grad. Jetzt messen wir noch 35 Grad in Rudersdorf. 35 auch in Lutzmannsburg und 37 in Gols. Morgen am Dienstag wird es wieder heiß. Bis zu 37 Grad können es werden. Von der Früh weg gibt es Sonnenschein. Am Nachmittag werden die Wolken ein bisschen mehr. In der schwülen Luft können vor allem im Mittelburgenland auch kurze Wärmegewitter entstehen. 17.33 Uhr, der Radio Burgenland Verkehrsservice. Im Burgenland kommen Sie gut voran. In Wien gibt es eine Stunde mehr Fahrzeit im Nachmittagsverkehr auf der Tangente Richtung Kagran, zwischen Hansungkurve und der Praterbrücke. Außerdem behindert vor dem Lahrbergtunnel ein defektes Fahrzeug den Verkehr. Niederösterreich A4 Ostautobahn Richtung Wien. Die Unfallstelle zwischen Flughafen und Schwechat ist geräumt. Auf der A4 hat sich der Stau schon aufgelöst. Und auch die Staus am Flughafen lösen sich nach und nach auf. Steiermark, Graz, Straßganger Straße in Höhe Belgierkaserne. Hier gibt es eine Sperre nach einem Unfall, der Verkehr wird umgeleitet. Und in Graz ein Plus von 15 Minuten auf der Weinzörtelstraße stadtauswärts vor der Andritzer Reichsstraße wegen einer Baustelle.
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0: Peter Alexander zusammen auf der Bühne. Ja, das hat es auch gegeben. Zwei sehr unterschiedliche österreichische Legenden sind bei der Peter Alexander Show zusammen aufgetreten und viele legendäre Auftritte aus diesen mehr als gern geschauten Shows, aber auch die Hits von Peter Alexander, seine Filme und seine einzigartigen Parodien gibt es heute Abend ab 20.15 Uhr in ORF 2 zu sehen, anlässlich des 100. Geburtstags, den Peter Alexander morgen gefeiert hätte. Und im Film erinnern sich auch viele Wegbegleiter und Unterhaltungskollegen an die Legende und seine Perfektion.
1: Er hat seinen Beruf so ernst genommen, dass er sich nie gehen ließ.
2: Wenn ich mir vorstelle, was der gelernt hat für eine einzige Peter-Alexander-Show an Sketchen, an Liedern, an Übergängen, an Moderationen. Also ich war nie dabei, aber er muss unendlich fleißig gewesen sein.
3: Als Kind habe ich natürlich gedacht, dass Peter Alexander das alles in dem Moment zufällt, während er es auf der Bühne uns als Zuschauern präsentiert. Und Jahre später habe ich dann gelernt, was das für eine präzise und harte Knochenarbeit mitunter sein kann.
0: War für viele kein Mensch, sondern eine Unterhaltungsmaschine und Legende. Aber hier ist ein Mensch. Peter Alexander heißt die heutige Doku zum morgigen 100. Geburtstag.

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der Mann, der an so einem Tag wie heute sicher kein Problem hätte, eine Sonnenbrille zu finden. Seine Brillensammlung umfasst angeblich 250.000 Stück. Elton John war das mit Nikita auf Radio Burgenland. Es ist jetzt 17.53 Uhr.

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1: Am Mikrofon Arthur Treinacher. Guten Abend. In Vorarlberg sind bei einem Badeunfall drei Menschen ums Leben gekommen. Ein 10-jähriger Bub sowie zwei Männer. Sie sprangen gestern zwischen Bludenz und Börs in die Ill und gerieten in eine sogenannte Wasserwalze. Die Tragödie hat die Region tief erschüttert. Martin Kopf berichtet.
2: Drei Todesopfer bei einem einzigen Einsatz. Das sei schon außergewöhnlich und sehr belastend für die Rettungskräfte, sagt Daniel Pleichner von der Vorarlberger Wasserrettung. Er weist einmal mehr auf die starken Strömungen hin, die sich bei einer Wasserwalze bilden können.
3: Gerät man nun in so eine Walze, wird man immer wieder zum Wasserfall zurückgezogen, unter Wasser gedrückt, kommt etwas weiter flussabwärts wieder hoch und wird dann wieder zum Wasserfall hingezogen. Hier aus dieser Situation rauszukommen, ist teilweise auch für Geübte ein relativ schwieriges Unterfangen.
2: Pleichner würde sich deshalb Warnschilder wünschen, die auf die Gefahren von Wasserwalzen hinweisen. Anders sieht das der Börser Bürgermeister Georg Bucher. Man könne nicht überall, wo Gefahren lauern, Schilder aufstellen, sagt er. Bucher appelliert stattdessen an die Eigenverantwortung der Menschen, nicht an so einer gefährlichen Stelle ins Wasser zu springen.
1: Österreich hat einen neuen Juni-Hitzerekord. In Bad Deutsch-Altenburg in Niederösterreich wurden am Nachmittag 40,1 Grad gemessen. Damit wurde der bisherige Juni-Rekord von 40,0 Grad, der erst gestern in der Wiener Innenstadt aufgestellt worden war, knapp übertroffen. Bad Deutsch-Altenburg hält auch den österreichischen Temperaturrekord. Im August 2013 wurden dort 40,5 Grad gemessen. Die Europäische Volkspartei ist zwar stärkste Fraktion im Europaparlament, muss sich aber auf neue Mehrheitsverhältnisse einstellen, vor allem wegen des erstarkenden rechten Rands. Die EVP, der auch die ÖVP angehört, trifft sich heute in Wien. Mit dabei ist auch Bundeskanzler Stocker. Mehr von Robert Zickmund.
4: Die Erweiterung der EU ist eine sogenannte Do-or-Die-Aufgabe. Die ÖVP macht bei der heutigen Versammlung der EVP in Wien klar, dass dies eine unverrückbare Position Österreichs darstellt, solange die ÖVP regiert. Der frühere ÖVP-Finanzminister und aktuelle EU-Kommissar Magnus Brunner erklärt den Gästen, dass auch schwierige Fragen wie die Erweiterung am besten mit Reden oder gar einem Wiener Schnitzel gelöst werden können.
5: That even the toughest problem can be solved over a good conversation or even better with a Wiener Schnitzel.
4: Und EVP-Chef Weber erinnert seine Fraktion an ihre Führungsrolle und verteidigt den Zolldeal mit Trump. Die EU sei hier der Erwachsene im Raum gewesen.
6: But we were in a way ready to be the

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1: Am Mikrofon Arthur Treinacher. Die Hitzewelle bringt eine neue Debatte über die Sommerferien. Kärntens SPÖ-Landeshauptmann Daniel Fellner fordert, sie um 2 Wochen vorzuverlegen. Das soll Hitzetage in den Klassenzimmern vermeiden und die Herbstferien sinnvoller machen. Einzelheiten von Silvia Mieses.
2: Konkret fordert der Kärntner Landeshauptmann Fellner, dass die Sommerferien um 2 Wochen vorverlegt werden. Denn laut Fellner würden die Hitzewellen immer früher starten und die Politik müsse darauf reagieren. Das hätte für Fellner auch den Vorteil, dass dann zwischen dem Ende der Sommerferien und dem Beginn der Herbstferien eine längere Unterrichtszeit wäre. Auch Wiens Vizebürgermeisterin Bettina Emmerling von den NEOS hat sich bereits dafür ausgesprochen, die Sommerferien vorzuverlegen. Ihr Parteikollege Bildungsminister Christoph Wiederkehr hat angekündigt, den Vorschlag prüfen zu wollen.
1: Nach der Bluttat in Stade in deutschen Niedersachsen ist ein 6. Opfer tot. Die Behörden sprechen von einer Familientragödie. In diesen Minuten beginnt in Stade, nahe Hamburg, eine Pressekonferenz. In einer Jugendeinrichtung hat ein mutmaßlicher Schütze auf Menschen geschossen. Er und 2 weitere sind festgenommen worden. Welche Beziehung sie zum Täter haben, ist unklar. Um mögliche Verhandlungen zwischen den USA und dem Iran herrscht Verwirrung. US-Präsident Trump kündigt Gespräche für morgen in Doha an. Der Iran weist das zurück und erklärt, derzeit seien keine Verhandlungen geplant. Zwar gilt seit knapp zwei Wochen ein Rahmenabkommen, zuletzt haben sich aber beide Seiten wieder gegenseitig angegriffen. Auf der Brennerbahn gibt es ab Mitte Juli massive Einschränkungen. Wegen Bauarbeiten in Italien fahren zwischen 18. Juli und 1. August keine Fernverkehrszüge zwischen Innsbruck und Bozen. Bereits ab 17. Juli fallen einzelne Verbindungen aus. Die ÖBB richten einen Schienenersatzverkehr mit Bussen ein. Fahrräder können im Fernverkehr nicht mitgenommen werden. Österreichs Tennis Nummer 1 Sebastian Ofner startet erfolgreich in das Grand Slam Turnier in Wimbledon. Zum Auftakt des Rasenklassikers gewinnt der Steirer gegen den Serben Hamad Medjedovic. Mehr von Christoph Ott.
3: Der 30-Jährige setzt sich in knapp 3 Stunden gegen Medjedovic in 5 Sätzen durch und feiert damit wie schon vor einem Jahr einen Auftakterfolg gegen den Serben. Ofner kann das Match nach einem Fehlstart und einem raschen 1:6 verlorenen ersten Satz drehen und serviert das Match am Ende mit 4 Assen souverän aus. In der 2. Runde trifft Österreichs Nummer 1 bei den Männern nun auf den Polen Hubert Hurkacz, der in der 1. Runde in 3 Sätzen gegen die Nummer 11 des Turniers Kasper Rüd aus Norwegen gewinnt. Am selben Platz spielt nun Lily Tager bei ihrem Wimbledon Grand Slam Debüt gegen die Thailänderin Lanlana Tararudi und zum Abschluss aus heimischer Sicht trifft dann nach der 18-jährigen Osttirolerin ebenfalls auf dem Court Nummer 8, der heute der Platz der ÖTV-Asse ist, Anastasia Potapova auf die Spanierin Jessica Busas Manero.
1: Bei der Fußball-WM hat gerade das 2. K.O.-Spiel begonnen. Brasilien trifft auf Japan. Und um 22.30 Uhr spielt dann Deutschland gegen Paraguay. Das waren die Nachrichten mit Arthur Treinacher. Zum Wetter.
4: Weiterhin bilden sich in der schwülheißen Luft zahlreiche, teils kräftige Gewitter, hauptsächlich in den Alpen und nördlich davon. In der Nacht klingen sie allmählich ab und es bleibt zum Teil wieder extrem mild, speziell im Osten des Landes. Hier bringt der morgige Dienstag noch einmal bis zu 38 Grad. In der Westhälfte werden es morgen 26 bis 34 Grad. Dazu ist es generell schwül mit Sonne und Wolken. Ausgehend vom Bergland entstehen auch wieder einige Gewitter mit Unwetterpotenzial. So viel zum Wetter von Gerald Holz.

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1: Am Mikrofon Martin Balder. Die österreichische Bundesregierung hat sich auf eine Bundesstaatsanwaltschaft geeinigt. Die Bundesstaatsanwaltschaft soll die neue oberste Anklagebehörde sein. In Zukunft sollen sich Politiker nicht in Strafverfahren einmischen können. Derzeit kontrolliert nämlich als letzte Person die Justizministerin einzelne wichtige Rechtsentscheidungen. Mit der neuen Bundesstaatsanwaltschaft sollen politisch unabhängige Personen wichtige Rechtsentscheidungen kontrollieren. In der steirischen Landeshauptstadt Graz sind gestern Gemeinderatswahlen gewesen. Die Gemeinderatswahl hat die Partei KPÖ mit 35,8% klar gewonnen. Bürgermeisterin Elke K. von der KPÖ hat gesagt, sie möchte mit fast allen Parteien über eine Zusammenarbeit sprechen, nur mit der ÖVP nicht. Die ÖVP ist mit 25,2% auf Platz 2. Die Grünen haben Stimmen verloren und sind auf Platz 3. Die FPÖ ist auf Platz 4. Die SPÖ hat auch Stimmen verloren und ist nur mehr auf Platz 5. Die Fluglinie Ryanair verlangt zu viele Gebühren. Ryanair verlangt zum Beispiel Geld für ausgedruckte Flugzeugbordkarten. Außerdem muss man zahlen, wenn man den Namen auf dem Flugticket ändern will. Die meisten Zusatzgebühren sind gegen das Gesetz. Das haben Richter vom Obersten Gerichtshof in Österreich entschieden. Nun kann man das Geld für Zusatzgebühren von der Fluglinie Ryanair zurückbekommen. Im Osten von Österreich bleibt es weiter sehr heiß. In Wien, im Burgenland und in Teilen von Niederösterreich hat es wieder mehr als 40 Grad gehabt. Im Westen von Österreich ist es nicht mehr so heiß. Dort hat es aber schwere Unwetter gegeben. In Tirol im Kaunertal sind mehrere Muren abgegangen. Die Muren haben schwere Schäden angerichtet. Das waren Nachrichten in einfacher Sprache. Redaktion Julia Berger und Lorenz Lohr.
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1: Am Mikrofon Arthur Treinacher. Ein Nachbeben der Stärke 4,6 hat erneut Venezuela erschüttert. Schäden wurden bisher keine gemeldet. Die Rettungsarbeiten gehen weiter. Zugleich wächst die Sorge vor einsturzgefährdeten Gebäuden.
2: In Caracas bebt der Boden und italienische Feuerwehrleute schlagen Alarm. Sie müssen ein einsturzgefährdetes Gebäude verlassen, bleiben aber unverletzt. Unterdessen treffen weitere Hilfsgüter ein, 14 Tonnen aus Spanien per Flugzeug. Und Anfang der Woche startet eine EU-Lieferung aus Kopenhagen. Erneut warnen Ziviltechniker und Architekten vor einsturzgefährdeten Gebäuden. Die Regierung hat dafür eine Untersuchungskommission angekündigt. Die hat ihre Arbeit aber noch nicht aufgenommen, was für zusätzlichen Frust sorgt. Freiwillige Spezialisten machen sich auf eigene Faust ein Bild. Ihre ersten Untersuchungen deuten darauf hin, dass manche Gebäude möglicherweise nicht nach Vorschrift errichtet wurden.
1: Ernst Kernmeier hat einen Beitrag von Thomas Lavrokaitis gelesen. Angesichts der Hitzewelle spricht sich Kärntens Landeshauptmann Fellner für eine Vorverlegung der Sommerferien um 2 Wochen aus. So könnten die heißesten Tage des Jahres besser umgangen und die Herbstferien pädagogisch sinnvoller genutzt werden, argumentiert der SPÖ-Politiker. Auch Wiens Vizebürgermeisterin Emmerling von den NEOS hatte sich bereits für eine Vorverlegung ausgesprochen. US-Präsident Trump hat vor dem obersten Gerichtshof eine Niederlage hinnehmen müssen. Das Gericht verhindert vorerst die Entlassung von Notenbankdirektorin Lisa Cook. Das Verfahren wird nun in einer unteren Instanz fortgesetzt. Trump hatte Cook vor einem Jahr abberufen. Das Direktorium der US-Notenbank gilt als unabhängig von politischen Weisungen. Nach der Hitzewelle haben heftige Unwetter in Südtirol Überschwemmungen und Muren ausgelöst. Besonders betroffen sind Meran und der Finchgau. Wegen einer Mure mussten 69 Menschen ihre Wohnungen verlassen. 6 Personen wurden leicht verletzt. Die Einsatzkräfte stehen im Dauereinsatz. Weitere Gewitter sind bereits angekündigt. Und das gestrige Unwetter im steirischen Untertal hat bei Schladming ebenfalls eine Mure ausgelöst. 28 Menschen sind dadurch eingeschlossen gewesen. Anke Mandl.
3: Unter den 28 Betroffenen waren Urlauber sowie Personal von Hütten und Gasthöfen im Untertal bei Schladming. Sie sind festgesessen, nachdem die Mure die Untertalstraße auf einer Länge von rund 600 Metern verschüttet hat. Dadurch ist die Zufahrt abgeschnitten gewesen. Feuerwehr und Bergrettung haben die Menschen schließlich aus dem Talschuss geholt. Verletzt worden ist niemand. Die Aufräumarbeiten laufen, das Gebiet bleibt vorerst aber komplett gesperrt.
1: Das waren die Nachrichten mit Arthur Treinacher. Zum Wetter.
4: Teils heiß, teils gewittrig geht der heutige Tag zu Ende. Die meisten der mitunter kräftigen Gewitter gibt es in den Alpen und nördlich davon. Die zunehmend trockene Nacht bleibt dann speziell im Osten wieder extrem mild. Um 25 Grad liegt etwa der Tiefstwert in Wien. Der morgige Dienstag bringt Sonne, Wolken und ausgehend vom Bergland neuerlich einige Gewitter mit Unwetterpotenzial. Es ist verbreitet schwül, in der Westhälfte des Landes bei 26 bis 34 Grad. Nach Osten hin werden es noch einmal bis 38 Grad. So viel zum Wetter von Gerald Holzinger.
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1: Wir haben heute gleichzeitig zwei Feste gefeiert. Das eine Schulabschlussfest für Roma-Schüler und Schülerinnen, weil uns das sehr wichtig ist, weil diese Kinder und Schüler und Schülerinnen und auch Jugendliche natürlich auch Anerkennung verdienen, weil sie wirklich unter schwersten Bedingungen manchmal diese Schule abschließen. Und uns war das ein wichtiges Anliegen, dass wir sowas für sie organisieren. Und das ist das vierte Mal in der Reihe, dass wir das machen. Und dann haben wir uns überlegt, dass auch in diesem Jahr unser Verein 35 Jahre alt wird. Also seit 35 Jahren besteht dieser Verein. Seit 35 Jahren leisten wir eine sehr wichtige gesellschaftliche und politische Arbeit für Roma und Roma, die in Österreich leben. Wir haben wirklich sehr viele Projekte und sehr wenige Mitarbeiter, das muss ich auch erwähnen. Das ist aus dem Grund, weil wir auch nicht so viele Ressourcen haben. Wir bieten seit 25 Jahren fast die Roma-Schulmediation. Das ist ein Projekt, wo unsere Kolleginnen direkt an den Schulen arbeiten und versuchen, zwischen Schule, Elternhaus und Schülerinnen zu vermitteln. Zudem haben wir auch eine Lernhilfe, individuelle Lernhilfe, wo die Kinder Unterstützung zu Hause bekommen. Und das bringt Roma-Kindern wirklich sehr viel. Und sehr viele Kinder aus dieser Lernhilfe sind heute auch Jugendliche oder Erwachsene, die studiert haben und die selbst diese Lernhilfe weitergeben. Wir haben Frauenberatung. Das ist uns sehr wichtig gewesen, dass wir ein spezifisches Angebot für Romja entwickeln und das zeigt sich auch als sehr gebraucht bei uns im Verein. Zudem haben wir auch ein Arbeitsmarktprojekt, weil sehr viele Roma und Romja haben noch immer große Hindernisse auf dem österreichischen Arbeitsmarkt Fuß zu fassen.

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1: Ja, es war sehr gut, hat mich gefreut hier mitzumachen. Ich spiele auf eine Kirche. Wir sind bulgarische Kirche eigentlich. Und ich spiele dort, es gibt Sänger, ich führe die Sänger, wir haben Schlagzeuger dort und ja.
2: Mir ist es persönlich sehr wichtig zu zeigen, dass ich eine Romni bin, weil das ist unsere Kultur, so sind wir geboren. Und das ist eine sehr schöne Kultur. Ich finde, jeder sollte halt sehen, dass es eine sehr schöne Kultur ist, mit der wir aufwachsen, unsere Musik, unsere Bräuche und alles. Ja, also, da möchte man gleich aufstehen und tanzen. Man fühlt es in seiner Seele, in sein Herz. Man weiß einfach, das sind unsere Leute. Und

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1: Was ich wichtig finde, auch zu sagen, Romano Centro hat von Anfang an im Spirit gelebt, sozusagen von Diversität und Inklusion. Wir waren immer für alle Roma-Gruppen offen. Wir waren ein Forum, das wo Roma und Nicht-Roma zusammengearbeitet hat. Und ich glaube, ein wahnsinnig dynamisches Team über all die Jahre. Und was ich schön finde, ist, dass immer wieder abgegeben wurde, also erneuert wurde auch. Ja. Also ich habe damals ganz andere Vorstellungen gehabt als heute. Ich habe einen viel stärkeren politischen Zugang gehabt. Heute ist mehr Sozialarbeit und alles hat in seiner Zeit eine Berechtigung und bringt wahnsinnige Erfolge. Also das finde ich irgendwie wichtig, diese Offenheit und auch das noch weiterzuhalten, ja, dass einfach viel passieren darf, passieren soll und passieren kann.
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1: Zum Nachtjournal begrüßt Sie Arthur Treinacher. Das sind einige unserer Themen. Die Regierung einigt sich auf die Einführung einer Bundesstaatsanwaltschaft. Die Grazer SPÖ stellt sich nach dem Debakel bei der Gemeinderatswahl neu auf. Als Motiv für die Bluttat im deutschen Stade mit 6 Toten gilt ein Sorgerechtsstreit. Und das Wetter morgen bringt Hitze, Sonne und Gewitter. Jahrelang wurde darüber diskutiert. Jetzt hat sich die Dreierregierung auf die Einführung einer Bundesstaatsanwaltschaft geeinigt. Sie soll Justiz und Politik künftig klarer trennen. Heute haben ÖVP, SPÖ und NEOS ihr Modell vorgestellt. Viktoria Waldecker, verliert die Politik damit tatsächlich ihren Einfluss auf die Justiz?
2: Nur zum Teil. Die Justizministerin soll künftig nicht mehr an der Spitze der Staatsanwaltschaften stehen und damit auch nicht mehr entscheiden können, ob Verfahren eingestellt oder Anklagen erhoben werden. Statt ihr soll das eben eine unabhängige Bundesstaatsanwaltschaft entscheiden. Aber wer diese 3 Bundesstaatsanwältinnen oder Anwälte sind, darüber soll der Nationalrat abstimmen. Das heißt, dass Nationalratsabgeordnete darüber entscheiden, wer Teil der Bundesstaatsanwaltschaft ist. Für viele Experten und Menschen in der Justiz ist das ein No-Go. Sie sehen damit wieder die Politik am längeren Hebel.
1: Ist also noch mit Widerstand zu rechnen oder ist die Bundesstaatsanwaltschaft bereits fix?
2: Nein, die Regierung braucht dafür die Stimmen der Freiheitlichen oder der Grünen. Beide Parteien sind heute sehr skeptisch, dass sie diesem vorliegenden Modell zustimmen werden. Das heißt, da starten jetzt erst die Verhandlungen, also das Feilschen um die Stimmen der Opposition, und das könnte dauern. Ziel der Regierung wäre es jedenfalls, dass die Bundesstaatsanwaltschaft mit 2028, also in 1,5 Jahren, die Arbeit aufnimmt.
1: Danke, Viktoria Waldecker. Nach dem Wahldebakel der SPÖ bei der Grazer Gemeinderatswahl ist Stadtparteichefin Doris Campus am Abend zurückgetreten. Zum geschäftsführenden Vorsitzenden wurde SPÖ-Landtagsklubobmann Hannes Schwarz gewählt. Mehr von Peter Daser.
3: Die Auszählung der letzten Wahlkarten hat am Montagabend den Absturz der Sozialdemokraten in Graz bestätigt. Ein Verlust von 3,9 Prozentpunkten auf 5,6% und damit auf ein historisches Tief in der steirischen Landeshauptstadt. Statt 4 hat die Partei nur mehr 2 Mandate und keinen Clubstatus mehr. Am Wahlergebnis gäbe es nichts zu beschönigen, hieß es nach der Vorstandssitzung von der Grazer SPÖ. Doris Campus ist dabei als Stadtparteivorsitzende zurückgetreten. Sie wird auch ihr Mandat nicht annehmen. Zum geschäftsführenden Vorsitzenden wurde vorerst Hannes Schwarz gewählt, der Klubobmann der Sozialdemokraten im Steirischen Landtag. Er hat angekündigt, die SPÖ in Graz organisatorisch und politisch neu aufzustellen. Jedenfalls werde man in Opposition gehen.
1: Die Hitzewelle bringt eine neue Debatte über die Sommerferien. Kärntens Landeshauptmann Daniel Fellner fordert, sie vorzuverlegen. Das soll Hitzetage in den Klassenzimmern vermeiden und die Herbstferien sinnvoller machen. Einzelheiten von Silvia Mieses.
4: Konkret fordert der Kärntner Landeshauptmann Fellner, dass die Sommerferien um 2 Wochen vorverlegt werden. Denn laut Fellner würden die Hitzewellen immer früher starten und die Politik müsse darauf reagieren. Das hätte für Fellner auch den Vorteil, dass dann zwischen dem Ende der Sommerferien und dem Beginn der Herbstferien eine längere Unterrichtszeit wäre. Auch Wiens Vizebürgermeisterin Bettina Emmerling von den NEOS hat sich bereits dafür ausgesprochen, die Sommerferien vorzuverlegen. Ihr Parteikollege Bildungsminister Christoph Wiederkehr hat angekündigt, den Vorschlag prüfen zu wollen.
1: Ins Ausland. Nach der Bluttat im niedersächsischen Stade gibt es inzwischen 6 Todesopfer. In einer Jugendhilfeeinrichtung wurden 5 Menschen erschossen, ein weiteres Opfer erlag später seinen Verletzungen. Die Polizei geht von einem Sorgerechtsstreit als Motiv aus. 2 Verdächtige wurden festgenommen. Aus Deutschland Andreas Jörli.
5: 6 Tote und mehrere zum Teil Schwerverletzte. Daniela Behrens, Innenministerin von Niedersachsen, spricht von einem schwerwiegenden Gewaltverbrechen.
6: Nach bisherigen Erkenntnissen handelt es sich um eine Tat, die aus familiären Motiven begangen wurde, um eine extrem kaltblütige Gewalttat ohne politische oder wirtschaftliche Hintergründe.
5: Die Opfer sind Mitarbeiter der Jugendbetreuungseinrichtung in Stade. Der mutmaßliche Täter hatte dort einen Termin wegen seiner 3 Monate alten Tochter und ihrer Mutter, sagt Polizeipräsidentin Katrin Schwohl.
7: Zum Motiv des Täters, das liegt vermutlich im Umfeld. Das heißt, in einem Sorgerechtsstreit oder in einer Sorgerechtssache.
5: Die Mutter und das Kind seien wohlauf, der Täter in Haft.
7: Es handelt sich um einen 45-jährigen, in Deutschland geborenen Mann. Er hat türkische Wurzeln.
5: Der mutmaßliche Täter sei bereits Polizei bekannt, allerdings wegen Bedrohung und nicht wegen Gewalttätigkeit.
1: Als nächster britischer Premierminister gilt Andy Burnham praktisch als gesetzt. Der bisherige Bürgermeister von Manchester dürfte Keir Starmer bereits Mitte Juli ablösen. Heute hat Burnham sein Programm vorgestellt und einen deutlichen Kurswechsel angekündigt.
8: Are you ready for this?
9: Der Unterschied zum regierenden Premierminister könnte größer nicht sein, vor allem der Stil. Andy Burnham ist locker, ein talentierter Redner. Was er heute ankündigt, lässt durchaus aufhorchen.
8: The biggest council house building.
9: Das größte öffentliche Wohnbauprogramm der Nachkriegszeit will er hochziehen. Macht und Budget im großen Stil. Weg von London, in benachteiligte Regionen und Gemeinden bringen. Das soll Wachstum generieren. Unser Land steckt in der Sackgasse. Die Politik regiere am Einzelnen vorbei. Man könne so nicht weitermachen. Die Botschaft von Andy Burnham lautet Hoffnung. Dass er den Worten auch Taten folgen lassen kann, muss er noch beweisen. Wohl bereits ab Mitte Juli. Da soll er schon in die Downing Street einziehen, wenn nicht noch ein parteiinterner Gegenspieler gegen ihn antritt. Doch danach sieht es derzeit nicht aus.
1: Aus London hat Jörg Winter berichtet. Die wichtigsten Tagesmeldungen vom Sport fasst Christoph Ott zusammen.
10: Bei der Fußball-WM gewinnt Brasilien im 16. Finale gegen Japan mit 2:1. Die Brasilianer drehen das Spiel in Houston nach einem 0:1 Rückstand und setzen sich am Ende durch ein Tor vom eingewechselten Martinelli in der Nachspielzeit durch. Im Achtelfinale treffen die Rekordweltmeister nun auf den Sieger des Duells Elfenbeinküste gegen Norwegen. In einer guten halben Stunde startet dann das nächste K.O.-Spiel. Da trifft Deutschland auf Paraguay und ab 3 Uhr in der Früh spielt dann noch die Niederlande gegen Marokko. Beide Spiele sind live zu sehen in ORF1. Und beim Tennis-Grand-Slam-Turnier in Wimbledon steht Österreich Nummer 1 bei den Männern Sebastian Ofner in der zweiten Runde. Der Steirer schlägt den Serben Hamad Medjedovic in 5 Sätzen und trifft nun auf den Polen Hubert Hurkacz. Das Aus in Runde 1 kommt hingegen für Jüngster Lili Tagger. Die Osttirolerin verliert ihre Premiere beim Rasenklassiker gegen Lanlana Tarodi aus Thailand nach fast 3 Stunden knapp in 3 Sätzen. Auch für Österreichs Nummer 1 bei den Frauen Anastasia Potapova setzt es bereits zum Auftakt eine Niederlage. Die als Nummer 27 gesetzte Spielerin muss sich der Spanierin Jessica Busas Manero klar in 2 Sätzen geschlagen geben.
1: Österreich hat einen neuen Juni-Hitzerekord. In Bad Deutsch-Altenburg in Niederösterreich wurden am Nachmittag 40,1 Grad gemessen. Damit wurde der erst gestern in der Wiener Innenstadt aufgestellte Rekord von 40,0 Grad knapp übertroffen. Und wie das Wetter morgen wird, weiß Gerald Holzinger.
11: Mit dem Monatswechsel wird die größte Hitze jetzt nach Osteuropa abgedrängt. Nach einigen unbeständigen Tagen kündigt sich dann für das Wochenende gemäßigtes Sommerwetter an. Noch sind aber die Nächte zum Teil extrem mild. Aktuell gibt es vor allem in den Alpen und nördlich davon auch noch einige Schauer und Gewitter. Morgen Dienstag dann schwül und in der Westhälfte 26 bis 34 Grad, nach Osten hin noch bis 38 Grad. Dazu Sonne, Wolken und ausgehend vom Bergland neuerlich Gewitter mit Unwetterpotenzial.
1: Vielen Dank, Gerald Holzinger, für diese Aussichten. Und das war ein Nachtjournal mit Arthur Treinacher. Verbringen Sie noch einen angenehmen Abend.
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1: Am Mikrofon Arthur Treinacher. 25 Menschen sind heuer bereits beim Schwimmen und Abkühlen ums Leben gekommen. Im Vorjahr waren es im selben Zeitraum 14. Allein gestern starben in Vorarlberg 3 Menschen, darunter ein 10-jähriger Bub, in einer sogenannten Wasserwalze. Die Tragödie erschüttert die Region. Martin Kopf.
2: 3 Todesopfer bei einem einzigen Einsatz. Das sei schon außergewöhnlich und sehr belastend für die Rettungskräfte, sagt Daniel Pleichner von der Vorarlberger Wasserrettung. Er weist einmal mehr auf die starken Strömungen hin, die sich bei einer Wasserwalze bilden können.
3: Gerät man nun in so eine Walze, wird man immer wieder zum Wasserfall zurückgezogen, unter Wasser gedrückt, kommt etwas weiter flussabwärts wieder hoch und wird dann wieder zum Wasserfall hingezogen. Hier aus dieser Situation rauszukommen, ist teilweise auch für Geübte ein relativ schwieriges Unterfangen.
2: Pleichner würde sich deshalb Warnschilder wünschen, die auf die Gefahren von Wasserwalzen hinweisen. Anders sieht das der Börser Bürgermeister Georg Bucher. Man könne nicht überall, wo Gefahren lauern, Schilder aufstellen, sagt er. Bucher appelliert stattdessen an die Eigenverantwortung der Menschen, nicht an so einer gefährlichen Stelle ins Wasser zu springen.
1: Der Iran widerspricht US-Präsident Trump in der Frage möglicher Verhandlungen. Zwar reist diese Woche eine Expertendelegation nach Katar, direkte Gespräche mit den USA seien aber nicht geplant. Trump hatte ein Treffen bereits für morgen in Doha angekündigt. Thema bleibt die Umsetzung des Rahmenabkommens zwischen beiden Ländern. Heftige Gewitter haben am Abend die Hitzewelle in Oberösterreich vorerst beendet. Die Feuerwehren rückten zu mehr als 50 Einsätzen aus. Besonders betroffen war der Bezirk Vöcklabruck. Umgestürzte Bäume und überflutete Keller beschäftigten die Einsatzkräfte. Örtlich fielen innerhalb kurzer Zeit bis zu 60 Liter Regen pro Quadratmeter. Zum Tennis. Auch Österreichs Nummer 1 Anastasia Potapova und Jungstar Lilly Tager sind in Wimbledon ausgeschieden. Tager musste sich bei ihrer Premiere zum Auftakt knapp geschlagen.

0: angeben, Christoph Ott.
1: Die 18-Jährige verliert nach fast 3 Stunden in 3 Sätzen gegen dann Lana Taro, die aus Thailand. Tager hält über das gesamte Spiel gut dagegen, muss den ersten Satz erst im Tiebreak abgeben, schnappt sich den zweiten durch ein spätes Break mit 7:5. Im dritten Satz startet die Osttirolerin nach einem 1:5 Rückstand nochmal die Aufholjagd, doch Tara Rudi kann ihren vierten Matchball zum 6:4 nützen und besiegelt damit das Aus von Tager. Potapova muss sich der Spanierin Jessica Busas Manero klar in 2 Sätzen geschlagen geben. Bereits zuvor hat Österreichs Nummer 1 bei den Männern Sebastian Ofner gegen den Serben Hamad Medjedovic in 5 Sätzen gewonnen.
2: Ich glaube, das war ein taffer Gegner. Der kann richtig gut spielen. Aber ich finde, dass das bis am ersten Satz von mir war, das glaube ich eine sehr, sehr gute Leistung. Weil gegen ihn ist immer schwierig, weil du weißt nie, was passiert. Aber ich glaube, dass das ein super Fight von mir war. Ich bin immer dranbleiben und habe dann echt gut reingefunden ins Match.
1: Der Steirer trifft nun in der 2. Runde auf den Polen Hubert Hurkacz.
0: Zum Wetter.
3: Die heutige Nacht ist allmählich überall trocken und zum Teil wieder extrem mild. Um 25 Grad liegt etwa der Tiefstwert in Wien. Morgen Dienstag ist es generell schwül, in der Westhälfte bei 26 bis 34 Grad. Nach Osten hin werden es noch einmal bis 38 Grad. Dazu gibt es Sonne, Wolken und ausgehend vom Bergland wieder teils kräftige Gewitter. Am Mittwoch beginnt der Juli dann mit einer Kaltfront von Westen her. Um 22 Grad übermorgen in Bregenz und Salzburg, 34 Grad noch in Graz und Klagenfurt. So viel zum Wetter von Gerald Holzinger.
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1: Dienstag, der 30. Juni. Am Mikrofon Arthur Treinacher. Nach den verheerenden Erdbeben in Venezuela ist die offizielle Zahl der Toten auf 1719 gestiegen. Mehr als 5000 Menschen wurden verletzt. Über 45.000 gelten noch als vermisst. Wegen der wiederholten Nachbeben wächst die Sorge vor weiteren Gebäudeeinstürzen.
2: In Caracas bebt der Boden und italienische Feuerwehrleute schlagen Alarm. Sie müssen ein einsturzgefährdetes Gebäude verlassen, bleiben aber unverletzt. Unterdessen treffen weitere Hilfsgüter ein, 14 Tonnen aus Spanien per Flugzeug. Und Anfang der Woche startet eine EU-Lieferung aus Kopenhagen. Erneut warnen Ziviltechniker und Architekten vor einsturzgefährdeten Gebäuden. Die Regierung hat dafür eine Untersuchungskommission angekündigt. Die hat ihre Arbeit aber noch nicht aufgenommen, was für zusätzlichen Frust sorgt. Freiwillige Spezialisten machen sich auf eigene Faust ein Bild. Ihre ersten Untersuchungen deuten darauf hin, dass manche Gebäude möglicherweise nicht nach Vorschrift errichtet wurden.
1: Ernst Kernmeier hat einen Beitrag von Thomas Lavrukaitis gelesen. Trotz der geltenden Waffenruhe sind bei israelischen Angriffen im Gazastreifen nach palästinensischen Angaben 5 Menschen getötet worden. 3 Menschen starben demnach bei einem Drohnenangriff in Deir al-Balah, 2 weitere in Khan Yunis. Israels Armee bestätigte einen Einsatz gegen, nach eigenen Angaben, Terroristen. Die Angaben beider Seiten lassen sich derzeit nicht unabhängig überprüfen. In Peru ist die rechtsgerichtete Keiko Fujimori zur Siegerin der Präsidentenwahl erklärt worden. Laut Wahlbehörde setzte sie sich in der Stichwahl mit 50,1% und einem Vorsprung von weniger als 50.000 Stimmen knapp gegen den Linkspolitiker Roberto Sanchez durch. Fujimori ist die Tochter des früheren Präsidenten Alberto Fujimori. Eine heftige Explosion hat am Abend ein Wohngebäude in Monaco erschüttert. 3 Mitglieder einer Familie wurden dabei schwer verletzt, berichten französische Medien. Kurz vor der Explosion soll ein Unbekannter einen Rucksack vor dem Gebäude abgestellt haben und geflüchtet sein. Die Hintergründe sind noch unklar. Die Behörden fahnden nach dem Verdächtigen. Südkorea will seine Spitzenposition in der Chip- und KI-Industrie ausbauen. Präsident Lee kündigte milliardenschwere Investitionen in neue Chipfabriken und KI-Rechenzentren an. Medien zufolge könnten in den kommenden Jahren umgerechnet mehr als 560 Milliarden Euro investiert werden. Kritiker bezweifeln allerdings, dass die geplanten Standorte außerhalb der Hauptstadtregion dafür ausreichend vorbereitet sind.

0: Im Sternbild Fliegender Fisch haben Forschende zwei außergewöhnliche Planeten entdeckt. Sie sind so leicht, dass ihre mittlere Dichte sogar geringer ist als die von Zuckerwatte. Robert Czepel informiert.
1: Aggregatzustand extra fluffig. Die zwei Planeten sind so groß wie Jupiter, besitzen aber bloß ein Dreißigstel seiner Masse. Aufgespürt wurden die beiden in den Archivdaten des Weltraumteleskops TESS. Eine Analyse der Uni Oxford zeigt nun, ihre mittlere Dichte liegt bei 0,04 Gramm pro Kubikzentimeter. Zum Vergleich, Zuckerwatte hat einen Wert von 0,05. Allerdings dürften die Himmelskörper eher schichtweise aufgebaut sein, so ähnlich wie eine Mozartkugel mit einem relativ kleinen und dichten Kern aus Gestein und Metallen, der wiederum eingehüllt ist in eine gewaltige Atmosphäre aus Wasserstoff und Helium. Wie Computersimulationen zeigen, können sich solche Planeten in kühlen, staubarmen Regionen um einen jungen Stern bilden. Mit dem Weltraumteleskop James Webb will das Team die beiden Planeten nun genauer unter die Lupe nehmen.
0: Teils heftige Unwetter mit starken Regenfällen haben am Abend in einigen Regionen Tirols zu Murenabgängen geführt. Eine besonders brenzlige Situation gab es zwischen Flirsch und Bettneu am Arlberg im Bezirk Landeck, wo eine große Mure auf eine Landesstraße abging und einen Linienbus erfasste, wie die Online-Ausgabe der Tiroler Tageszeitung berichtet. Die vier Insassen blieben offenbar unverletzt. Zum Wetter.
2: Extrem warm, vor allem im Osten, nach teils schweren Gewittern allmählich überall trocken im Rest des Landes. So geht es durch die zweite Nachthälfte. Tagsüber wird der heutige Dienstag generell schwül. Zu Sonne und Wolken kommen ausgehend vom Bergland erneut Gewitter mit Unwetterpotenzial. Die Temperaturen erreichen 26 bis 34, nach Osten hin noch bis 38 Grad. Am Mittwoch kommt dann von Westen her eine Kaltfront. Nur 20 Grad morgen im Außerfern, 35 noch im Burgenland. So viel zum Wetter von Gerald Holzinger.
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1: Im Studio Daniel Teissel. Es ist 1 Uhr. Mehrere Murenabgänge am Abend in Tirol. Am Arlberg zwischen Flirsch und Petnau hat eine große Mure einen Linienbus auf einer Landstraße mitgerissen. Der Fahrer, zwei Erwachsene und ein jugendliches Mädchen konnten ohne Verletzungen aus dem Bus befreit werden. Auch im Bezirk Imst sind wegen starken Regens Muren auf Straßen abgegangen. Auto statt Zug oder Flugzeug. Laut einer neuen Helvetia-Studie verreisen die Österreicherinnen und Österreicher in den Sommerferien am liebsten auf Vierrädern. Jürgen Freimuth berichtet.
2: 56% der Österreicherinnen und Österreicher planen ihren Sommerurlaub heuer mit dem eigenen Auto. Gründe dafür sind vor allem Flexibilität und Unabhängigkeit. Mehr als jede zweite befragte Person fühlt sich auf der Straße sogar sicherer als im Flugzeug. Bevor die Reise losgeht, wird genau geplant, sagt Andreas Gruber, Vorstand für Schaden und Unfall bei der Helvetia-Versicherung.
3: Also wir haben gesehen, dass sich die Österreicherinnen und Österreicher gerade mit dem Thema Route, Fahrzeugzustand und Verkehrsregeln im Ausland intensiver vorab auseinandersetzen. Ganz interessant, dass das fast jeder Zweite angibt, dass ihnen das Fahren auf unbekannten Routen echtes Unbehagen bereitet.
2: Das Smartphone spielt deshalb eine große Rolle. Es dient vor allem als Navigationshilfe und als Sicherheitsnetz im Notfall. Für 86% ist ein vollgeladener Akku bei längeren Fahrten daher besonders wichtig.
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1: Die großen Fußballnationen tun sich schwer im 16. Finale. Brasilien müht sich nach 0:1 Rückstand gegen Japan zu einem knappen 2:1 Erfolg. Und beim Spiel Deutschland gegen Paraguay läuft gerade die Verlängerung. Daniel Kulowitz.
5: 112. Spielminute und Deutschland beißt sich an Paraguays Abwehr die Zähne aus. 1:1 steht es immer noch der Reihe nach. Paraguay, der Außenseiter, sensationell in Führung gegangen durch Julio Enciso in der ersten Spielhälfte. Der 1,73 Meter Mann per Kopf. Dann ebenfalls per Kopf der Ausgleich für die Deutschen in der 53. Minute durch Kai Havertz, sein drittes WM-Tor. Und dann Riesenaufregung, 101. Minute, Jonathan Tah mit einem Kopfballtreffer. Zuerst Riesenjubel, das vermeintliche 2:1, wird aber dann vom Schiedsrichter aus Marokko aberkannt, angebliches Foulspiel am Torhüter von Paraguay. Und damit bleibt es jetzt bei diesem 1:1. Noch geht es 8 Minuten. Wenn nicht, dann haben wir hier ein Elfmeterschießen zwischen Paraguay und Deutschland.
1: Und jetzt zum Wetter und zu Nathalie Auer.
6: In den größeren Städten bleiben die Temperaturen auch heute Nacht wieder über 20 Grad. Es folgt also eine weitere Tropennacht. In der Wiener Innenstadt ist die heutige Nacht übrigens schon die 13. Tropennacht in Folge. Morgen erwarten uns meist 26 bis 34 Grad. Im Nachfeld werden es sogar bis zu 38 Grad. Dazu gibt es einiges an Sonne. Am Nachmittag und Abend bilden sich dann aber auch ein paar Gewitter, und zwar vor allem im Hügel- und Bergland. Außerdem kann stellenweise zu Unwettern kommen. Die größte Gefahr besteht durch intensiven Regen.

0: jeweils umgeleitet. Gute Fahrt wünsche ich.
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0: 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Hallo. Schön haben wir's.

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1: Im Studio Daniel Teissel. Es ist 2 Uhr. Große Überraschung bei der Fußball-Weltmeisterschaft. Paraguay gewinnt gegen Deutschland 4:3 im Elfmeterschießen. Daniel Kulowitz berichtet.
2: Wer hätte das gedacht? Nach Elfmeterschießen gegen Paraguay ist Endstation für Deutschland. 1:1 nach der regulären Spielzeit und im Penaltyschießen vergeben drei Nationalspieler des DFB. Vom Elferpunkt Canale hingegen verwertet dann den entscheidenden Elfer und schießt Paraguay quasi in den siebten Himmel. Eine Sensation, die ganz schwierig zu erklären ist. Ich bin stolz auf mein Team, sagt Paraguay-Kapitän Gustavo Gomez.
3: Yo creo que la sensación que se siente es difícil de explicar. Estoy muy orgulloso de mis compañeros.
2: Ungläubiges Kopfschütteln, Fassungslosigkeit bei Deutschland zum dritten Mal in Folge, ein frühes WM aus. Die einstige Turniermannschaft ist nur noch eine Randnotiz bei Großevents. Und für Teamchef Julian Nagelsmann wird's wohl eng und das Ende der Teamchef-Ära beim DFB.
1: Der Vorschlag für eine Vorverlegung der Sommerferien in Österreich bekommt immer mehr Zuspruch. Auch der Kärntner Landeshauptmann Daniel Fellner von der SPÖ spricht sich dafür aus. Silvia Mises berichtet.
4: Temperaturen bis zu 40 Grad in den Klassenzimmern im Juni, das könne man nicht hinnehmen, meint Kärntens Landeshauptmann Daniel Fellner. Die Daten würden zeigen, dass die Hitzewellen immer früher beginnen.
5: Und im September hinaus wird es dann doch schon kühler. Und deshalb halte ich es einfach für gescheit, wenn wir uns zusammensetzen österreichweit und sagen, verlegen wir doch die Sommerferien 2 Wochen nach vorne. Das würde eine ziemliche Entspannung dieser Hitzezeiten mit sich bringen.
4: Geht es nach Fellner, sollten die Sommerferien bereits nächstes Jahr 2 Wochen früher beginnen. Auch Wiens Vizebürgermeisterin Bettina Emmerling von den NEOS hat sich vor kurzem dafür ausgesprochen, die Ferien vorzuverlegen.
6: Das wäre für mich ein möglicher Lösungsansatz.
4: Ihr Parteikollege Bildungsminister Christoph Wiederkehr hat angekündigt, den Vorschlag prüfen zu wollen.
1: Mutmaßliche Sprengstoffattentat in Monaco. 3 Menschen sind schwer verletzt, darunter ein ukrainischer Oligarch. Ein Mann soll vor einem Wohngebäude einen Rucksack abgestellt haben. Kurze Zeit später habe es eine Explosion gegeben. Laut Monacos Staatsminister das erste Mal, dass so ein mutmaßlicher Anschlag im Fürstentum passiert sein soll. Der Verdächtige befinde sich auf der Flucht. Eine Großfahndung läuft. Und jetzt zum Wetter und zu Nathalie Auer.
4: Temperaturen bis zu 40 Grad in den Klassenzimmern im Juni, das könne man nicht.
7: Einiges an Sonnenschein erwartet uns heute. Am längsten sonnig haben wir es vom Weinviertel über das Burgenland bis zur südlichen Steiermark. Hier wird es auch am heißesten mit bis zu 38 Grad. Sonst steigen die Temperaturen meist auf 26 bis 33 Grad. In der teilweise schwülen Luft bilden sich ab Mittag aber auch Schauer und Gewitter. Am größten ist die Wahrscheinlichkeit dafür im Hügel- und Bergland. Außerdem sind auch Unwetter möglich, durch Starkregen, Sturmböen und eventuell auch Hagel. Morgen stellt sich das Wetter dann generell um. Grund dafür ist eine Kaltfront von Bayern her.
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